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1: Ich bin Moritz Einzel. Nach dem Ende des Tankrabatts rückt offenbar die Einführung eines Preisdeckels beim Sprit in Deutschland näher. Wie die Rheinische Post berichtet, hat der Wirtschaftsausschuss im Bundesrat den Weg freigemacht für staatlich festgelegte Obergrenzen. Das Gremium stellte sich hinter eine Initiative aus dem Saarland. Als Vorbild wird da Luxemburg genannt. Dort mache man seit Jahren gute Erfahrungen mit staatlich festgelegten Maximalpreisen beim Tanken. Die Koalitionsspitzen von Union und SPD haben 7,5 Stunden verhandelt und sind am späten Abend zu Ergebnissen gekommen. Es gibt eine Einigung auf ein großes Reformpaket für Wachstum und Beschäftigung. Nach ARD-Informationen gelang unter anderem eine Einkommensteuerreform. Konkret sollen die Ergebnisse am Vormittag präsentiert werden. Mit 2 großen Gesetzesänderungen will die Bundesregierung die Bundeswehr stärken. Es geht um Änderungen im Reservistendienst und um den beschleunigten Bau militärischer Infrastruktur. Thomas Brockt berichtet.
2: Die Bundeswehr braucht mehr Personal. Das betrifft die aktive Truppe, wo in den kommenden Jahren möglichst aufgestockt werden soll. Aber es soll auch mehr Reservisten geben. Deshalb sollen unter anderem Übungen verpflichtend werden. Bislang konnten die Reservisten selbst als auch ihre Arbeitgeber das ablehnen, wenn die Einladung der Bundeswehr kam. Außerdem soll deutlich mehr Geld in die Infrastruktur investiert werden, also für den Bau von Unterkünften, Munitionsdepots und Logistik für neue Waffensysteme.
1: Belgien hat das Achtelfinale bei der Fußball-Weltmeisterschaft erreicht. Das Team gewann gegen den Senegal nach 0:2 Rückstand noch mit 3:2 nach Verlängerung. Im Achtelfinale treffen die Belgier auf den Sieger der 16-Finalpartie zwischen Co-Gastgeber USA und Bosnien-Herzegowina. Bereits am frühen Abend gewann England gegen die Demokratische Republik Kongo mit 2:1. Achtelfinalgegner der Engländer ist Co-Gastgeber Mexiko.
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3: Ich bin Moritz Einzel. Die Spitzen von Union und SPD haben im Koalitionsausschuss in Berlin eine Reihe von Reformen beschlossen. Nach übereinstimmenden Medienberichten ist darunter auch eine Einkommensteuerreform. Wie die Bild-Zeitung berichtet, dreht die Koalition außerdem die Wahlrechtsreform zurück. Heißt, wer seinen Wahlkreis direkt gewinnt, zieht künftig wieder in den Bundestag ein. Die Ergebnisse der 7,5-stündigen Beratungen sollen am Vormittag vorgestellt werden. Die Gewerkschaft der Polizei fordert ein Alkoholverbot an Bahnhöfen. Der Vorsitzende der GdP für die Bundespolizei, Roßkopf, hat der Rheinischen Post gesagt, die Reduzierung oder gar ein Konsumverbot von Alkohol sehe man als absolut notwendig an. Es würde auch helfen, wenn man spät abends an Bahnhöfen keinen Alkohol mehr kaufen könnte. Roßkopf verwies auf positive Erfahrungen mit dem Alkoholverbot am Kölner Hauptbahnhof. Bayerns Staatskanzleichef Herrmann hat den Wert einer Ausbildung im Handwerk gewürdigt. Beim Sommerempfang der Handwerkskammer für München und Oberbayern forderte der CSU-Politiker, dass an den Schulen dafür stärker geworben wird.
4: Bevor die jungen Menschen im Grunde für ihren Lebenslauf festgelegt sind in eine bestimmte Richtung, dann müssen die möglichst frühzeitig mitbekommen, wie wichtig und wie gut und auch wie zukunftserfüllend handwerkliche Ausbildung sein darf.
3: Bei der Ausbildung spielten die Handwerksbetriebe die wichtigste Rolle, so Herrmann. Er warnte davor, zu viele Berufe zu akademisieren. Belgien hat bei der Fußball-WM das Achtelfinale erreicht. Das Team gewann gegen den Senegal nach 0:2 Rückstand noch mit 3:2 nach Verlängerung. Achtelfinalgegner der Belgier wird der Sieger der 16-Finalpartie zwischen Co-Gastgeber USA und Bosnien-Herzegowina. Schon am frühen Abend setzte sich England gegen die Demokratische Republik Kongo mit 2:1 durch, ebenfalls nach langem Rückstand. Im Achtelfinale spielt England gegen Co-Gastgeber Mexiko.
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8: Und nun die Wassertemperaturen für die Urlaubsregionen. Nordsee 23 Grad, Adria 27 Grad, Garten der Familie Meier 28 Grad.
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13: Ich bin Moritz Einzel, guten Morgen. Die Koalitionsspitzen von Union und SPD haben 7,5 Stunden verhandelt und sind am späten Abend zu Ergebnissen gekommen. Es gibt eine Einigung auf ein großes Reformpaket für Wachstum und Beschäftigung. Nach ARD-Informationen gelang unter anderem eine Einkommensteuerreform. Konkret sollen die Ergebnisse am Vormittag präsentiert werden. Nach dem Ende des Tankrabatts rückt offenbar die Einführung eines Preisdeckels beim Sprit in Deutschland näher. Wie die Rheinische Post berichtet, hat der Wirtschaftsausschuss im Bundesrat den Weg freigemacht für staatlich festgelegte Obergrenzen. Das Gremium stellte sich hinter eine Initiative aus dem Saarland. Als Vorbild wird da Luxemburg genannt. Dort mache man seit Jahren gute Erfahrungen mit staatlich festgelegten Maximalpreisen beim Tanken. Der Drogenbeauftragte der Bundesregierung Streeck fordert Nachbesserungen bei der Teillegalisierung von Cannabis. Das Gesetz müsse angepackt werden, sagte Streeck bei der Netzwerkveranstaltung Ärzte der Rheinischen Post. Man müsse zwar vorsichtig sein, dass man nicht ganze Gruppen zwischen Legalität und Illegalität hin und her schiebe, so Streeck, aber es gebe viel zu hohe Besitzmengen bei Cannabis. Man habe es den Dealern leichter gemacht. Co-Gastgeber USA steht bei der Fußball-WM im Achtelfinale. Das Team hat im 16. Finale Bosnien-Herzegowina mit 2:0 besiegt. Achtelfinalgegner der US Boys ist Belgien. Die Belgier setzten sich gegen den Senegal nach 0:2 Rückstand noch mit 3:2 nach Verlängerung durch. Außerdem gewann England gegen die Demokratische Republik Kongo mit 2:1 und trifft jetzt ebenfalls auf einen Gastgeber, nämlich auf Mexiko.
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13: Guten Morgen, mein Franken. Hier ist das Charivari-Wetter. Hietzingen ist heute Morgen mal abkühligzingen. Keine Ahnung. 12 Grad, das ist die niedrigste Temperatur in Mainfranken, mal perfekt, um auch die Hitze aus der Bude zu bekommen. 15 Grad sind es in Würzburg an der Uniklinik. Heute kommt zwischenhoch Immanuel auf uns zu. Das heißt, wir sehen das. Erstmal Nebel über dem Boden, der zieht so die Feuchtigkeit nach oben, die da noch ist. Und dann kommt heute schön viel Sonnenschein, höchstens ein paar harmlose Wolken. Und die Höchsttemperaturen finde ich sehr angenehm. 27 bis 29 Grad. Vielleicht müsst ihr heute Abend nicht gießen, weil in der Nacht Regen kommt und von morgen bis Samstag dann wieder schön viel Sonnenschein.
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15: Ich bin Christian Heider. Guten Morgen. Nach monatelanger Unsicherheit gibt es jetzt grünes Licht für die neuen Straßenbahnen in Würzburg. Wie die WVV mitgeteilt hat, ist der bisher insolvente Hersteller Heiterblick aus Leipzig von einem polnischen Unternehmen übernommen worden. Das bedeutet, die Produktion der insgesamt 18 neuen Straßenbahnen für Würzburg ist gesichert. Die WVV zeigt sich erleichtert. Drei Strabers befinden sich schon in Würzburg und werden aktuell auf die Verhältnisse in der Stadt angepasst. Die weiteren sollen schrittweise gebaut und geliefert und auf die Schienen angepasst werden. Bis Ende 2027 soll dann die komplette Flotte in Würzburg sein. Der Bedarf an Hilfe für obdachlose junge Menschen in Würzburg steigt deutlich. Die Anlaufstelle Underground der Streetwork Würzburg wurde im vergangenen Jahr rund 5.300 Mal besucht, so oft wie nie zuvor. Das Angebot reicht von Kleidung und Medikamenten bis hin zur Unterstützung bei Wohnungssuche und Amtsgängen. Die Stadt zählt insgesamt über 900 Menschen ohne festen Wohnsitz, rund 40 davon leben dauerhaft auf der Straße. Die Entwicklung bei der Gewalt gegen Polizeibeamte verläuft in Unterfranken unterschiedlich. In Würzburg ist die Zahl der Angriffe im vergangenen Jahr deutlich gesunken, um mehr als ein Viertel. Das zeigt eine Auswertung des

0: Innenministeriums. Damit schneidet die Stadt im bayernweiten Vergleich inzwischen besser ab als viele andere Großstädte. Ganz anders die Lage jedoch in Kitzingen. Dort ist die Zahl der Angriffe im Verhältnis zur Einwohnerzahl deutlich gestiegen. Mit einem sehr hohen Wert zählt Kitzingen bayernweit zu den Spitzenreitern bei Angriffen auf Polizeibeamte. Die Spitzen von Union und SPD haben im Koalitionsausschuss in Berlin eine Reihe von Reformen beschlossen. Nach übereinstimmenden Medienberichten ist darunter auch eine Einkommenssteuerreform. Wie die Bild-Zeitung berichtet, dreht die Koalition außerdem die Wahlrechtsreform zurück. Heißt, wer seinen Wahlkreis direkt gewinnt, zieht künftig wieder in den Bundestag ein. Die Ergebnisse der 7,5-stündigen Beratungen sollen heute Vormittag vorgestellt werden.
1: Christian, danke dir. Mehr Nachrichten aus Mainfranken auch bei uns im Web oder auch in der App. Und jetzt der Charivari Verkehrsservice ohne Staus, ohne Unfälle, ohne Blitzer. Gute Fahrt.
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3: Habt einen schönen Donnerstag. Guten Morgen.
1: Guten Morgen, ihr Lieben.

0: für alle, die mal den Regen genossen haben. Ah, wobei das Gewitter hatte mich schon verunsichert vorletzte Nacht. Aber heute Nacht war es ja ruhig und damit einen guten Start in dann später einen schönen sonnigen Donnerstag.
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3: Seit tausenden Jahren beten Menschen. Sie bitten um Frieden, um Gemeinschaft, um Heil für Leib und Seele. Sie danken, klagen und schütten Gott ihr Herz aus. Doch verändert das Gebet eigentlich Gott? Oder verändert es vor allem die Menschen, die beten? Der dänische Philosoph und Theologe Søren Kierkegaard hat einmal gesagt, das Gebet verändert nicht Gott, sondern den Menschen, der betet. Vielleicht kennen Sie diese Erfahrung. Nicht die äußeren Umstände haben sich durchs Gebet verändert, aber etwas in Ihnen selbst. Wer für andere betet, fühlt sich Ihnen oft näher. Wer seine Sorgen ausspricht, spürt Erleichterung. Und wer dankbar auf das Leben blickt, entdeckt neue Freude und neues Staunen. Vielleicht liegt darin eine besondere Kraft des Gebets. Es eröffnet einen Raum, in dem wir unsere Lasten abgeben können. Ein Ort, wo wir Hoffnung schöpfen und unser Leben mit anderen Augen sehen können. So verändert das Gebet vielleicht nicht die Welt um uns herum, aber es kann unseren eigenen Blick auf die Welt verändern. Und manchmal beginnt ja genau damit die Veränderung.
0: Soweit das Wort zum Tag. 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
13: Guten Morgen, Mainfranken. Hier ist das Charivari-Wetter. Die Temperaturen, Winterhausen 13 Grad, Würzburg am Kongresszentrum 15, geht heute rauf auf 27 bis 29 Grad. Dazu Sonnenschein und lockere Quellwolken im Wechsel. Vielleicht zum Abend hin hier und da mal ein ganz kurzes Gewitter. Der Charivari-Wettertrend, genauso bleibt's bei mindestens bis Sonntag.
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15: Ich bin Angela Kress. Guten Morgen. Die Spitzen von Union und SPD haben sich im Koalitionsausschuss auf eine Reihe von Reformen verständigt. Nach übereinstimmenden Medienberichten ist darunter auch eine Einkommenssteuerreform. Wie die Bild-Zeitung berichtet, will die Koalition außerdem die Wahlrechtsreform zurückdrehen. Heißt, wer seinen Wahlkreis direkt gewinnt, würde künftig wieder in den Bundestag einziehen. Alle Ergebnisse sollen am Vormittag vorgestellt werden. Bundesumweltminister Schneider will die Suche nach einem Atommüllendlager deutlich beschleunigen. Der SPD-Politiker hat gesagt, der Standort solle spätestens bis zum Jahr 2050 feststehen und damit rund 25 Jahre früher als bisher geplant. Ein entsprechender Gesetzentwurf liege bereits vor.
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16: Würzburg bleibt eine fahrradfreundliche Kommune. Eine Prüfungskommission hat die Stadt erneut ausgezeichnet und die Zertifizierung damit auch bestätigt. Gelobt wurden unter anderem der Ausbau wichtiger Radachsen, Fahrradgaragen und das Lastenrad-Mietsystem. Insgesamt habe sich die Radinfrastruktur in Würzburg deutlich verbessert, mit der Empfehlung, die Zusammenarbeit mit Nachbarkommunen weiter auszubauen. Bahnpendler zwischen Würzburg und Aschaffenburg brauchen ab heute mehr Geduld. Wegen Bauarbeiten kommt es bis Mitte des Monats

0: bei den Regionalzügen RE54, 55, RB79 und RB53 zu Verspätungen, Ausfällen und Ersatzverkehr. Gebaut wird vor allem abends und nachts, vereinzelt kann es aber auch tagsüber zu Einschränkungen kommen. Die Bahn empfiehlt, die Verbindung vor Fahrtantritt zu prüfen.
1: Und mehr Nachrichten aus Mainfranken stehen bei uns im Web oder auch in der App. Guten Morgen jetzt auf die Straßen. Hier ist der Charivari-Verkehrsservice. Keine größeren Staus oder Unfälle. Am Ortsausgang von Höchberg wird heute Morgen geblitzt und in Giebelstadt am Ortsausgang Richtung Würzburg. Falls ihr mehr habt, ruft uns an 0800 30 80 700.
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3: Schönen Donnerstag euch. Guten Morgen.
1: Morgen zusammen.

0: 10 nach 6 ist es. Schön, dass ihr mit uns aufsteht, mit Charivari, eurem Radio von hier. Und ihr könnt ja heute Morgen mal durchrechnen, wie lange ihr schon bei euch in der Firma oder auf der Arbeit seid. Also wie viele Dienstjahre ihr schon so hinter euch habt. Ich sehe Monique gerade mit zusammengekniffenen Augen, die rechnet schon. Ja, rechne mal weiter. Wir haben ein Dienstjubiläum heute, und zwar für den Würzburger Oberbürgermeister, für Martin Heilig von den Grünen. Der ist jetzt ein Jahr im Amt.
1: Ach, wie süß.
0: Ja, da kann man es noch
1: mit meinen Jahrzehnten.
0: Da kann man es auch noch ausrechnen. Ja, ja.
1: Ja, und er freut sich natürlich.
2: Es fühlt sich an wie so ein einjähriger Geburtstag oder so. Es war eine tolle Zeit. Es war sehr intensiv, diese 365 Tage. Ich glaube, wir haben viel vorangebracht. Es macht unglaublich Spaß, Oberbürgermeister von Würzburg zu sein. Bei allen Herausforderungen, bei aller harten Arbeit.
1: Ja, gutes Stichwort Herausforderungen. Was waren denn so die im letzten Jahr?
2: Also ganz klar, die Haushaltslage. Da kann keiner was dazu, aber wir merken es Land auf, Land ab. Gott sei Dank, unsere Gewerbesteuereinnahmen sind noch recht gut, recht stabil. Im Gegensatz zu vielen anderen Städten. Trotzdem sind die Preise enorm gestiegen. Wir sehen, wir haben enorme Defizite in der Substanz. Viele Straßen sind sehr kaputt. Wir haben in den Schulen Probleme. Wenn ich jetzt ans CCW oder TecTec Arena denke, dann sehe ich da auch einen absoluten Bedarf, dass wir was reparieren. Das heißt, der Haushalt ist schon die Challenge Number One.
0: So, ja, und dann die Großprojekte, gell?
1: Ja, Straberlinie 6, Mainfrankentheater und Multifunktionshalle.
0: Nur mal um drei zu nennen.
1: Ich setze noch eins drauf, was gerade viel diskutiert wird: Klimaanlagen in öffentlichen Räumen und Gebäuden.
0: Auch Schulen zum Beispiel, meinst du?
1: Schulen zum Beispiel, ne?
0: Ja. Übrigens, das Würzburger Rathaus, da war ich mal drin an einem heißen Tag und hatte da eine Besprechung. Die haben auch

0: keine Klima. Da war es so bumswarm, dass die Mitarbeiter mittags heimgegangen sind und haben gesagt, wir haben hier die Regelung, wenn es so schweineheiß ist, dürfen wir Homeoffice machen den halben Tag.
1: Ja, und auch das steht auf der Agenda von Martin Heilig. Darüber reden wir heute Morgen auch noch mit ihm.
0: Glückwunsch zum Dienstjubiläum. Und wie viele Jahre sind es jetzt bei Ihnen, Frau Kollegin?
1: Ich bin noch nicht am Ende angekommen.
0: Gut, klären wir heute noch. Lösen wir noch das Rätsel. Wie lange macht's Monique schon? 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

0: Könnte auch mal ein Klassiker werden. Ray Dalton hier bei Charivari um 18 Minuten nach 6. So, und da waren es nur noch 4 Wochen und ein paar zerquetschte. Dann starten für unsere Schüler die Sommerferien.
1: Ja, und natürlich für die Eltern die Aufgabe, wohin mit den Kindern? Weil man kann ja selten 6 Wochen wegfahren. Wer hat schon so viel Geld? Und ja. Oma und Opa können auch nicht immer in die Bresche springen.
0: Gut, dass es da die Ferienspiele gibt und die Ferienangebote bei uns in Mainfranken. Ich weiß, ich war früher in so einem Camp mitten im Wald, so mit Stockbrot grillen. Ich war aber auch beim Trampolinspringen übrigens als einziger Junge unter vielen Mädchen.
1: Der Hahn
0: aber ist
1: im
0: egal.
1: Korb?
0: Ja, es hat Spaß gemacht und Ferienspiele sind was Tolles. Und wir haben uns mal angeguckt, wo noch freie Plätze bei uns in Mainfranken sind, falls eure Kinder noch ein paar freie Termine in den Sommerferien haben.
1: Zum Beispiel in Würzburg-Lenkfeld. Da können eure Kinder eine mittelalterliche Stadt bauen mit jede Menge Werkstätten. Ein Goldschmied ist dabei, Pizzeria. Oh. Und nur schon mal für den Kalender, das Camp ist von Ende August bis Anfang September.
0: Dann könnt ihr nach Würzburg ins Spieli in der Zellerau. Auch da werden Hütten gebaut, man kann basteln, malen. Und es gibt einen Pool.
1: Ah,
0: finde ich für die Sommerferien ja auch nicht die schlechteste Hinweis.
1: Ist eine sehr, sehr gute Idee.
0: Ja.
1: Und in Kitzingen, da startet im August, Anfang August, eine Zirkuswoche. Auch da könnt ihr eure Kinder anmelden und dann natürlich auch noch bewundern, was sie lernen in der Woche. Nur der Tipp von uns, macht das schnell. Also kümmert euch jetzt schnell um die letzten freien Plätze bei den Ferienspielen, weil das ist natürlich schnell voll alles.
0: Und meine Kleine ist beim Zirkusprojekt dabei, die freut sich wie ein Schnitzel, hat schon gesagt, also ich mache Akrobatik und Zauberei. Fakir will sie nicht machen, das mit den Nagelbrettern.
1: Kann ich gut verstehen. 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Guten Morgen.

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9: Guten Morgen, mein Franken, hier ist das Charivari-Wetter. Das war seit langem mal wieder eine Nacht, wo ich unter der Bettdecke geschlafen habe und nicht auf der Bettdecke. Tja, es hat ordentlich abgekühlt. Ach, ist das herrlich. In Hafenlohe im Moment 12 Grad, Würzburg am Sternplatz 14. Jetzt am Tag wird es aber wieder schön sommerlich warm mit 27 bis 29 Grad und Sonne und Wolken im Wechsel. Der Charivari-Wetter-Trend. Von morgen bis Sonntag bleibt es schön sonnig. Die Temperaturen, ja, so ähnlich wie heute. Wobei morgen geht es mal leicht runter, um dann am Wochenende wieder etwas nach oben zu gehen. Aber so grob gerechnet zwischen 25 und 29, 30 Grad pendelt sich das ein.
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11: Ich bin Christian Heider. Guten Morgen. Monatelang war unklar, wann und vor allem ob die neuen Würzburger Straßenbahnen geliefert werden. Jetzt gibt es gute Nachrichten für die WVV und alle Fahrgäste.
12: Die Weichen stehen auf grün. Der insolvente Straßenbahnhersteller Heiterblick aus Leipzig wurde vom polnischen Unternehmen PESA übernommen. Und damit ist auch der Bau der 18 neuen Straßenbahnen für Würzburg endgültig gesichert. 3 der modernen Bahnen stehen bereits in der Stadt und werden für ihren Einsatz vorbereitet. Die anderen kommen nach und nach. Bis Ende 2027 soll die komplette neue Flotte auf Würzburgs Schienen unterwegs sein. Shari Golla, Nachrichtenredaktion.
11: Für 9 Würzburger Kleinsatelliten soll es kommende Woche endlich Richtung All gehen. Der Start der SpaceX Falcon 9-Rakete ist für Dienstagmorgen geplant, nachdem er bereits 2-mal verschoben wurde. Die Satelliten stammen vom Zentrum für Telematik und sollen unter anderem Bayern aus dem All beobachten und Klimadaten verbessern. Würzburg gilt seit Jahren als wichtiger Standort für die Entwicklung solcher Minisatelliten. Gab es während der heißen Temperaturen in den letzten Tagen einen Hitzetoten in der Region? Der Tod eines Bauarbeiters auf der A7 Brückenbaustelle bei Marktbreit beschäftigt die Polizei. Der Mann war dort letzte Woche ums Leben gekommen. Wie genau ist noch unklar. Ein Zusammenhang mit der Hitzewelle gilt aber als wahrscheinlich. Um andere Ursachen auszuschließen, wurde eine Obduktion angeordnet. Der Mann war von Kollegen bewusstlos gefunden worden und starb trotz Erste-Hilfe-Maßnahmen. Nach dem Ende des Tankrabatts rückt offenbar die Einführung eines Preisdeckels beim Sprit in Deutschland näher. Wie die Rheinische Post berichtet, hat der Wirtschaftsausschuss im Bundesrat den Weg freigemacht für staatlich festgelegte Obergrenzen. Das Gremium stellte sich hinter eine Initiative aus dem Saarland. Als Vorbild wird Luxemburg genannt. Dort mache man seit Jahren gute Erfahrungen mit staatlich festgelegten Maximalpreisen beim Tanken.
13: Christian, vielen Dank. Mehr aus Mainfranken steht bei uns im Web oder auch in der App. Servus, guten Morgen jetzt auf die Straßen. Hier ist der Charivari-Verkehrsservice ohne größere Staus oder Unfälle. Deswegen schauen wir uns gleich die Blitzer an. In Hafenlohr stehen sie heute Morgen in der Ortsdurchfahrt am Rathaus.

0: In Neustadt am Main am Ortseingang von Lohr kommend Richtung Markt Heidenfeld. In Höchberg am Ortsausgang und in Giebelstadt am Ortsausgang Richtung Würzburg. Falls ihr mehr habt, ruft an 0800 30 80 700.
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0: Schönen Donnerstag.

0: 20 vor 7. Guten Morgen mit Charivari, eurem Radio von hier. Und alle Fans vom Würzburger Kilyani fiebern auf morgen den Freitag hin, weil da geht's endlich los in Würzburg.
1: Und wir sehen ja schon sehr lange den Aufbau des Riesenrad. Das ist ja so ein schönes Markenzeichen. Und das ist auch niegelnagelneu. Was wir sonst erwarten dürfen auf dem Kilyani-Volksfest, so an Fahrgeschäften. Michael Distel.
2: Autoscooter, Wellenflug, Geisterbahn. Wir haben aber hier dieses Jahr das erste Mal eine komplett neue Wildwasserbahn. Die stand hier noch nie. Wir haben ein fabrikneues Riesenrad, 55 Meter hoch, klimatisierte Gondeln, komplett barrierefrei. Wir haben hier einen Überschlagpropeller mit 16 Personen Kapazität, 120 km/h.
1: Und gerade die Wildwasserbahn bei dem Wetter wird heiß beliebt sein, im wahrsten Sinne des Wortes.
0: Naja, und hier Riesenrad mit klimatisierten Gondeln. Ja, Mensch, willkommen im Jahr 2026, oder?
1: Da träumen die Schulen davon.
0: Ja. Die machen da Unterricht unter der Woche, wenn es nochmal so heiß werden sollte.
1: Die gehen einfach ins Riesenrad, weil da ist klimatisiert.
0: Ach, ein Träumchen. Wir rufen den Michael Distel nochmal an, der macht das klar, oder?
1: Wäre eine Idee. Ja. So, aber was wir für euch klar gemacht haben, sind Bummelpässe fürs Kilyani Volksfest.
0: Ihr liebt sie ja und deswegen gibt es die auch dieses Jahr wieder ab morgen früh hier bei uns.
1: Die haben einen Wert von 100 Euro.
0: Ja, also es lohnt sich wirklich. Morgen früh wieder einschalten. Heute Morgen habt ihr das schon gemacht. Einen schönen Donnerstag mit Charivari.

0: Das sind die 80er-Klassiker hier bei Charivari. Wir sind Monique und André und geben euch jetzt wieder eine halbe Stunde Zeit, euch zu bewerben. 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
0: Und insgesamt ist das ein ganz tolles Event, sagt der zweite Vorsitzende der Freiwilligen Feuerwehr, Stefan Spahl.
2: Unser Weinfest in Eibelstadt ist immer sehr, sehr gut besucht. Die Stimmung ist mega, die Leute tanzen auf den Bänken, wir haben coole Bands am Start und super Verpflegung und das kommt bei den Leuten immer sehr, sehr gut an und drum kommen viele Leute zu uns und der Marktplatz ist auch immer sehr gut befüllt.
0: Also ihr könntet da natürlich auch nächstes Wochenende auch Samstag und Sonntag hin, aber Hauptsache ihr kommt erstmal am Freitag.
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2: Guten Morgen, Mainfranken. Hier ist das Charivari-Wetter. Hoch Emanuel baut sich über Mainfranken auf. Das ist schon mal sehr gut. Geht heute bei viel Sonnenschein und harmlosen Wolken rauf auf bis zu 29 Grad. Richtung Abend steigt örtlich mal das Schauer- und Gewitterrisiko, aber wirklich auch nur ganz vereinzelt. Wir haben eine kühle Nacht hinter uns, sodass die meisten von uns hoffentlich gut geschlafen haben. In Hafenlohr im Moment 12 Grad, Würzburg am Sternplatz 14 Grad. Der Charivari-Wettertrend von morgen bis Sonntag sonnig und die Temperaturen kriegen morgen einen kleinen Knick, so 25 bis 27 Grad, um Richtung Wochenende aber wieder raufzugehen.
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5: Ich bin Angela Kress. Guten Morgen. 7,5 Stunden wurde gerungen. Am Ende haben sich die Spitzen von Union und SPD im Koalitionsausschuss auf ein Reformpaket für wirtschaftliches Wachstum und soziale Sicherheit verständigt. Das wurde aus Koalitionskreisen bekannt. Details soll es am Vormittag geben. Katrin Müller berichtet.
6: Beim dicksten Brocken, der Reform der Einkommensteuer, sind sich Union und SPD nun offenbar auch einig geworden. Vor allem kleine und mittlere Einkommen sollen ab Januar entlastet werden. Gestritten wurde aber noch über die Gegenfinanzierung. Bei Rentenreform, Bürokratieabbau und Sparpaket für die gesetzliche Krankenversicherung waren sich Union und SPD schon vor dem Treffen einig.
5: Der Tankrabatt ist abgelaufen und aus den Reihen des Bundesrats kommt eine Initiative für eine neue Entlastung. Die Rheinische Post berichtet, dass der Wirtschaftsausschuss sich für staatlich festgelegte Obergrenzen bei den Spritpreisen ausspricht. Stimmt der Bundesrat zu, dann würde der Druck auf die Regierung steigen, einen Preisdeckel auf den Weg zu bringen, schreibt die Zeitung.
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7: Würzburg bleibt eine fahrradfreundliche Kommune. Eine Prüfungskommission hat die Stadt erneut ausgezeichnet und die Zertifizierung damit auch bestätigt. Gelobt wurden unter anderem der Ausbau wichtiger Radachsen, Fahrradgaragen und das Lastenrad-Mietsystem. Insgesamt habe sich die Radinfrastruktur in Würzburg deutlich verbessert, mit der Empfehlung, die Zusammenarbeit mit Nachbarkommunen weiter auszubauen. Bahnpendler zwischen Würzburg und Aschaffenburg brauchen ab heute mehr Geduld. Wegen Bauarbeiten kommt es bis Mitte des Monats bei den Regionalzügen RE 54, 55, RB 79 und RB 53 zu Verspätungen, Ausfällen und Ersatzverkehr. Gebaut wird vor allem abends und nachts, vereinzelt kann es aber auch tagsüber zu Einschränkungen kommen. Die Bahn empfiehlt, die Verbindung vor Fahrtantritt zu prüfen.
8: Und mehr Nachrichten aus Mainfranken stehen bei uns im Web oder auch in der App. Hier ist der Charivari Verkehrsservice. Guten Morgen auf die Straßen. Da haben wir nichts, keine Staus, keine Unfälle, aber Blitzer. In Neustadt am Main zum Beispiel, am Ortseingang wird von Lohr kommend Richtung Markt Heidenfeld geblitzt. In Hafenlohr in der Ortsdurchfahrt am Rathaus. In Höchberg am Ortsausgang Richtung Waldbüttelbrunn. Und in Giebelstadt am Ortsausgang Richtung Würzburg. Falls ihr mehr habt, ruft an 0800 30 80 700.
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5: Schönen Donnerstag euch. Guten Morgen, ihr Lieben.
8: Morgen zusammen.

0: Bryan Adams hier bei Charivari. Im Oktober kommt er nach Nürnberg. Ist ja gar nicht so weit weg. Tickets gibt's im Ticketshop auf meinscharivari.de. Wir haben es jetzt gleich 7:10. Guten Morgen, ihr Lieben.
1: Guten Morgen zusammen. Als es am letzten Wochenende so wahnsinnig heiß war, hatte mein Mann irgendwann mal gesagt, ey, wollen wir nicht ins Kino? Da ist so schön klimagekühlt.
0: Das ist eine gute Idee.
1: Da habe ich dann nachgeguckt und gesagt, oh, naja, so wirklich ein Film reißt mich nicht vom Hocker. Aber jetzt dieses Wochenende bin ich wieder dabei. Vorne mit am Start.
0: Ja.
1: Nämlich The Piano Tuner mit Dustin Hoffmann.
0: Ein Thriller? Magst du Thriller? Ja, so spannende Filme?
1: Thriller? Jein, aber was mich zieht bei diesem Film ist der Plot. Du hast da einen Klavierstimmer mit außergewöhnlichem Gehör. Das liegt im Beruf der Sache in dem Fall, weil als Klavierstimmer brauchst du ein gutes Gehör. Mhm. Und der wird aber dann von Kriminellen missbraucht zum Tresorknacken. Klack,
0: nein.
1: Klack. Da hört er genau, wo die Zahlen sind, die es braucht, um den Tresor zu knacken.
0: Ist ja Wahnsinn. The Piano Tuner mit Dustin Hoffmann, liebe ich ja. Rain Man, wer den Film gesehen hat, oder auch in Hook als Captain Hook, also Dustin Hoffmann, lohnt sich auf jeden Fall. Und es wird aber auch lustig im Kino mit denen hier.
1: Ja, die Minions.
0: Da muss ich schon lachen.
1: Sind zurück.
0: Ja?
1: Die Minions mit Monstern, also die gehören ja zu den erfolgreichsten Animationsfiguren weltweit. Und jetzt sind sie halt wieder im Kino mit Magie, Chaos, wie man es von ihnen kennt.
0: Das gehört dazu.
1: Also, und Monster.
0: Wer mal richtig lachen will und dabei nicht ins Schwitzen kommen will, sondern schön angenehm klimagekühlt, ab ins Kino.
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0: Morgen.

0: Es ist 17 nach 7. Schönen Donnerstagmorgen mit Charivari, eurem Radio von hier mit uns aufzustehen. Lohnt sich schon wieder für euch, weil wir haben Geschenke für euch für die Frankenfestspiele in Röttingen.
1: Und zwar für Nonsens, das ist ein Musical, aber es kommt eben auch sehr lustig daher. 30. Juli wäre die Vorstellung, also da solltet ihr noch nichts anderes.

0: was vorhaben. Und in Nonsens geht es um Nonnen, die Mitschwestern verloren haben, weil die sich an einer Fischsuppe vergiftet haben. Und dann, um die zu beerdigen und um die Kosten zu bekommen, planen sie eine Benefizshow.
1: So, und da zeigt jede Nonne, was sie so kann und drauf hat. Und das findet auch der Intendant Lars Wernicke zum Kugeln.
2: Das Besondere am Stück ist wirklich dieser Humor. Man lacht sich wirklich scheckig. Es ist so lustig. Es gibt Kontakt zum Publikum. Untereinander gibt es so witzige Sachen, weil es dann Eifersüchteleien unter den Nonnen gibt. Wer darf denn nun die große Nummer singen? Es ist einfach unglaublich witzig.
1: Und es heißt ja Nonsens für die Nonnen und auch für den Nonsens, also die Blödelei auch
0: für
1: im
0: das
1: Stück.
0: Lustige. Ja. Und wenn ihr dahin wollt, dann schreibt uns eine WhatsApp. Mit etwas Glück gewinnt ihr die Tickets. Wir freuen uns jetzt auf eure WhatsApp für Nonsens.

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15: Guten Morgen, mein Franken, hier ist das Charivari-Wetter. Die Temperaturen um kurz nach 7:30, Iphofen 15 Grad, Würzburg an der Residenz 15. Und heute geht's rauf auf 27 bis 29 Grad, dazu viel Sonnenschein. Und so schön sonnig-sommerlich bleibt's auch mal bis rein ins Wochenende.
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16: Ich bin Christian Heider, guten Morgen. Immer mehr Jugendliche in Würzburg sind obdachlos. Die Anlaufstelle Underground der Streetwork Würzburg wurde im letzten Jahr 5300 Mal besucht, so oft wie noch nie. Oftmals haben die jungen Menschen zuvor schon in Jugendeinrichtungen gelebt, so Sozialpädagoge Felix Göpfert.
17: Und dadurch einfach schon ganz viele Päckchen mitbringen, also Traumatisierung, psychische Beeinträchtigung, häufig kommen im späteren Verlauf Suchtproblematiken dazu. Und wenn das System das einfach nicht gut schafft, junge Menschen dann ab 18 aufzufangen, wenn sie diese Jugendhilfemaßnahmen verlassen, dann kann es häufig passieren, dass sie auf der Straße landen.
16: Sozialverbände fürchten, dass durch die seit gestern gültige neue Grundsicherung noch mehr Menschen obdachlos werden könnten, weil ihnen Wohnkosten gestrichen werden könnten. Laut Stadt leben in Würzburg insgesamt rund 900 Menschen ohne festen Wohnsitz, davon 40 tatsächlich auf der Straße. Immer mehr Menschen in der Region werden künftig an Demenz erkranken. Das zeigt eine aktuelle Prognose im Auftrag der AOK Bayern. Dabei gilt die Faustregel: Je älter die Bevölkerung im Durchschnitt ist, desto stärker steigen die Fallzahlen. In der Prognose besonders betroffen wären vor allem die Landkreise Main-Spessart, Bad Kissingen und Rhön-Grabfeld. Hier könnten 2060 zwischen 3 und 4% der Einwohner an Demenz erkrankt sein.

0: günstigste Prognose haben Stadt und Landkreis Würzburg mit einer Demenzquote von etwa 2,7%. Hier leben mehr junge Menschen. Die AOK betont, mit mehr Prävention könnte die Zunahme an Erkrankungen deutlich gebremst werden. Als Risikofaktoren gelten Diabetes und Bluthochdruck. Der Tod eines Bauarbeiters auf der A7 bei Markt Breit könnte auf die Hitze der vergangenen Tage zurückgehen. Davon geht die Polizei aus. Zur Sicherheit wurde eine Obduktion angeordnet. Der Mann war letzte Woche an der Brückenbaustelle der A7 bewusstlos gefunden worden und starb trotz Erste-Hilfe-Maßnahmen.
1: Christian, vielen Dank. Mehr aus Mainfranken steht bei uns im Web oder auch in der App. Und hier ist der Charivari Verkehrsservice. Keine größeren Staus oder Unfälle. Der ganz normale Berufsverkehrswahnsinn. Viel Spaß da drin. Ihr kennt euch ja aus. Wir wissen, wo geblitzt wird. Dank euch. Fuß vom Gas heute Morgen in Hafenlohr. In der Ortsdurchfahrt am Rathaus wird geblitzt. In Estenfeld, in der Würzburger Straße, in Höchberg am Ortsausgang, in Giebelstadt am Ortsausgang Richtung Würzburg und in Neustadt am Main am Ortseingang von Lohr kommend Richtung Marktheidenfeld. Falls es noch mehr gibt, ruft an 0800 30 80 700.
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5: Schönen Donnerstag euch. Guten Morgen.
1: Morgen zusammen.

0: 20 Minuten vor 8. Guten Morgen mit Charivari, eurem Radio von hier. Wir sind Monique und André und Monique ist uns heute Morgen noch eine Antwort schuldig. Wir wollten wissen, wie lange ist sie schon im Unternehmen?
1: Ich rechne immer noch.
0: Sie rechnet immer noch. Rechnet ihr auch mal? Wenn es nur ein Jahr ist, ist das noch leicht überschaubar.
1: So wie bei unserem Oberbürgermeister Martin Heilig. Der feiert jetzt nämlich einjähriges Berufsjubiläum als Oberbürgermeister. Als grüner Bürgermeister wird er natürlich nochmal extra beäugt in Würzburg.
0: Das stimmt.
1: Wir können das Kind beim Namen nennen. Und als Oberbürgermeister hast du natürlich auch mit Problemen zu tun. Es kommen immer wieder neue dazu. Jetzt erst neulich natürlich wieder die große Hitzewelle und die Frage und der Ruf nach Klimaanlagen, zum Beispiel auch in Schulen.
2: Vor ein paar Jahren war das absolut, oh, Klimaanlage, wer braucht das, was soll das und sowas. Das ist ein echtes Gesundheitsthema, das ist ein echtes Produktivitätsthema, auch im Rathaus. Wir werden da auch kurzfristig investieren müssen und müssen sagen, okay, hier braucht es besseren Sonnenschutz, hier braucht es Klimaanlagen. Ja. Da, auch in den Schulen ist es ein wichtiges Thema, weil bei 40 Grad kann keiner sich mehr konzentrieren. Die Klimaerhitzung ist einfach im vollen Gang und wir müssen technisch, aber eben auch mit ökologischen Maßnahmen dagegenhalten.
1: Also während vor ein paar Jahren ja noch Klimageräte an Schulen völlig ausgeschlossen waren, höre ich jetzt daraus bei Martin Heilig, dass er sich schon dafür stark machen möchte.
0: Naja, ganz ehrlich, auch im Rathaus. Ich saß da mal an einem heißen Tag zu einer Besprechung drin. Die haben keine. Ja? Und vielleicht spätestens, beurteile ihn jetzt mal nur als Politiker. Spätestens, wenn es die Politiker selber trifft, kommen sie ins Denken. Vielleicht.
1: Ich habe ja ganz viele Lehrerinnen und Lehrer auf Instagram gesehen, die eben auch gesagt haben, liebe Politikerinnen und Politiker, die ihr in euren klimagekühlten Räumen sitzt, kommt doch mal zu uns an die Schule und macht da mal 5-6 Stunden.

0: werden mit.
1: Ja, also vielleicht gibt es bald Klimaanlagen in und um Würzburg, in öffentlichen Gebäuden, in Schulen und Co. Aber es ist ja nur eins von vielen Sachen, die auf so einer To-Do-Liste von einem Oberbürgermeister stehen, auch wenn er erst ein Jahr im Amt ist. Ich sage da nur Multifunktionsarena, die Strabas zum Hubland hoch zum Beispiel. Oder das Mainfrankentheater.
0: Never ending story.
1: Ja.
0: Mainfrankentheater. Wir bleiben an all den Themen für euch dran, denn wir sind Charivari, euer Radio von hier. Guten Morgen.

0: Ganz neu bei Charivari. Wenn ihr mich fragt, ein absoluter Gute-Laune-Hit. Somber, ein amerikanischer Musiker. Vielleicht auf dem besten Weg, ein Klassiker zu werden. Wir spielen ihn euch hier bei Charivari. USA ist ein gutes Stichwort mit der Fußball-WM. Und ich hoffe, alle haben jetzt das Ausscheiden der Deutschen verkraftet. Ich meine, spätestens nachdem durch jeden WhatsApp-Status das Bild gegangen ist mit dem deutschen Flieger, der hinten noch einen Holländer-Wohnwagen dran hat, glaube ich, konnten wir es dann jetzt doch mit Humor nehmen, oder?
1: Ja, wo du es gerade sagst mit Humor. Ich mag ja das Bild von Sepp Maier mit der Kaffeetasse, wo er gefragt wird, Herr Maier, wie hätte sich das deutsche Team von 74 wohl im letzten Spiel geschlagen? Und Maier sagt, wir hätten 1-0 gewonnen. Frage, wieso nur 1-0? Naja, nun ja, die meisten von uns sind schon über 70.
0: Ach so.
1: Er weit über 70
0: ja, das tut
1: sogar.
0: Jetzt schon fast wieder weh.
1: Ja.
0: Ja, naja gut, es ist zu Ende für uns, die WM. Heute geht sie zu Ende für unseren Mann vor Ort, für Thomas Bremser, der im deutschen
1: Quartier
0: war, da in Winston-Salem. Es war auch die erste Weltmeisterschaft für dich, Thomas. Was ist denn so das Highlight? Was fällt dir da so ein?
2: Ah, das ist echt schwer zu sagen. Auf jeden Fall der Kontakt zu feiernden Fans war super. In Toronto beim Fanmarsch oder am New Yorker Times Square, da war richtig geile Stimmung. Auch vor Jürgen Klopp oder Jude Bellingham zu stehen und mit denen zu sprechen, ist auch schon für mich krass. Einmal habe ich Nadim Amiri auf der Pressekonferenz eine Frage gestellt zum Zug ohne Bremse. Darauf habe ich sehr viele Rückmeldungen bekommen von Freunden zu Hause, die das gesehen haben. Auch in der Ballermann-Szene wurde dieser Ausschnitt häufig geteilt. Das war schon ganz lustig.
0: Top, also geht die WM jetzt auch für unseren Kollegen vor Ort zu Ende. Also halt für die deutsche Beteiligung. Ich meine, die WM läuft weiter und ich bin super gespannt, wer jetzt wo wie weiterkommt und wer Weltmeister wird.
1: Ja, und Thomas Bremser war ja für unser Team eben zuständig. Die anderen Reporter sind natürlich auch weiter vor Ort und berichten für uns von der Fußball-Weltmeisterschaft in den USA, Kanada und Mexiko.

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7: Guten Morgen, Mainfranken. Hier ist das Charivari-Wetter. Die aktuellen Temperaturen: Arnstein 13 Grad, Würzburg am Dom 15 und es geht rauf auf 27 bis 29 Grad heute. Dazu viel Sonnenschein und dank Hoch Emanuel geht's dann auch in den nächsten Tagen genauso weiter.
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9: Ich bin Angela Kress. Guten Morgen. Großeinsatz in Ludwigslust nahe Schwerin. Bei einem Brand in einem Krankenhaus sind zwei Menschen ums Leben gekommen. Eine Sprecherin des Landkreises sagte, dass es sich um Patienten handele. Mehr als 30 Menschen wurden ersten Erkenntnissen nach verletzt. Der Brand soll in einem Patientenzimmer ausgebrochen sein. Auf Bildern waren unter anderem Menschen zu sehen, die in Rollstühlen vor das Gebäude geschoben wurden. Die ersten Mähdrescher rollen aufs Getreidefeld, doch wegen Trockenheit und Hitze sorgen sich Landwirte um eine gute Ernte. Der Bauernverband geht insgesamt von einer durchschnittlichen Getreideernte aus, mit sehr großen regionalen Unterschieden, wie ein Verbandssprecher sagte. Ein weiteres Problem: die meisten Landwirte haben stark gestiegene Kosten, während die Erzeugerpreise, abgesehen vom Raps, niedrig seien. In vielen Bereichen, darunter Rente und Einkommenssteuer, kommen wohl Änderungen auf uns zu. Der Koalitionsausschuss hat sich in der Nacht auf Reformen verständigt. Details sollen heute vorgestellt werden. Claudia Wächter berichtet.
10: Als größter Brocken gilt die Reform der Einkommensteuer. Kleinere und mittlere Einkommen, die sollen entlastet werden. Aber über die Frage, wie das gegenfinanziert werden soll, wurde heftig gestritten. Auch über eine höhere Erbschaftssteuer. Beim Thema Rentenreform und weniger Papierkram für Unternehmer ist man sich dagegen so gut wie einig.
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11: Eine Prognose im Auftrag der AOK Bayern zeigt, in der Region dürfte die Zahl der Demenzfälle deutlich steigen. Besonders betroffen wären die Landkreise Main-Spessart, Bad Kissingen und Rhön-Grabfeld, wo bis zum Jahr 2060 rund 3-4% der Bevölkerung erkranken könnten. Günstiger fällt die Prognose für Stadt- und Landkreis Würzburg aus mit etwa 2,7%. Als zentrale Risikofaktoren gelten unter anderem Diabetes und Bluthochdruck. 9 Minisatelliten aus Würzburg sollen Bayern aus dem All beobachten und unter anderem Daten für die Landwirtschaft liefern. Der Start ist nun erneut verschoben worden. Die Satelliten werden nun nächsten Dienstag an Bord einer SpaceX Falcon 9 Rakete ins All geschossen.
12: Soweit unsere Nachrichten um 8. Mehr aus Mainfranken steht bei uns im Web oder auch in der App. Hier ist der Charivari-Verkehrsservice mit einem Unfall auf der B8 Marktheidenfeld-Altfeld. Entsprechend natürlich auch Verkehrsbehinderungen und Stau. Der Verkehr wird hier abwechselnd an der Unfallstelle vorbeigeführt. Wie gesagt, das ist die B8 Marktheidenfeld-Altfeld. Beide Richtungen sind hier betroffen. In Hafenlohr wird heute Morgen geblitzt, in der Ortsdurchfahrt am Rathaus, in Estenfeld in der Würzburger Straße, in Höchberg am Ortsdurchfahrt.

0: Ortsausgang in Giebelstadt am Ortsausgang Richtung Würzburg und in Neustadt am Main am Ortseingang von Lohr kommend in Richtung Marktheidenfeld. Falls ihr mehr habt, klingelt durch 0800 30 80 700.
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2: Schönen Donnerstag euch. Guten Morgen.
0: Guten Morgen, ihr Lieben.

0: Ach, so ein schön, herrlich, entspannter Klassiker. Lionel Richie an eurem Donnerstagmorgen. Es ist genau 8:10.
1: Guten Morgen und wir freuen uns schon sakrisch auf nächsten Freitag, 10. Juli, weil da eröffnen wir das legendäre Weinfest der Freiwilligen Feuerwehr in Eibelstadt mit dem Charivari-Abend und Rush Hour. Und das ist einfach, ja, wow, da freut man sich drauf.
0: Ja, das stimmt. Jetzt hoffen wir nur noch auf gutes Wetter, wobei da beruhigt uns der zweite Vorsitzende der Freiwilligen Feuerwehr, Stefan Spahl.
2: Also bis jetzt war das Wetter immer super. Und auch in diesem Jahr werden Johannes und ich, also wir sind die zwei Vorstände der Freiwilligen Feuerwehr Eibelstadt, wieder zum Käppele hochlaufen für euch, zwei Kerzen anzünden und dann kann es eigentlich nur strahlend blauen Himmel und Sonnenschein geben bei 28 Grad. So könnt ihr den Wein wieder gut temperiert mit uns zusammen genießen und das Weinfest rocken in Eibelstadt.
0: Ja, na also, und unsere Wetter-Apps sagen sogar mehr als 28 Grad.
1: Das ist ein vorläufiger Trend, ne? Ja. Den muss man natürlich noch mit Vorsicht genießen.
0: Und, ja,
1: aber
0: und die zwei haben ja auch noch nicht das Kerzle angezündet.
1: Wollte ich gerade sagen. Aber eigentlich kann ja nichts mehr schief gehen. Jetzt fehlen eigentlich nur noch ihr. Also jeder ist herzlich willkommen.
0: Ja.
1: Eintritt ist frei am Freitagabend auf dem Weinfest in Eibelstadt. 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Ja. Und wenn ihr einen reservierten Tisch haben möchtet mit Essen und Trinken, dann habt ihr jetzt wieder eine halbe Stunde Zeit, euch zu bewerben auf meincharivari.de.

0: Das ist unser Superstar Taylor Swift hier bei Charivari. Es ist 17 nach 8. Hier sind Monique und André.
1: Guten Morgen. Kiliani geht morgen los.
0: Ja.
1: Und der André hat da noch ein Trauma aufzuarbeiten. Er ist vor ein paar Jahren mal mit mir Wildwasserbahn gefahren.
0: Ja.
1: Und ich war wohl nicht besonders leise.
0: Ja, du warst so ein wenig nervös, hast sehr laut geschrien auf dem Weg nach unten und ich hatte dann so gefühlt so Fingernägelabdrücke von dir hinten in meinen Schultern, weil du dich so festgekrallt hast.
1: Das kommt noch dadurch, ich bin mal mit einem Cousin Motorrad gefahren und meine Mama hat da gesagt, halt dich gut fest am Haken, also heißt er. Und ich habe ihm, glaube ich, fast die Luft weggedrückt.
0: Der Haken hatte aber wenigstens noch Lederkluft an. Naja gut, Katrin Haffinger aus dem Charivari-Team hat die neue Wildwasserbahn jetzt schon mal für uns getestet.
2: Wir schauen jetzt mal, wie nass wir eigentlich werden. Okay, jetzt geht's los. Festhalten.
0: Ah! Zack.
1: Ja.
2: Also, wir sind relativ trocken noch geblieben. Es geht tatsächlich auch noch nasser. So ein paar Spritzer hat man abbekommen. Aber es ist auf jeden Fall eine angenehme Abkühlung für die heißen Temperaturen momentan.
0: Ja, siehst du? Also fürs Heiße könnten wir es noch mal machen.
1: Ja, das ist aber der ganz normale Geräuschpegel. Dieses.
0: Wenn du Mädels mitnimmst, stimmt. Habe ich jetzt auch wieder gemerkt mit

0: Katrin.
1: Also, das ist ganz normal und Wildwasserbahn gerade im heißen Sommer ist natürlich perfekt. Es gibt noch andere tolle Fahrgeschäfte auf Kiliani, das morgen in Würzburg startet. Und das Beste, wir laden euch ein aufs Kiliani, denn wir haben Bummelpässe, die ihr ab morgen gewinnen könnt.
0: Mhm. Uhrzeit sagen wir euch noch. Die haben einen Wert von 100 Euro, sind super beliebt. Und auf dem Kiliani gibt es jetzt Folgendes nicht mehr. Public Viewing.
1: Naja, weil die Deutschen natürlich raus sind und bei der Fußballweltmeisterschaft nicht mehr dabei. Wobei Uwe Zimmermann von der Stadt Würzburg hätte jetzt eine Idee.
2: An Nagelsmann, Co. und seine ganze Truppe ergeht die Einladung. Bei uns kann man Torwand schießen. Wenn die das in Würzburg machen wollen, herzliche Einladung ans DFB-Team.
0: Ja, das ist nicht schlecht. Lasst nur den Jonathan Tah weg, weil der schießt ja so hoch, dass er oben die oberste Gondel vom Riesenrad trifft.
1: Aber er hat ja auch getroffen. Das Tor wurde doch nicht gezählt.
0: Ja, der Kopfball war gut.
1: In der Verlängerung.
0: Aber beim Elfmeterschießen ging das ja in den Orbit.
1: Hier ist Charivari, euer Radio von hier. Kommt gut rein in den Donnerstag.

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5: Guten Morgen, mein Franken. Hier ist das Charivari-Wetter. Und ja, das war eine der ersten Nächte, wo ich wieder unter der Decke geschlafen habe und nicht auf der Decke, weil es endlich mal richtig schön angenehm kühl war. Und so bleibt es auch in den nächsten Nächten. Wir merken es auch jetzt noch an den Temperaturen. Wir sind halt 18 Grad. Würzburg an der Löwenbrücke 18 Grad. Insgesamt erwarten wir heute 27 bis 29 Grad. Dazu Sonne und Wolken im friedlichen Wechsel. So geht es dann auch in den nächsten Tagen weiter. Morgen ein Ticken kühler, ehe dann das Wochenende wieder sommerlich wohltemperiert sein wird mit Werten leicht unter 30 Grad.
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7: Ich bin Christian Heider. Guten Morgen. Nach monatelanger Unsicherheit gibt es jetzt grünes Licht für die neuen Straßenbahnen in Würzburg. Wie die WVV mitgeteilt hat, ist der bisher insolvente Hersteller Heiterblick aus Leipzig von einem polnischen Unternehmen übernommen worden. Das bedeutet, die Produktion der insgesamt 18 neuen Straßenbahnen für Würzburg ist gesichert. Die WVV zeigt sich erleichtert. Drei Strabers befinden sich schon in Würzburg und werden aktuell auf die Verhältnisse in der Stadt angepasst. Die weiteren sollen schrittweise gebaut und geliefert und auf die Schienen angepasst werden. Bis Ende 2027 soll dann die komplette Flotte in Würzburg sein. Der Bedarf an Hilfe für obdachlose junge Menschen in Würzburg steigt deutlich. Die Anlaufstelle Underground der Streetwork Würzburg wurde im vergangenen Jahr rund 5.300 Mal besucht, so oft wie nie zuvor. Das Angebot reicht von Kleidung und Medikamenten bis hin zur Unterstützung bei Wohnungssuche und Amtsgängen. Die Stadt zählt insgesamt über 900 Menschen ohne festen Wohnsitz, rund 40 davon leben dauerhaft auf der Straße. Die Entwicklung bei der Gewalt gegen Polizeibeamte verläuft in Unterfranken unterschiedlich. In Würzburg ist die Zahl der Angriffe im vergangenen Jahr deutlich gesunken, um mehr als ein Viertel. Das zeigt eine Auswertung des Innenministeriums. Damit schneidet die Stadt im bayernweiten Vergleich inzwischen besser ab als viele andere Großstädte. Ganz anders die Lage jedoch in Kitzingen. Dort ist die Zahl der Angriffe im Verhältnis zur Einwohnerzahl deutlich gestiegen. Mit einem sehr hohen Wert zählt Kitzingen bayernweit zu den Spitzenreihen bei Angriffen auf Polizeibeamte. Die Spitzen von Union und SPD haben im Koalitionsausschuss in Berlin eine Reihe von Reformen beschlossen. Nach übereinstimmenden Medienberichten ist darunter auch eine Einkommenssteuerreform. Wie die Bild-Zeitung berichtet, dreht die Koalition außerdem die Wahlrechtsreform zurück. Heißt, wer seinen Wahlkreis direkt gewinnt, zieht künftig wieder in den Bundestag ein. Die Ergebnisse der 7,5-stündigen Beratungen sollen heute Vormittag vorgestellt werden.
8: Christian, danke dir. Mehr Nachrichten aus Mainfranken bei uns im Web oder auch in der App. Und jetzt der Charivari-Verkehrsservice mit einer Meldung für die B8 Marktheidenfeld-Altfeld. Hier gibt es Stau nach einem Unfall. Der Verkehr wird wechselseitig an der Unfallstelle vorbeigeführt. Geblitzt wird heute Morgen in Höchberg am Ortseingang von Waldbüttelbrunn kommend, in Hafenlohr in der Ortsdurchfahrt am Rathaus und in Estenfeld in der Würzburger Straße. Außerdem haben wir noch Blitzer in Giebelstadt am Ortsausgang Richtung Würzburg und in Neustadt am Main am Ortseingang von Lohr kommend in Richtung Marktheidenfeld. Jetzt seid ihr dran, falls es noch mehr gibt, ruft gerne an 0800 30 80 700.
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5: Einen schönen Donnerstag euch. Guten Morgen zusammen.
8: Morgen.

0: Es ist 20 Minuten vor 9. Guten Morgen mit Charivari, eurem Radio von hier. Wir feiern heute das einjährige Dienstjubiläum vom grünen Würzburger Oberbürgermeister Martin Heilig. Und ich habe euch ja heute Morgen gefragt, das ist eigentlich eine gute Idee, mal sich selbst zu überlegen, wie lange bin ich eigentlich schon im eigenen Unternehmen? Und da kommt ganz schnell mehr als so ein Jährchen wie bei Martin Heilig zusammen.
1: Aber er hat natürlich in diesem Jahr Oberbürgermeister schon so viel erlebt, wie vielleicht jemand von uns in 5 Jahren oder in 10 Jahren.
0: Vielleicht.
1: Ne? Weil du hast natürlich eine mega Verantwortung und das macht auch einiges mit dir. Martin Heilig, was hat's denn mit Ihnen gemacht?
2: Man wird schon in vielen Sachen einfach auch selbstbewusster. Das funktioniert, eine Verwaltung mit 3.500 Leuten auch zu führen. Es gibt immer wieder Themen, wo man sagt, Mensch, da musst du noch besser werden, da kannst du an dir arbeiten. Das Schöne an diesem Beruf ist wirklich, man lernt jeden Tag tolle Leute kennen. Die Stadt Würzburg ist einfach so vielfältig, so interessant und man lernt jeden Tag dazu. Und solange ich mir diese Neugier und diese Freude daran bewahre, glaube ich, passt's.
0: Und er hat in dieser Zeit gelernt, er gibt keine konkreten Daten mehr bekannt. Und wenn er so Großprojekte wie zum Beispiel Mainfrankentheater oder auch Multifunktionsarena hat oder auch die Hublandstraba, finde ich, ist das eine gute Herangehensweise von ihm.
1: Ja, weil er wird ja sonst festgenagelt, wenn es heißt, dann und dann passiert der nächste Schritt und dann passiert dieser Schritt nicht. Ja. Dann stehen wir Journalisten natürlich auf der Matte und sagen, Herr Heilig, Sie haben aber gesagt. Ja?
0: Und gerade bei diesen 3 großen Baustellen, die ich da angesprochen habe.
1: Natürlich. Ja.
0: Also, er hat viel gelernt in einem Jahr. Und viel erlebt.
1: Als Oberbürgermeister?
0: Ja.
1: Na klar.
0: Na dann Glückwunsch zum Dienstjubiläum und euch natürlich auch. Und bin mir sicher, da ist es wirklich mehr als ein Jahr auf der Uhr. 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
1: Guten Morgen zusammen.

0: Die 90er-Klassiker hier bei Charivari. Wir sind Monique und André, wünschen euch einen guten Start in den Donnerstag. Schönen Morgen.
1: Guten Morgen. Und die Mamas und Papas haben die Sommerferienplanung vielleicht schon abgeschlossen oder sind noch am Gucken, wo sie die Kinder unterbringen? Bei euch alles in trockenen Tüchern?
0: Naja, also das sind die ersten Sommerferien für uns. Und 6 Wochen zu organisieren mit einem ganz normalen Jahresurlaub.
1: Da kommst du an deine Grenzen.
0: Ist schon schwierig. Wir haben Gott sei Dank 2 Omas, 2 Opas. Da kann das Kind jeweils 1 oder 2 Wochen hin. Dann machen wir selber noch Urlaub. Und eine Woche ist sie bei den Ferienspielen im Zirkus angemeldet.
1: Ach, wie schön. Gibt es übrigens auch in Kitzingen in diesem Jahr. Da gibt es auch noch ein paar freie Plätze, wenn ihr eure Kinder dort anmelden wollt. Aber der Hinweis, macht es schnell.
0: Ja, aber da gibt es noch freie Plätze. Außerdem gibt es noch freie Plätze zum Beispiel in Würzburg-Lengfeld. Da wird eine mittelalterliche Stadt aufgebaut. Auch mit jeder Menge Werkstätten für Goldschmiede. Eine Pizzeria wird es da geben.
1: Gab es im Mittelalter schon eine Pizzeria? Egal, ja. Wenn das da gemacht wird, wird das da gemacht.
0: Die mussten essen.
1: Ja.
0: Klar. Hieß vielleicht anders.
1: Pizza überm Feuer. Ja, nein, es wird einfach wahnsinnig viel für Kinder geboten. Und das ist schön, auch beim Spieli in Würzburg in der Zellerau. Da werden Hütten gebaut in den Sommerferien. Es wird gebastelt, es wird gemalt. Und Achtung, das finde ich sehr wichtig und sehr fürsorglich schon mal von den Planern. Ein Pool gibt es auch beim Spieli in der Zellerau.
0: Das passt gut.
1: Bei dem Hitzesommer.
0: Ja, passt gut zum Sommerferienwetter. Und vor den Ferien könnt ihr eure Kinder aber auch schon beschäftigen. Es gibt nämlich gerade einen schönen Malwettbewerb aus einem Fairtrade-Laden in Volkach aus dem Weltladen.
1: Da wird nämlich für eine Schokolade die Verpackung gesucht. Die soll kreiert werden. Und deswegen können jetzt Kinder und Jugendliche zwischen 5 und 15 im Querformat was malen und einreichen. Mhm. Und mit etwas Glück wird dann genau das die Verpackung der neuen Fairtrade Vollmilchschokolade.
0: Das ist natürlich schon cool.
1: Da bist du stolz wie Bolle, wenn das dein Bild ist.
0: Und Preise gibt's auch. Zum Beispiel Fairtrade-Schokolade zu gewinnen.
1: Ja, also, passt doch.
0: Aber alleine dafür, dass dein Gemälde dann eine Schokolade umhüllt, also dafür kann man mitmachen. Abgeben das Ganze dann natürlich im Weltladen in Volkach in der Spitalstraße.
1: So, dann einen schönen Donnerstag euch.

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3: Guten Morgen, Mainfranken. Hier ist das Charivari-Wetter. Blauer Himmel, Sonnenschein in Mainfranken, harmlose Wolken. So sieht der Tag heute aus. 27 bis 29 Grad gibt's am Ende des Tages und im Moment noch gut zum Durchlüften. Marktheidenfeld 17 Grad, Würzburg-Alte-Mainbrücke 18 Grad. Und ich sag das so gern mit dem Durchlüften, weil ich auch durchaus geschädigt war durch die Hitze in den Nächten. Das war nicht schön in den vergangenen Nächten. Aber jetzt sind sie kühl und bleiben auch erstmal kühl. Und die Tage sommerlich warm, so auch die nächsten.
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5: Ich bin Angela Kress. Guten Morgen. Pro Jahr gibt es im Schnitt knapp 1400 Krankenhausbehandlungen wegen Hitzeproblemen oder zu viel Sonne. Das meldet das Statistische Bundesamt und zählt dafür für die Jahre 2004 bis 2024 etwa Behandlungen wegen Hitzschlägen oder Sonnenstichen. Direkte Todesfälle durch Hitze gäbe es wenige, aber die Kombination aus Hitze und Vorerkrankungen erhöhe das Sterberisiko. Seit rund 8 Jahren streiten die EU-Kommission und Google, es geht um Wettbewerbsregeln. Heute soll das höchste europäische Gericht entscheiden, ob Google eine Strafe von über 4 Milliarden Euro wirklich zahlen muss. Die EU-Kommission wirft Google unfaire Bedingungen für Android-Smartphones vor. Zum Beispiel, dass bestimmte Google-Apps schon installiert sein müssen. Was soll sich für uns ändern, etwa bei der Rente oder in Sachen Bürokratie? Der Koalitionsausschuss hat bis in die Nacht hinein ein großes Reformpaket diskutiert und sich am Ende wohl geeinigt. Zur Stunde sollen die Ergebnisse präsentiert werden. Im Gespräch waren unter anderem eine höhere Erbschaftssteuer und Einsparungen im Haushalt, um gleichzeitig kleine und mittlere Einkommen zu entlasten.
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6: 9 Kleinsatelliten aus Würzburg sollen kommende Woche ins All starten. Der Start der SpaceX Falcon 9 Rakete ist für Dienstagmorgen geplant und wurde bereits 2-mal verschoben. Die Satelliten wurden am Zentrum für Telematik entwickelt und sollen unter anderem Klimadaten liefern und Bayern aus dem All beobachten. Würzburgs Zentrum für Telematik gilt seit Jahren als wichtiger Standort für die Entwicklung von Minisatelliten. Die Stadt Würzburg darf weiterhin das Prädikat fahrradfreundliche Kommune tragen. Nach einer erneuten Überprüfung durch eine Kommission wurde die Auszeichnung bestätigt. Seit der ersten Zertifizierung vor 7 Jahren habe sich viel getan, etwa beim Ausbau von Radwegen und neuen Angeboten wie dem Lastenrad-Mietsystem. Verbesserungspotenzial sieht die Kommission beim Austausch mit angrenzenden Gemeinden.
7: Soweit die Nachrichten um 9. Mehr aus Mainfranken steht bei uns im Web oder auch in der App. Wir schauen auf die Straßen. Hier ist der Charivari-Verkehrsservice. Auf der B8 Marktheidenfeld-Altfeld ein Unfall mit Stau. Der Verkehr wird abwechselnd an der Unfallstelle vorbeigeführt. Geblitzt wird in Höchberg am Ortseingang von Waldbüttelbrunn kommend, in Hafenlohr in der Ortsdurchfahrt am Rathaus, in Estenfeld in der Würzburger Straße und in Neustadt am Ortseingang von Lohr kommend Richtung Marktheidenfeld. Falls ihr noch mehr habt, ruft gerne an 0800 30 80 700.
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3: Schönen Donnerstag euch, morgen.
7: Morgen zusammen.

0: 12 nach 9, hier ist Charivari, euer Radio von hier. Morgen ist Freitag und eine Woche später, am Freitag, den 10. Juli, könnt ihr euch schon mal vormerken, der Charivari-Abend auf dem Weinfest in Eibelstadt.
1: 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Und das Beste, der Eintritt ist am Freitagabend beim Weinfest der Freiwilligen Feuerwehr frei.
0: Ja, und das ist ein ganz besonderes Weinfest. Da gehen ganz viele Menschen hin, weil es eben auch von der Freiwilligen Feuerwehr organisiert ist. Ein Feuerwehrler mit Leib und Seele ist der Stefan Spahl. Der ist der zweite Vorsitzende.
2: Ich war schon in vielen Vereinen in meinem Leben. Und was mal wirklich bei der Feuerwehr einfach super ist, dass wirklich von jung bis alt ein totaler Teamgeist da ist. Also wir halten alle zusammen, man kann sich immer darauf verlassen. Wir sind ja auch über 80 aktive Feuerwehrleute bei der Feuerwehr in Eibelstadt. Und egal, was für Feste zu rocken sind, egal, was für Einsätze zu fahren sind, ob es jetzt irgendein Baum ist, wo auf der Straße liegt, ob es Menschenrettung ist, man kann sich also wirklich immer auf das Team, auf die Mannschaft, auf die Kameradinnen und Kameraden verlassen. Und das ist wirklich was, was zusammenschweißt. Und da sind wir eine große Feuerwehrfamilie.
1: Und jetzt richtet diese große Feuerwehrfamilie ein großartiges Weinfest aus, nämlich das in Eibelstadt. 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Juli und wir feiern mit euch.
0: Ja, gratis Eintritt, hast du schon gesagt.
1: Habe ich gesagt.
0: Geile Band, Rush Hour hast du auch schon gesagt.
1: Habe ich auch schon gesagt.
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1: Guten Morgen, mein Franken. Hier ist das Charivari-Wetter. Was, Herr Kollege, war ich gerade ein bisschen zu enthusiastisch?
2: Ja, dein Haus raus. Jetzt Haus raus. Sag, was gesagt werden muss.
1: Die Sonne scheint, das sehen wir. Blauer Himmel.
2: Gut.
1: Kühle Nächte, die machen mich komplett glücklich. Ja? Und dich damit auch, weil wenn ich gut geschlafen habe, hast auch du viel davon.
2: Es fragt keiner, wie ich geschlafen habe. Hauptsache, die Kollegin ist gut gelaunt. Ja,
1: siehst du, so ist das. In Eisingen im Moment 17 Grad, Würzburg an der Talavera 18 und gut gelaunte 27 bis 29 Grad bekommen wir heute. So schön geht's auch in den nächsten Tagen weiter.
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4: Ich bin Christian Heider. Guten Morgen. Immer mehr Jugendliche in Würzburg sind obdachlos. Die Anlaufstelle Underground der Streetwork Würzburg wurde im letzten Jahr 5.300 Mal besucht, so oft wie noch nie. Oftmals haben die jungen Menschen zuvor schon in Jugendeinrichtungen gelebt, so Sozialpädagoge Felix Göpfert.
5: Und dadurch einfach schon ganz viele Päckchen mitbringen, also Traumatisierung, psychische Beeinträchtigung, häufig kommen im späteren Verlauf Suchtproblematiken dazu. Und wenn das System das einfach nicht gut schafft, junge Menschen dann ab 18 aufzufangen, wenn sie diese Jugendhilfemaßnahmen verlassen, dann kann es häufig passieren, dass sie auf der Straße landen.
4: Sozialverbände fürchten, dass durch die seit gestern gültige neue Grundsicherung noch mehr Menschen obdachlos werden könnten, weil ihnen Wohnkosten gestrichen werden könnten. Laut Stadt leben in Würzburg insgesamt rund 900 Menschen ohne festen Wohnsitz, davon 40 tatsächlich auf der Straße. Monatelang war unklar, wann und vor allem ob die neuen Würzburger Straßenbahnen geliefert werden. Jetzt gibt es gute Nachrichten für die WVV und alle Fahrgäste.
6: Die Weichen stehen auf grün. Der insolvente Straßenbahnhersteller Heiterblick aus Leipzig wurde vom polnischen Unternehmen PESA übernommen. Und damit ist auch der Bau der 18 neuen Straßenbahnen für Würzburg endgültig gesichert. Drei der modernen Bahnen stehen bereits in der Stadt und werden für ihren Einsatz vorbereitet. Die anderen kommen nach und nach. Bis Ende 2027 soll die komplette neue Flotte auf Würzburgs Schienen unterwegs sein. Schari Golla, Nachrichtenredaktion.
4: Der Tod eines Bauarbeiters auf der A7 Brückenbaustelle bei Marktbreit beschäftigt die Polizei. Der Mann war dort letzte Woche ums Leben gekommen. Wie genau ist noch unklar. Ein Zusammenhang mit der Hitzewelle gilt aber als wahrscheinlich. Um andere Ursachen auszuschließen, wurde eine Obduktion angeordnet. Der Mann war von Kollegen bewusstlos gefunden worden und starb trotz Erste-Hilfe-Maßnahmen. Nach dem Ende des Tankrabatts rückt offenbar die Einführung eines Preisdeckels beim Sprit in Deutschland näher. Wie die Rheinische Post berichtet, hat der Wirtschaftsausschuss im Bundesrat den Weg freigemacht für staatlich festgelegte Obergrenzen. Als Vorbild wird Luxemburg genannt.
2: Christian, vielen Dank. Mehr Nachrichten aus Mainfranken bei uns im Web oder auch in der App. Hier ist der Charivari-Verkehrsservice. Guten Morgen auf die Straßen, auf die A3 Nürnberg Richtung Frankfurt zwischen Randersacker und Heidingsfeld. Ein Unfall, ungesicherte Unfallstelle, der Standstreifen ist blockiert und wir haben immer noch den Stau nach Unfall auf der B8 Markt Heidenfeld-Altfeld. Der Verkehr wird hier wechselseitig an der Unfallstelle vorbeigeführt. Geblitzt wird in Würzburg in der Gattinger Straße bergab. Es wird geblitzt in Höchberg am Ortseingang von Waldbüttelbrunn kommend und in Estenfeld in der Würzburger Straße. Jetzt seid ihr dran, falls es mehr gibt, ruft an 0800 30 80 700.
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1: Schönen Donnerstag euch, guten Morgen.
2: Morgen zusammen.

0: Es ist gleich 9:45 Uhr. Einen schönen Donnerstagmorgen mit Charivari. Wir sind Monique und André.
1: Guten Morgen. Und wie wär's im Sommer mit einem schönen, klimagekühlten Kinosaal?
0: Ja, also letzte Woche wäre das schon mal sehr, sehr, sehr, sehr gut gewesen.
1: Ja, das ist ein

0: doch mal, um kurz abzukühlen und einen schönen Film anzugucken. Perfekt, heute ist Donnerstag, die neuen Filme starten.
1: Unter anderem mit den Viechern hier.
0: Also, wenn ich sie nur höre, denke ich mir, oh Kinder, jetzt hört mal auf, wenn ich sie sehe, muss ich lachen.
1: Ja, die sind super lustig. Die Minions sind heute, ab heute in den Kinos mit einem neuen Film. Es geht um Minions and Monsters, also die wollen ein Monster einstellen, aber finden irgendwie nicht das Passende.
0: Das erste ist zu süß.
1: Ja, ja, und das andere ist viel zu groß, was sie dann danach heraufbeschwören. Ist sehr lustig und es ist wirklich auch Chaos vorprogrammiert mit diesen kleinen lustigen gelben Viechern, den Minions, ab heute im Kino.
0: Ein anderer Film, der mich auch sehr anspricht, The Piano Tuner mit Dustin Hoffman, und es geht um einen Klavierstimmer, und Klavierstimmer sind ja von Hause aus musikalisch hochbegabt, also die haben ein absolutes Gehör. Und dieser Klavierstimmer wird aber von Kriminellen missbraucht, nämlich zum Tresorknacken, weil der kann halt super gut hören und hört dann Klick, Klack und kann aufgrund des verschiedenen Klick-Klack die Kombination wohl raushören.
1: Ist ja großartig. The Piano Tuner heißt er, mit Dustin Hoffman. Ich habe Dustin Hoffman in Rain Man schon geliebt, ist auch ein uralter Film.
0: Ja, der ist großartig.
1: Oder als Captain Hook in Hook. Liebe ich bis heute. Und dann jetzt vielleicht ab heute The Piano Tuner in den mainfränkischen Kinos.
0: Das wird eine neue Liebe, ich sag's dir. Also ab mit uns ins Kino, da ist es schön klimagekühlt.
1: Und hier ist Charivari, euer Radio. Von hier mit den Klassikern unserer Zeit begleiten wir euch durch den Donnerstag.

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10: Es bleibt weiterhin sommerlich heute mit bis zu 29 Grad. Viel Sonnenschein gibt's, ein paar harmlose Quellwolken, ein bisschen Wind weht dazu. In der Nacht zieht mal wieder ein bisschen Regen eventuell auch durch. Aber zum Wochenende gibt's viel, viel Sonnenschein und Temperaturen.

0: zwischen 25 und 27 Grad.
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2: Ich bin Angela Kress. Krankschreibungen ab Tag 1, das kommt bald auf uns zu. Bundeskanzler Merz sagte zu den Ergebnissen des Koalitionsausschusses:
3: Wir befinden uns mit

0: Fähigkeitsbescheinigung ab dem ersten Krankheitstag ein.
1: Man wisse, dass das eine harte Entscheidung sei, könne sich den Wettbewerbsnachteil aber nicht leisten, so Merz weiter. Die Koalition hat sich außerdem auf eine Reform der Einkommenssteuer ab dem kommenden Jahr geeinigt. Der Fokus soll auf geringen und mittleren Einkommen liegen, sagte Bundeskanzler Merz. Am stärksten sollen seinen Worten nach Familien mit Kindern entlastet werden. Merz sprach von mehr als 600 Euro jährlicher Entlastung für eine berufstätige Familie mit zwei Kindern und einem zu versteuernden Einkommen von 60.000 Euro. Als Gegenfinanzierung soll die sogenannte Reichensteuer angepasst werden. Beschäftigte in Deutschland haben 2025 seltener und im Durchschnitt kürzer gestreikt als im Jahr zuvor. Ein Institut der gewerkschaftlichen Hans-Böckler-Stiftung hat gut 260 Konflikte gezählt, 25 weniger als im Vorjahr. Das liege auch an der wieder gesunkenen Inflation. Rund die Hälfte der Streiks drehte sich laut den Forschern ausschließlich um höhere Gehälter. Bayernweit sind etwa die Hälfte der 15-jährigen Mädchen und 30% der 15-jährigen Jungen vollständig gegen HPV geimpft. Zu wenige, sagt Bayerns Gesundheitsministerin Gerlach und ruft zum Start der Bayerischen Impfwoche morgen unter anderem zu dieser Impfung auf. HP-Viren können unter anderem die Ursache für Gebärmutterhalskrebs oder Tumore im Rachen sein.
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3: Würzburg bleibt eine fahrradfreundliche Kommune. Eine Prüfungskommission hat die Stadt erneut ausgezeichnet und die Zertifizierung damit auch bestätigt. Gelobt wurden unter anderem der Ausbau wichtiger Radachsen, Fahrradgaragen und das Lastenrad-Mietsystem. Insgesamt habe sich die Radinfrastruktur in Würzburg deutlich verbessert, mit der Empfehlung, die Zusammenarbeit mit Nachbarkommunen weiter auszubauen. Bahnpendler zwischen Würzburg und Aschaffenburg brauchen ab heute mehr Geduld. Wegen Bauarbeiten kommt es bis Mitte des Monats bei den Regionalzügen RE 54, 55, RB 79 und RB 53 zu Verspätungen, Ausfällen und Ersatzverkehr. Gebaut wird vor allem abends und nachts, vereinzelt kann es aber auch tagsüber zu Einschränkungen kommen. Die Bahn empfiehlt, die Verbindung vor Fahrtantritt zu prüfen.
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4: 9:02, wir schauen auf die Straßen. Wir haben gerade einen Anruf bekommen auf der A3 Frankfurt Richtung Würzburg-Hörerbrunn. Brennendes Fahrzeug auf dem rechten Fahrstreifen. Da bitte vorsichtig fahren. Da kommt es zu Behinderungen. Die Rettungskräfte sind unterwegs. B8, Markt Heidenfeld-Altfeld, hier gab es einen Unfall und es kann zu Behinderungen kommen. Ansonsten wird geblitzt, Holzkirchen, Alte Straße, 30er-Zone, Estenfeld in der Würzburger Straße, Höchberg, Ortseingang von Waldbüttelbrunn kommend. Auf der B19 Euerhausen, Ortsausgang Richtung Giebelstadt und Würzburg in der Gattinger Straße. Wenn ihr noch was seht, einfach anrufen 0800 30 80 700.
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4: Schönen Donnerstag.

0: echt und du trägst keine Liebe in dir hier bei Charivari am Donnerstag, an dem wir uns alle schon auf morgen freuen, denn da startet endlich wieder das Kiliani in Würzburg. 17 Tage lang wird auf der Talavera gefeiert. Rund 80 Fahrgeschäfte und Imbissbuden gibt es rund ums Festzelt. Um 15 Uhr morgen öffnet der Festplatz seine Pforten. Die offizielle Eröffnung ist dann um 18 Uhr mit dem Festbieranstich. Traditionell gibt es dann natürlich auch um 10:30 das Eröffnungsfeuerwerk. Unsere Kollegin Katrin Haffinger war beim Presserundgang vor Ort und das ein oder andere Fahrgeschäft, das durfte sie schon testen.
1: Ab Freitag heißt es wieder.
2: Okay, let's go.
1: Zum Beispiel bei einer Runde Autoscooter, Kettenkarussell oder Riesenrad. Ihr könnt euch aber auch auf einige Neuheiten freuen. Der Hochkettenflieger

Symphonica hat erst in diesem Jahr in Deutschland Premiere gefeiert. In 60 Metern Höhe könnt ihr jetzt auch auf der Talavera mit dem Kettenfliegerkarussell entspannt eine Runde drehen. Ein neu interpretierter Klassiker ist das Riesenrad Eyecatcher. Durch weniger Metallstreben wirkt das Riesenrad simpler und macht auf dem Platz eine richtig gute Figur. Über 250 Menschen können in die 42 Gondeln einsteigen. Das erste Mal auf dem Volksfest dabei ist das Fahrgeschäft Anubis. Bei dem propellerähnlichen Geschäft werden Fahrgäste bei 120 km/h auf über 50 Meter Höhe katapultiert. Ein absolutes Muss für Adrenalin-Junkies. Für Fußballstimmung ist selbstverständlich auch gesorgt. Die WM-Deutschland-Spiele werden beim Public Viewing im Festzelt übertragen.

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13: Der Sommer geht weiter hier bei uns in Mainfranken. Nicht ganz so heiß, wie er jetzt letztes Wochenende.

0: Wochenende war, geht's ins neue Wochenende. Aber sonnig und warm. Heute mit Werten zwischen 27 und 29 Grad. Dazu gibt's viel Sonnenschein, ein paar harmlose Wolken. In der Nacht zieht ein bisschen Regen durch. Bei 15 bis 12 Grad kann man wunderbar durchschnaufen. Morgen und am Samstag gibt's dann viel Sonne. Bei Werten so um die 27 am Wochenende. Vielleicht auch bis 30 Grad.
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0: Wir schauen auf die Straßen um 10:30. A3 Frankfurt Richtung Würzburg zwischen Rohrbrunn und Markt Heidenfeld. Achtung, die Fahrbahn ist hier verengt. Löscharbeiten, hier steht ein brennendes Fahrzeug. A7 Würzburg Richtung Ulm zwischen Offenheim und Bad Windsheim liegt ein Wagenheber auf der Fahrbahn. Wir haben Blitzer und zwar Höchberg, Ortseingang von Waldbüttelbrunn kommend. Würzburg in der Gattinger Straße, Holzkirchen Alte Straße und B19 euer Hausenortsausgang Richtung Giebelstadt. Wenn ihr noch was seht, dann gerne anrufen 0800 30 80 700. Gute Fahrt.

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1: Das Weinfest in Kitzingen ist vorbei, aber heute kann trotzdem geschöppelt werden am Stadtbalkon auf dem Gartenschaugelände. Denn natürlich gibt es heute am Donnerstag ab 17 Uhr wieder den Stadtshoppen in Kitzingen. Bei den Scherenburg-Festspielen in Gemünden spielt heute eine mainfränkische Comedy-Ikone, natürlich am Piano. Der Kabarettist Matthias Walz ist nämlich zu Gast. Um 20 Uhr geht's los in Gemünden mit dem bösen Mann am Klavier und es gibt noch ein paar Restkarten. Und auch in Röttingen ist heute was los auf der Freiluftbühne auf Burg Brattenstein. Bei den Frankenfestspielen seht ihr heute die Premiere der Operette Frau Luna. Es gibt noch Restkarten. Los geht's 20.30 Uhr auf Burg Brattenstein in Röttingen, unter anderem mit so bekannten Gassenhauern wie Das ist die Berliner Luft. Und dann gibt's was Neues in Würzburg, eine Live-Talkshow mit dem Titel Herz und Hand gemacht. Im nostalgischen Ambiente des früheren Café 2/4 in der Hörnleingasse in Würzburg lädt Katja Tschirwitz spannende Gäste ein, um über alles und nichts zu plaudern. Heute sind Fagottistin Muikita, Stadträtin Judith Roth und Gastronom Harald Rauenbusch vom Standard zu Gast. Heute 19.30 Uhr geht's los. Einlass ist ab 19 Uhr. Eintritt kostet 17 Euro. Es gibt aber ein Überraschungsgetränk inklusive und viele weitere Tipps für eure Freizeit gibt's bei uns auf www.meincharivari.de. Auch schon im Hinblick aufs Wochenende könnt ihr da gerne mal ein bisschen stöbern.

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14: Und da ist es sommerlich bei uns in Mainfranken, aber keine Sorge, wir gehen nicht mehr hoch auf die 40-Grad-Marke, zumindest nicht jetzt in den nächsten Tagen. Heute gibt es bis zu 29 Grad mit viel Sonnenschein, bisschen Wind. In der Nacht kühlt sich dann sogar ab auf 14 bis 12 Grad. Morgen kommt die Sonne wieder raus und in Richtung Wochenende kann es durchaus dann auch mal wieder so Samstag, Sonntag auf 30 Grad hochgehen. Es bleibt aber ansonsten angenehm, sonnig und ja, sommerlich.
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1: Ich bin Dominik Schweiger. Unsere Wirtschaft soll gestärkt werden. Dazu sollen unter anderem Jobbefristungen leichter werden. Darauf hat sich der Koalition

0: verlängern. Und wegen der hohen Krankenstände brauchen Arbeitnehmer künftig ab dem ersten Tag einer Krankheit eine Arbeitsunfähigkeitsbescheinigung. Als absolut katastrophal haben die Hausärzte die Entscheidung zu Krankschreibungen kritisiert. Auf die Praxen würde eine riesige Bürokratiewelle zukommen, so der Chef des Hausärzteverbandes Blumenthal Bayer im Gespräch mit dem Redaktionsnetzwerk Deutschland. Patientinnen und Patienten, die wirklich Hilfe brauchten, müssten sich deswegen auf längere Wartezeiten einstellen. Google muss eine Rekordwettbewerbsstrafe von über 4 Milliarden Euro zahlen. Das hat der Europäische Gerichtshof entschieden. Die Richter sagen, Google hatte Hersteller von Android-Smartphones und Mobilfunkanbieter benachteiligt, um seine eigene Suchmaschine zu stärken. Zum Beispiel musste immer gleich ein ganzes Paket von Google-Apps vorinstalliert werden. Mit einer europaweiten Aktion wollen Ermittler ein besonders perfides Online-Netzwerk zerschlagen. Zum ersten Mal ging Europol dabei gezielt gegen Männer vor, die ihre Partnerinnen betäubt, missbraucht und ihre Taten gefilmt haben. Bei der Aktion wurden 156 mutmaßliche Opfer und Täter identifiziert. Der Tankrabatt ist ja Geschichte, jetzt soll als neue Entlastung ein sogenannter Spritpreisdeckel kommen. Dafür hat sich der Wirtschaftsausschuss des Bundesrats ausgesprochen, berichtet die Rheinische Post. Vorbild der Maßnahme ist Luxemburg. Ob die Länderchefs die Bundesregierung zu einem Spritpreisdeckel auffordern, soll sich laut dem Bericht in der Bundesratssitzung nächste Woche entscheiden. Der Bundesrat selbst kann das nämlich nicht beschließen.
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2: Eine Prognose im Auftrag der AOK Bayern zeigt, in der Region dürfte die Zahl der Demenzfälle deutlich steigen. Besonders betroffen wären die Landkreise Main-Spessart, Bad Kissingen und Rhön-Grabfeld, wo bis zum Jahr 2060 rund 3-4% der Bevölkerung erkranken könnten. Günstiger fällt die Prognose für Stadt- und Landkreis Würzburg mit etwa 2,7% aus. Als zentrale Risikofaktoren für Demenz gelten unter anderem Diabetes und Bluthochdruck. In Unterfranken hat die Zahl der Angriffe auf Polizeibeamte im letzten Jahr abgenommen. Pro 100.000 Einwohner wurden 53 Fälle registriert, das ist ein Minus von 5%. In Würzburg ist der Rückgang besonders deutlich, dort ging die Zahl um mehr als ein Viertel zurück. In Schweinfurt ist die Zahl der Angriffe zwar gesunken, bleibt aber auf einem vergleichsweise hohen Niveau. Oftmals spielen bei Attacken auf Polizeibeamte Drogen und Alkohol eine Rolle.
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3: Es ist 11:03. Achtung auf der A3 Frankfurt Richtung Würzburg zwischen Rohrbrunn und Markt Heidenfeld ist die Fahrbahn auf zwei Fahrstreifen verengt. Hier laufen Löscharbeiten, ein Fahrzeug brennt. Hier liegen außerdem Reifenteile auf der Fahrbahn und ein defekter LKW blockiert den Standstreifen. Auf der A7 Würzburg Richtung Ulm zwischen Uffenheim und Bad Windsheim liegt ein Wagenheber auf der Fahrbahn und es wird geblitzt. Auf der B19 Euerhausen Ortsausgang Richtung Giebelstadt. Wir haben einen am Autobahnzubringer bei Helmstadt in beiden Richtungen gemeldet bekommen. Höchberg Ortseingang von Waldbüttelbrunn kommend. Holzkirchen Alte Straße. Hafenlohr 30er Zone Richtung Markt Heidenfeld. Auf der B19 Würzburg Richtung Estenfeld, Höhe Lenkfeld wird geblitzt. In Würzburg in der Gattinger Straße und Kitzingen Panzerstraße 30er Zone. Das ist eine ganze Menge an Blitzern, aber vielleicht habt ihr noch einen entdeckt. Staus und Blitzer könnt ihr jederzeit kostenfrei durchgeben unter 0800 30 80 700.
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3: Und jetzt mit Madonna, mit einem 80er-Klassiker hier auf Charivari. Aber sie ist ja nicht nur in den 80ern ein Superstar. Nein, sie bringt tatsächlich morgen ein neues Album raus. Wir sind alle schon sehr gespannt. Hier ist sie mit True Brew aufs Charivari. Schönen Donnerstag.

0: REO Speedwagon hier bei Charivari. Keep the fire burning. Und jetzt gehen wir nach Volkach. Da gibt es nämlich eine Möglichkeit, kreativ zu werden. Für alle Kinder in und um Volkach findet ein Fair-Trade-Malwettbewerb des Fair-Trade-Ladens in Volkach statt. Das Motto lautet Danke oder auch viel Glück. Und alle Kinder zwischen 5 und 15 können bis zum 17. Juli mitmachen. Nicht irgendwas malen, sondern sie sollen eine Verpackung für eine Fairtrade produzierte Schokolade kreieren. Wie genau soll das aussehen? Was ist das für eine Schokolade?
1: Also natürlich für eine faire Schokolade, und nachdem Vollmilch die Marke ist, die doch am häufigsten verkauft wird, dann letztlich auch für eine Vollmilchschokolade. So wie sie produziert eben wird, unter fairen Bedingungen, sprich die Kakaobauern in den entsprechenden Anbauländern bekommen faire Preise, von denen auch sie leben können.
0: Natürlich gibt's auch was zu gewinnen, unter anderem natürlich auch Schokolade, ganz klar. Und der Fairtrade-Laden in Volkach, der ist ja nicht einfach nur, weil es so schön ist und die Schokolade gut schmeckt da, sondern der unterstützt weltweit viele, viele Projekte. Welche denn zum Beispiel?
1: Unter anderem unterstützt der Weltladen Volkach folgende Projekte in diesem Jahr. Da gibt's die 1-Dollar-Brille, wo beispielsweise Menschen eben mit einer Brille ausgestattet werden, die sich die sonst nicht leisten könnten. Oder eben mit Projekten, wo einfach Licht zur Verfügung gestellt wird über Akkus, damit ein Lernen oder ein Schulweg möglich ist.
0: Also tolle Projekte, und ihr könnt eure Kinder, wenn ihr rund um die Volkacher Main-Schleife wohnt, dazu anregen, eine Verpackung für eine Fairtrade-Schokolade zu kreieren. Das macht bestimmt Spaß. Bis zum 17. Juli könnt ihr im Fairtrade-Laden, im Weltladen in Volkach, eure Bilder abgeben. Hier ist Tina Turner mit The Best. Schönen Donnerstag.

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11: Und da ist es heute sommerlich. Und es bleibt so bei Werten bis 29 Grad. Gibt es heute viel Sonne, paar harmlose Quellwolken. In der Nacht könnte es noch mal ein bisschen Regen geben. Das Ganze dann bei kühlen 14 bis 12 Grad. Die nächsten Tage wird aber die Sonne wieder durchkommen, sich durchsetzen. Morgen bei bis zu 27. Richtung Wochenende kann es auch mal wieder 30 Grad kriegen.
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11: Wir schauen auf die Straßen um 11:30 Uhr. A3 Frankfurt Richtung Würzburg. Zwischen Oberbrunn und Marktheidenfeld. Verengung auf 2 Fahrstreifen. Bergungsarbeiten laufen. A3 Nürnberg Richtung Würzburg. Zwischen Geiselwind und Wiesentheid aktuell komplett gesperrt. Rettungshubschrauber im Einsatz. Hier gab es einen schweren Unfall. Und da kommt es aus Richtung Nürnberg zu Behinderungen und Stau jetzt. Und in der Gegenrichtung auch Behinderungen. Momentan 20 Minuten, die ihr steht. Aber wie gesagt, Tendenz nach oben ist noch relativ frisch, der Unfall. Es wird geblitzt auf der B19 Euerhausen, Ortsausgang Richtung Giebelstadt. Wir haben B19 Würzburg Richtung Estenfeld, Höhe Lenkfeld einen. In Holzkirchen in der Alten Straße, Autobahnzubringer bei Helmstadt in beiden Richtungen. Hafenlohr, 30er-Zone, Kitzingen, Panzerstraße, Würzburg-Gattinger Straße und Würzburg-Steinbachtal Omnibus-Wendeplatz stadteinwärts. Bitte Vorsicht. Eine ganze Menge. Wenn ihr noch was seht, einfach anrufen 0800 30 80 700. Könnt uns auch eine WhatsApp schicken, auch gerne als Sprachnachricht. Die Nummer findet ihr auf meinscharivari.de.

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1: Moment. Läuft alles auf Hochtouren. Wir sind natürlich in voller Vorfreude, sind schon ganz gespannt, mit euch den Abend zu rocken. Und auch auf die Band Rush Hour sind wir sehr gespannt.
0: Absolut. Die Feuerwehr Eibelstadt, die veranstaltet dieses besondere Weinfest. Und das ist schon eine ganz besondere Art von Gemeinschaft.
1: Ich war schon in vielen Vereinen in meinem Leben. Und was mal wirklich bei der Feuerwehr einfach super ist, dass wirklich von jung bis alt ein totaler Teamgeist da ist. Also wir halten alle zusammen, man kann sich immer darauf verlassen. Wir sind ja auch über 80 aktive Feuerwehrleute bei der Feuerwehr in Eibelstadt. Und egal, was für Feste zu rocken sind, egal, was für Einsätze zu fahren sind, ob es jetzt irgendein Baum ist, wo auf der Straße liegt, ob es Menschenrettung ist, man kann sich also wirklich immer auf das Team, auf die Mannschaft, auf die Kameradinnen und Kameraden verlassen. Und das ist wirklich was, was zusammenschweißt. Und da sind wir eine große Feuerwehrfamilie.
0: Toll. 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
15: Aktuell mit warmen Temperaturen schon überall über der 25-Grad-Marke. Bis knapp 30, so 29 werden es heute. Dazu viel Sonne, harmlose Quellwolken. In der Nacht können ein paar Regenwolken durchziehen. Bei 15 bis 12 Grad wird es angenehm. Morgen und am Samstag gibt es viel Sonnenschein. Schwimmbadwetter mit 25 bis 27. Zum Wochenende auch mal bis 30 Grad.
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16: Ich bin Dominik Schweiger. Arztpraxen werden komplett überlastet sein. Davor warnt der Hausärzteverband vor dem Hintergrund der Entscheidung, dass Beschäftigte schon ab dem ersten Krankheitstag eine Krankschreibung brauchen. Und diese Überlastung der Praxen werde billigend in Kauf genommen.

Verbandschef Blumenthal-Bayer zum Redaktionsnetzwerk Deutschland. Leute, die wirklich Hilfe brauchen, müssten so im Zweifel länger warten, hieß es. Nicht nur die Krankschreibung ab Tag 1 kommt, es sind auch weitere Lockerungen im Arbeitsrecht geplant. Zum Beispiel sollen Beschäftigte bis Ende 2030 auf bis zu

0: Wohnen wird nicht nur allein wegen der Miete teurer. In älteren Wohnungen treiben laut dem Portal ImmoScout24 vor allem die Nebenkosten die Preise nach oben. Bei Durchschnittsnebenkosten von 250 Euro würde das im Monat Mehrkosten von gut 10 Euro ausmachen. Konkret ist es ein Anstieg um etwa 4%. Laut ImmoScout24 spielt der energetische Zustand einer Wohnung damit eine immer größere Rolle für die tatsächlichen Wohnkosten. Das bayerische Handwerk findet wieder mehr Auszubildende. Bis Ende Juni wurden bereits mehr als 13.300 Lehrverträge für das kommende Ausbildungsjahr abgeschlossen. Das startet im Herbst. Laut Bayerischem Handwerkstag sind das gut 8% mehr als zum gleichen Zeitpunkt letztes Jahr. Und damals gab es auch schon ein Plus. Hauptgeschäftsführer Hüpers sprach von einer krisenfesten Perspektive. Bei der Fußball-WM stehen die nächsten 16-Finals an. Den Auftakt heute macht der Europameister. Spanien trifft auf Österreich. Anstoß ist um 21 Uhr unserer Zeit. Später in der Nacht heißt es ab 1 Uhr Portugal gegen Kroatien und ab 5 Uhr in der Früh spielt die Schweiz gegen Algerien.
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2: 9 Kleinsatelliten aus Würzburg sollen kommende Woche ins All starten. Der Start der SpaceX Falcon 9 Rakete ist für Dienstagmorgen geplant und wurde bereits 2-mal verschoben. Die Satelliten wurden am Zentrum für Telematik entwickelt und sollen unter anderem Klimadaten liefern und Bayern aus dem All beobachten. Würzburgs Zentrum für Telematik gilt seit Jahren als wichtiger Standort für die Entwicklung von Minisatelliten. Die Stadt Würzburg darf weiterhin das Prädikat fahrradfreundliche Kommune tragen. Nach einer erneuten Überprüfung durch eine Kommission wurde die Auszeichnung bestätigt. Seit der ersten Zertifizierung vor 7 Jahren habe sich viel getan, etwa beim Ausbau von Radwegen und neuen Angeboten wie dem Lastenrad-Mietsystem. Verbesserungspotenzial sieht die Kommission beim Austausch mit angrenzenden Gemeinden.
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3: Es ist 3:12. Achtung auf der A3 Frankfurt Richtung Würzburg zwischen Robrunn und Marktheidenfeld. Bergungsarbeiten. Die Fahrbahn ist hier weiterhin verengt. Vollsperrung auf der A3 Nürnberg Richtung Würzburg. Und zwar zwischen Geiselwind und Wiesentheid. Da gab es einen schweren Unfall. Da müsst ihr die Umleitungsstrecken fahren. Rettungshubschrauber im Einsatz. Aktuell staut es sich. Aber es sieht einigermaßen ruhig aus. Wie gesagt, da ist komplett gesperrt zwischen Geiselwind und Wiesentheid in Richtung Würzburg. Es wird geblitzt auf der B19, Euerhausen, Ortsausgang Richtung Giebelstadt. Wir haben Autobahnzubringer bei Helmstadt in beiden Richtungen in der Messstelle. Auf der B19, Würzburg Richtung Estenfeld, Höhe-Lengfeld wird geblitzt. Holzkirchen, Alte Straße, Hafenlohr, 30er-Zone Richtung Marktheidenfeld, Kitzingen in der Panzerstraße und Würzburg-Gattinger Straße. Außerdem Würzburg-Steinbachtal am Omnibus-Wendeplatz stadteinwärts. Wenn ihr noch was seht, einfach Bescheid geben. 0800 30 80 700.
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3: Schönen Donnerstag.

0: Elton John hier bei Charivari an diesem Donnerstag, an dem viele, viele Freiluftveranstaltungen bei wunderbarem Wetter stattfinden können. Ja, und das lieben wir hier bei uns in Mainfranken, denn wir haben einige tolle Freiluftveranstaltungen, zum Beispiel die Frankenfestspiele in Röttingen auf Burg Brattenstein. Und da gibt's dieses Jahr eine ganz besondere Musical-Comedy, die da heißt Nonsens. Lars Wernicke ist Intendant und wir haben ihn gefragt, was das Besondere an diesem Stück ist.
1: Das Besondere am Stück

0: ist wirklich dieser Humor. Man lacht sich wirklich scheckig. Es ist so lustig. Es gibt Kontakt zum Publikum. Untereinander gibt es so witzige Sachen, weil es dann Eifersüchteleien unter den Nonnen gibt. Wer darf denn nun die große Nummer singen? Es ist einfach unglaublich witzig.
1: Ja, Stichwort Nonnen. Um was geht's denn in Nonsens eigentlich?
0: Nonsens verrät schon im Titel, was vorkommt. Nämlich viel Nonsens, aber auch Nonnen. Inhaltsmäßig geht es darum, dass 5 Nonnen auf die Bühne kommen und verkünden, dass ein großes Unglück passiert ist. Nämlich, es sind alle Nonnen außer den 5 verstorben, weil sie vergiftete Fischsuppe gegessen haben. Und nun fehlt aber das Geld, um alle zu beerdigen. Und nun gibt es eine spontane Benefizveranstaltung. Und diese 5 Nonnen zeigen nun, was sie können.
1: Und das ist ein großer, großer Spaß. 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Und hier auf Charivari gibt's jetzt zur Entspannung für den Donnerstagmittag die Dire Straits und den Walk of Life. Schön, dass ihr dabei seid.

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17: Aktuell mit sommerlichen Temperaturen, ein bisschen windig ist es, ein bisschen Wolken gibt es am Himmel, aber es soll trocken bleiben. Vielleicht ein paar Schauer zur Nacht ziehen dann durch Mainfranken. Heute bei bis zu 29 Grad, in der Nacht geht es runter auf 15 bis 12 Grad. Die nächsten Tage werden wieder warm mit bis zu 27, am Wochenende auch mal bis zu 30 Grad.
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18: Mit Schari Golla. Monatelang war unklar, wann und vor allem, ob die neuen Würzburger Straßenbahnen geliefert werden. Jetzt gibt es gute Nachrichten für die WVV. Und für alle Fahrgäste.
19: Die Weichen stehen auf Grün. Der insolvente Straßenbahnhersteller Heiterblick aus Leipzig wurde vom polnischen Unternehmen PESA übernommen. Und damit ist nun auch der Bau der 18 neuen Straßenbahnen für Würzburg endgültig gesichert. Drei dieser modernen Bahnen stehen ja bereits in der Stadt und werden für ihren Einsatz vorbereitet. Es laufen Testfahrten. Die anderen kommen nun nach und nach. Bis Ende 2027 soll die komplette neue Flotte auf den Würzburger Schienen unterwegs sein. Christian Heider, Nachrichtenredaktion.
18: Eine Prognose im Auftrag der AOK Bayern zeigt, in der Region dürfte die Zahl der Demenzfälle deutlich steigen. Besonders betroffen wären die Landkreise Main-Spessart, Bad Kissingen und Rhön-Grabfeld, wo bis 2060 rund 3-4% der Bevölkerung erkranken könnte.

0: Günstiger fällt die Prognose für die Stadt und den Landkreis Würzburg aus, mit 2,7%. Als zentrale Risikofaktoren gelten unter anderem Diabetes und Bluthochdruck. Die Stadt Würzburg darf weiterhin das Prädikat fahrradfreundliche Kommune tragen. Nach einer erneuten Überprüfung durch eine Kommission wurde die Auszeichnung bestätigt. Seit der ersten Zertifizierung vor 7 Jahren habe sich viel getan, etwa beim Ausbau von Radwegen und neuen Angeboten wie dem Lastenrad-Mietsystem. Verbesserungspotenzial sieht die Kommission aber beim Austausch mit angrenzenden Gemeinden. Als absolut katastrophal haben die Hausärzte die Entscheidung zu Krankschreibungen kritisiert. Auf die Praxen würde eine riesige Bürokratiewelle zukommen, so der Chef des Hausärzteverbands Blumenthal-Bayer im Gespräch mit dem Redaktionsnetzwerk Deutschland. Patientinnen und Patienten, die wirklich Hilfe brauchten, müssten sich auf längere Wartezeiten einstellen.
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1: Achtung auf der A3, Frankfurt Richtung Würzburg zwischen Robrunn und Marktheidenfeld immer noch Bergungsarbeiten. Die Fahrbahn ist verengt. A3, Nürnberg Richtung Würzburg zwischen Geiselwind und Wiesentheid ist immer noch gesperrt. Es gab einen schweren Unfall. Die Bergung dauert noch bis mindestens 16 Uhr. Aktuell staut sich's davor. So etwa 20 Minuten dauert's länger in Richtung Würzburg. Es wird geblitzt auf der B19, euer Hausenortsausgang Richtung Giebelstadt. Wir haben B19 Würzburg Richtung Estenfeld, Höhe Lengfeld noch einen. Holzkirchen, Alte Straße. Autobahnzubringer bei Helmstadt wird geblitzt in beiden Richtungen. Hafenlohr 30er-Zone Richtung Marktheidenfeld. Kitzingen in der Panzerstraße und Würzburg-Steinbachtal am Omnibus-Wendeplatz stadteinwärts. Wenn ihr noch was seht, einfach anrufen 0800 30 80 700.
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0: Bon Jovi und Bed of Roses. Ja, auf so einem Bett aus Rosen, da schläft man bestimmt wunderschön, oder? Wie war es denn bei euch während der Hitzewelle? Das war richtig schwierig für mich. Also ich bin echt froh, dass man jetzt nachts wieder durchlüften kann. Aber ich merke schon, wenn es jetzt tagsüber wieder so an die 30 Grad geht, da geht mein Kopf irgendwie in den Widerstand. Kennt ihr das auch an Sommertagen? Warum kriegt man Kopfschmerzen bei Hitze? Pia Wegner hat die Erklärung.
1: Der Grund liegt oft im Kühlsystem unseres Körpers. Damit die Körpertemperatur bei etwa 37 Grad bleibt, weiten sich bei Hitze nämlich die Blutgefäße. So kann der Körper überschüssige Wärme besser abgeben. Dadurch sinkt aber auch der Blutdruck, weswegen das Gehirn kurzzeitig schlechter mit Sauerstoff versorgt wird. Und das wiederum kann Kopfschmerzen auslösen. Dazu kommt, durch das Schwitzen verliert der Körper Flüssigkeit und wichtige Mineralstoffe. Hitzekopfschmerzen sind also oft ein Warnsignal des Körpers, die bedeuten: Trinken, Schatten suchen und einen Gang zurückschalten.
0: Sowieso. Trinken, trinken, trinken. Natürlich vor allem Wasser, wenn es geht. Hier sind New Order und True Faith und ich hoffe, ihr bewahrt einen kühlen Kopf, auch die nächsten Tage, wenn es wieder ein bisschen wärmer wird.

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21: Aktuell mit Werten schon über der 25-Grad-Marke Richtung 30 Grad geht's heute mit viel Sonnenschein. Zum Abend ein paar Wolken, in der Nacht kann es auch nochmal einen Regenschauer geben. Morgen und am Wochenende wird es aber trocken und sonnig bei örtlich 27, am Wochenende auch bis zu 30 Grad.
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23: Ich bin Dominik Schwalger. Für die geplanten Reformen der Bundesregierung hagelt es Kritik. Grüne und Linke kritisieren unter anderem, dass die telefonische Krankschreibung abgeschafft werden soll. Die Parteien finden es außerdem wenig sinnvoll, dass man künftig ab dem ersten Tag eine Krankschreibung braucht. Auch Vertreter von Hausarztpraxen gehen auf die Barrikaden. Sie rechnen mit mehr Bürokratie, mehr Arbeit und völlig überfüllten Wartezimmern. Außerdem hat sich die schwarz-rote Koalition auf eine Steuerreform geeinigt. Vor allem Haushalte mit kleinen und mittleren Einkommen sollen davon profitieren. Frage an meinen Kollegen Jan-Henne Reitze, wie sieht die Entlastung denn aus?
24: Insgesamt 10 Milliarden Euro kostet die Reform, zu der eine Erhöhung des Kindergeldes gehört, außerdem höhere Freibeträge und angepasste Einkommenssteuersätze, so dass eine Familie mit 2 Kindern und 60.000 Euro Jahreseinkommen unterm Strich auf die maximale Entlastung von 600 Euro kommen soll.
23: Zur Gegenfinanzierung sollen die Steuern für

Der Gutverdiener rauf, das betrifft Menschen, die 250.000 Euro und mehr im Jahr verdienen. In Dresden geht heute eine der modernsten Chipfabriken Europas an den Start. Halbleiterhersteller Infineon öffnet sein neues Werk sogar 3 Monate früher als geplant. Die Chips werden unter anderem für Elektroautos, Rechenzentren

0: 21 gilt, Hersteller, Verkäufer und Besitzer solcher Puppen müssen mit Haft- oder Geldstrafen rechnen. Zuvor waren solche Puppen nämlich legal. Das Gericht ging unter anderem davon aus, dass dadurch eine Gefahr für reelle sexuelle Übergriffe auf Kinder steigen könne. Zwei Mädchen haben auf Bahngleisen in Amberg in der Oberpfalz Videoaufnahmen für TikTok gemacht und damit einen Polizeieinsatz ausgelöst. Der Streckenabschnitt sei gestern für etwa 15 Minuten gesperrt worden, teilte die Polizei mit. Passiert ist den beiden 12- und 13-Jährigen nichts. Die Polizei hat sie nach Hause gebracht, da gab's dann ein eindringliches Gespräch.
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2: Mehr junge Obdachlose brauchen Hilfe in Würzburg. Die Streetwork-Anlaufstelle Underground am Bahnhof wurde im vergangenen Jahr rund 5.300 Mal besucht. So oft wie noch nie. Dort gibt es Hilfe bei der Wohnungssuche mit Kleidung und Lebensmitteln. Sozialverbände befürchten, dass das neue Grundsicherungsgesetz die Lage weiter verschärfen könnte. Für 9 Würzburger Kleinsatelliten soll es nächste Woche endlich Richtung Weltall gehen. Der Start der SpaceX Falcon 9 Rakete ist für Dienstagmorgen geplant, nachdem er bereits 2-mal verschoben wurde. Die Satelliten stammen vom Zentrum für Telematik und sollen unter anderem Bayern aus dem All beobachten und Klimadaten verbessern. Würzburg gilt seit Jahren als wichtiger Standort für die Entwicklung solcher Minisatelliten.
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3: Wir schauen auf die Straßen. Es ist 3:01 aktuell. Bitte Vorsicht auf der A3 Würzburg Richtung Nürnberg zwischen Heidingsfeld und Randersacker liegen Reifenteile. A3 Nürnberg Richtung Würzburg zwischen Geiselwind und Wiesenheid komplett gesperrt nach einem Unfall. Dauert noch bis mindestens 16 Uhr hier. Ihr habt eine Stunde Wartezeit von Nürnberg aus kommend. Momentan der Verkehr wird umgeleitet. Ansonsten wird geblitzt auf der B19. Würzburg Richtung Estenfeldhöhe Lengfeld. Beim Autobahnzubringer bei Helmstadt steht eine Messstelle. Hafenlohr 30er-Zone, Kitzingen Panzerstraße und Würzburg im Steinbachtal am Omnibus-Wendeplatz. Wenn ihr noch was seht, einfach anrufen 0800 30 80 700.
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3: Einen wunderschönen Donnerstag euch.

0: Joe Cocker hier bei Charivari und Summer in the City. Ja, der Sommer in der Stadt, der ist für viele schön, aber für manche ist es auch gerade bei Extremtemperaturen besonders schwierig. Zum Beispiel auch für Obdachlose. Aktuell gibt es ein großes Problem, auch in Würzburg, dass viele junge Menschen tatsächlich obdachlos sind. Um diese Menschen kümmert sich die Obdachlosenhilfe Streetwork. Die hilft jungen Menschen direkt auf der Straße oder auch in der Anlaufstelle Underground. Die gibt es am Würzburger Bahnhof. Wir haben mit Felix Göpfert gesprochen. Er ist Sozialpädagoge bei Streetwork und er hat gesagt, ja, das Problem ist durchaus da.
1: Wir beobachten schon im längeren Verlauf, aber gerade jetzt auch im Vergleich zu vergangenem Jahr, ein Anstieg der Zahlen der Menschen, die unsere Hilfe in Anspruch nehmen und Personen, mit denen wir im Kontakt sind, vor allem in der Anlaufstelle und in der offenen Sprechzeit.
0: Ja, und warum sind gerade so viele junge Menschen obdachlos? Wie schlittert man da rein?
1: In Bezug auf junge Menschen ist schon einfach häufig der Background, dass es Menschen sind, die durch Jugendhilfeeinrichtungen gegangen sind, kein familiäres Umfeld hatten und dadurch einfach schon ganz viele Päckchen mitbringen. Also Traumatisierung, psychische Beeinträchtigung, häufig kommen im späteren Verlauf Suchtproblematiken dazu. Und wenn das System das einfach nicht gut schafft, junge Menschen dann ab 18 aufzufangen, wenn sie diese Jugendhilfemaßnahmen verlassen, dann kann es häufig passieren, dass sie auf der Straße landen.
0: Ja, und einer, der da auf der Straße gelandet ist, ist Paul. Er ist 25 Jahre alt und er ist sehr froh, dass es Streetwork Würzburg gibt. Denn wie helfen Sie ihm?
2: Sie helfen in vielen Bereichen, also auch in finanziellen oder Papierkram, was auch sehr von Vorteil ist, gerade mit Ämtern, weil man einfach nicht weiß, wie man da vorankommt oder was man da machen soll oder irgendwelche anderen Probleme gibt, dass man da auch immer jemanden hat, der dann helfen kann.
0: Ja, Streetwork Underground, die Anlaufstelle am Bahnhof, die bietet eben jungen Erwachsenen vielfache Unterstützung, nicht nur Kleidung, Medikamente, Lebensmittel oder Hygieneangebote, sondern auch immer ein offenes Ohr. Und das bedeutet auch Ashley, ebenfalls obdachlos und 25 viel.
3: Ich bin ehrlich gesagt auch froh, dass es so eine Anlaufstelle in Würzburg gibt, weil in vielen anderen Städten hast du diese klassischen Bahnhofsmissionen, diese klassischen, okay, da kommt jedermann irgendwie auf einen Haufen und hier ist halt speziell nur für Jugendliche.
0: Ja, das ist einerseits gut, andererseits natürlich auch sehr, sehr tragisch und da muss sich was ändern. In Würzburg leben laut der Stadt Würzburg über 900 Menschen ohne festen Wohnsitz. Dazu zählen aber auch Menschen, die bei Bekannten leben oder keinen festen Mietverhältnis.

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21: Aktuell mit Werten nahe der 30-Grad-Marke bei uns in Mainfranken. Eine Hitzewelle gibt es hoffentlich nicht übers Wochenende, aber es bleibt trocken die nächsten Tage und sonnig. Bei Werten am Wochenende durchaus bis 30 Grad. Heute Nacht kühlt es sich ab auf 15 bis 12 Grad. Da kann es noch mal ein paar Regenschauer geben. Ansonsten wird es sommerlich.
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21: Aktuell um 13:30, Achtung auf der A3, Würzburg Richtung Nürnberg zwischen Heidingsfeld und Randersacker, Gegenstände auf der Fahrbahn, hier liegen Reifenteile. A3 Nürnberg Richtung Würzburg, Vollsperrung wegen eines Unfalls, dauert noch bis 16 Uhr und zwar zwischen Geiselwind und Wiesentheid. Aus Nürnberg kommend habt ihr jetzt gerade 1,5 Stunden fast Wartezeit. Und aus Würzburg kommend staut es sich auch auf 10 Minuten. An der gesperrten Stelle. Da müsst ihr absolut mit Wartezeit rechnen. Es wird geblitzt auf der B19 Würzburg Richtung Estenfeld, Höhe Lengfeld. Autobahnzubringer bei Helmstadt steht einer. Hafenlohr 30er-Zone, Kitzingen, Panzerstraße und Würzburg-Steinbachtal. Wenn ihr noch was seht, einfach anrufen 0800 30 80 700.

0: Yeah, yeah, yeah. Gone, gone, gone hier bei Charivari. Und wir sprechen übers Kino. Denn im Kino ist es schön klimatisiert, schön dunkel. Ich liebe es. Gut, jetzt ist es nicht mehr ganz so heiß. Aber ich habe wirklich überlegt letztes Wochenende, ob ich mein Wochenende im Kino verbringen soll. Du, Bernd?
1: Ja, ich war schon länger nicht mehr im Kino, muss ich zugeben. Es zieht mich jetzt in erster Linie auch nicht so hin, wenn ich mir denke, draußen schönes Wetter. Aber das Argument mit der Klimaanlage zieht natürlich jetzt umso mehr. Denn gerade jetzt bei diesem extra heißen Wetter ist es dort natürlich schön angenehm. Und es gibt natürlich tolle Filme zu sehen.
0: Absolut, es wird einem trotzdem warm, nämlich vor Lachen. Die Minions und Monsters laufen im Kino. Hast du schon mal einen Minions-Film gesehen?
1: Ja, natürlich. Ich kann dir jetzt gar nicht mehr genau sagen, welcher. Ich glaube, die ersten Filme, bei denen die dabei waren, waren ja Ich einfach unverbesserlich. Ne? Und später gab es dann extra Filme. Ich finde die natürlich mega lustig.
0: Genau, das ist schon der dritte Teil von dieser Minions-Spin-Off-Reihe. Ja, die sind halt so kleine, gelbe, ich weiß gar nicht, so Helferlein von bösen...
1: Genau.
0: Existenzen.
1: Genau, so ist es. Mit Latzhosen und mit Schweißerbrillen und natürlich unfreiwillig komisch.
0: Und unheimlich emsig. Im neuen Film geht es wohl darum, dass sie für eine Hollywood-Produktion in den 20er Jahren ein Monster beschaffen müssen. Und natürlich will man bei dieser Hollywood-Produktion eigentlich so ein Fake-Monster, aber die Minions, die holen natürlich ein echtes Monster. Und das ist wohl dann ziemlich chaotisch. Ja.
2: Das war...
0: Ah, da freuen sie sich. Und wir hören natürlich die Minions-Stimmen. Und Tom und Bill Kaulitz sprechen im Film mit. Kann man sich schon mal freuen, denn ab dem Winter sehen wir sie ja öfter auch im Fernsehen, im Öffentlich-Rechtlichen. Sie übernehmen ja Wetten, dass. Also die sind jetzt überall drin mit ihren Fingerlein und ihren Stimmchen.
1: Und ich finde es auch schön tatsächlich, wenn man schon weiß, dass da jemand synchron spricht, dann rauszufinden, wer es ist. Und ich finde das oft gar nicht so einfach. Ich bin gespannt, ob ich die erkenne.
0: Absolut. Also sagen dir nicht die Leute auch, dass du ganz anders sprichst als im Radio, wenn man mit dir persönlich sich unterhält?
1: Ja, doch schon manchmal.
0: Ja, siehst du? Also, wenn ihr uns auf der Straße mal irgendwo hört, dann wisst ihr nicht, wer wir sind.
1: Gott sei Dank.
0: Jetzt gleich hier für euch Bernd Heisel auf Charivari und Donna Summer.

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24: Mit im Moment 28 Grad bei euch in Tüngen und in Würzburg an der Uniklinik. Dazu viel Sonne, wenig Wolken. Heute Nacht kommt ein bisschen Regen dazu bei mindestens 12 Grad. Es kühlt also ab, aber die nächsten Tage werden wieder freundlich und warm bei rund 27 Grad.
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25: Ich bin Dominik Schwalger. Wir sind so oft krankgeschrieben und das schadet wiederum der Wirtschaft. Das meint die schwarz-rote Koalition und verschärft deswegen die Regeln für Beschäftigte. Zum Beispiel fällt die telefonische Krankschreibung weg und den gelben Schein braucht man künftig ab dem ersten Krankheitstag. Es gibt auch teils scharfe Kritik. Hausärzte warnen zum Beispiel vor überfüllten Wartezimmern. Wohnen wird nicht nur allein wegen der Miete teurer. In älteren Wohnungen treiben laut dem Portal ImmoScout24 vor allem die Nebenkosten die Preise nach oben. Bei Durchschnittsnebenkosten von 250 Euro würde das im Monat Mehrkosten von gut 10 Euro ausmachen. Laut ImmoScout spielt immer mehr eine Rolle, wie Energie.

energieeffizient eine Wohnung tatsächlich ist. Internationale Ermittler sind zum ersten Mal gezielt gegen Online-Netzwerke von Männern vorgegangen, die ihre Partnerinnen betäuben, dann sexuell missbrauchen und Aufnahmen davon ins Netz stellen. 156 mutmaßliche Opfer und Täter sind laut Europol identifiziert.

0: Einzelheiten über Opfer und Täter nannte Europol jetzt nicht, weil die Ermittlungen noch laufen.
1: Der Tankrabatt ist ja Geschichte. Jetzt könnte als neue Entlastung ein sogenannter Spritpreisdeckel kommen. Dafür hat sich der Wirtschaftsausschuss des Bundesrats ausgesprochen, berichtet die Rheinische Post. Vorbild der Maßnahme ist Luxemburg. Der Bundesrat kann das nicht selbst beschließen, sondern muss die Bundesregierung erst zu einer solchen Maßnahme wie dem Spritpreisdeckel auffordern. Die Grenzkontrollen an der deutsch-österreichischen Grenze bekommen schon wieder Kritik aus der Justiz. Das Verwaltungsgericht München hat in 3 Fällen entschieden, dass die Kontrollen rechtswidrig waren, auch mit Blick auf das Schengen-Abkommen der Europäischen Union. Geklagt hatten 3 Männer, die 2025 kontrolliert worden waren. An den Grenzkontrollen selbst ändert das Urteil aber nichts.
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3: Tödlicher Arbeitsunfall bei Ochsenfurt. Ein 48-jähriger Mann ist gestern Nachmittag nahe dem Bahnhof von einem Zug erfasst worden und noch an der Unfallstelle gestorben. Der Mitarbeiter einer Gartenbaufirma war an der Bahnstrecke mit Mäharbeiten beschäftigt. Warum er das Warnsignal vor dem herannahenden Zug offenbar nicht bemerkte, ist noch völlig unklar. Großer Feuerwehreinsatz in der Würzburger Innenstadt. Am Mittag ist ein Auto am Franziskanerplatz in Flammen aufgegangen. Die Rettungskräfte waren schnell vor Ort und konnten den Brand mittlerweile löschen. Ein weiteres geparktes Auto wurde ebenfalls in Mitleidenschaft gezogen. Brandursache und Schadenshöhe sind aktuell noch nicht bekannt.
4: Dankeschön, Shari. 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
4: Kurz nach 2 haben wir's und eine Vollsperrung auf der A3 Nürnberg Richtung Würzburg zwischen Geiselwind und Wiesentheid. Nämlich hier läuft die Unfallaufnahme nach einem schweren Unfall. Das Ganze dauert vermutlich noch in etwa 2 Stunden. Wir halten euch auf jeden Fall auf dem Laufenden. Ansonsten läuft der Verkehr, fahrt aber bitte nicht zu schnell, vor allem nicht in Würzburg, Steinbachtal. Der Omnibus-Wendeplatz stadteinwärts, hier steht nämlich ein Blitzer. Solltet ihr noch mehr gesehen haben, reinmelden über die 0800 30 80 700 und das natürlich kostenlos.
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4: Einen schönen Donnerstag.

0: Take That hier beim Donnerstag. 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Wart ihr schon mal unterwegs auf dem Jakobsweg? Ich glaube, wir alle kennen ihn spätestens seit Harpe Kerkelings Reisebuch. Ich bin dann mal weg. Das ist also schon lange kein Geheimtipp mehr, der Jakobsweg. Und auch im Kino ist der Pilgerweg nach Santiago de Compostela ab nächster Woche wieder mal Thema. Ein französischer Film zeigt, wie zwei ganz unterschiedliche Menschen den Jakobsweg zur Selbsttherapie nutzen. Mehr dazu weiß unser Kinoexperte Klaus Schlauck.
1: Ein ungleiches Duo auf dem Jakobsweg. Davon erzählt der französische Kinofilm Die Camino-Therapie. Zum einen ist da die Lehrerin Fred, die gefeuert wurde, weil sie eine Schülerin geohrfeigt hat. Sie sucht einen Neuanfang bei einem Verein, der straffällige Jugendliche betreut. So kommt sie zu Adam. Der Intensivtäter hat vor Gericht eine letzte Chance bekommen. Entweder er wandert mit Fred 2000 Kilometer auf dem Jakobsweg oder er muss ins Gefängnis. Auf dem Weg nach Santiago de Compostela erleben die beiden Höhen und Tiefen und müssen sich ihrer Vergangenheit stellen.
2: Nein, nein, nein, nein, komm sofort hierher!
3: Fresse, Mann! Halt die Fresse! Was willst du beweisen, du mit deiner Dose? Na los! Was ist? Wir sind keine Freunde, komm runter!
2: Weißt du was? Sei ruhig wütend. Aber du wolltest diesen Weg gehen. Du hast dich dafür entschieden. Du willst nicht mehr, lass es sein. Keiner zwingt dich. Hörst du jetzt auf, verlierst du alles, alles.
1: Die Camino-Therapie ist ein schön fotografierter Film.

0: Film an tollen Schauplätzen, der auf jeden Fall Lust aufs Wandern oder Pilgern macht. Gut gefallen hat mir auch die Chemie zwischen den beiden Hauptfiguren, die einem mit der Zeit durchaus ans Herz wachsen. Das ständige Auf und Ab an Konflikten zwischen Adam und Fred war mir aber oft zu sprunghaft und künstlich vom Drehbuch heraufbeschworen. Dennoch ist die Camino-Therapie insgesamt ein sehenswerter Sommerfilm, der mit Humor und Tiefgang aufwartet. Klaus Schlauch für das MKR, das Kirchenradio.
1: Ja, so sieht's aus. Und wenn ihr diesen Film sehen möchtet, kein Problem, denn heute ist schließlich Kinodonnerstag. Er kommt jetzt in die Lichtspielhäuser. Das war ein Beitrag der Kirchenredaktion.

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8: Und nun die Wassertemperaturen für die Urlaubsregionen. Nordsee 23 Grad, Adria 27 Grad.

0: Grad. Garten der Familie Meier, 28 Grad.
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17: Die Sonne schaut immer wieder vorbei in Mainfranken, also schon wesentlich freundlicher als gestern. Auch ein paar Wolken sind unterwegs, die bleiben aber erstmal harmlos. Das Ganze jetzt bei 28 Grad in Würzburg, hier am Funkhaus in der Semmelstraße, und auch bei euch in Kitzingen sieht es ganz ähnlich aus. Und die Aussichten sind ähnlich gut. Heute Nacht haben wir zwar noch ein paar Regentropfen dabei bei 15 bis 12 Grad. Es wird also wieder kühl und das brauchen wir auch, denn die nächsten Tage werden freundlich und warm bei rund 27 Grad.
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17: 14.30 Uhr, hallo auf die Straßen, und da geht's auf die A3 Nürnberg Richtung Würzburg zwischen Geiselwind und Wiesentheid. Hier haben wir die Vollsperrung nach wie vor, die Unfallaufnahme läuft. Das Ganze dauert noch bis vermutlich 16 Uhr, wir bleiben da auf jeden Fall dran. Ansonsten der Blick nach Würzburg in den Stadtverkehr. Alle, die gerade unterwegs sind auf dem Röntgenring Richtung Bahnhof vom Main aus gesehen, die brauchen länger. Im Moment sind es 10 Minuten plus, hier stockt's also kräftig. Bisschen Geduld mit einplanen. Blitzer gibt's gerade keine, vielleicht habt aber ihr welche entdeckt. Wenn das so ist, dann meldet es doch gerne rein, zum Beispiel per WhatsApp. Die Nummer gibt es natürlich wie immer auf meinscharivari.de. Und damit erst einmal eine gute Fahrt durch den Nachmittag.

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1: Das Weinfest in Kitzingen ist vorbei, aber heute kann trotzdem geschoppelt werden am Stadtbalkon auf dem Gartenschaugelände. Denn natürlich gibt's heute am Donnerstag ab 17 Uhr wieder den Stadtschoppen. Ja, und bei den Schernburg-Festspielen in Gemünden spielt heute eine mainfränkische Comedy-Ikone natürlich am Piano. Der Kabarettist Matthias Walz ist nämlich zu Gast. Um 20 Uhr geht's los mit dem bösen Mann am Klavier. Und es gibt natürlich auch noch ein paar Restkarten. Und dann gibt's was Neues in Würzburg. Eine Live-Talkshow mit dem Titel Herz und Hand gemacht. Im nostalgischen Ambiente des früheren Café Zwei Viertel in der Hörnleingasse in Würzburg lädt Katja Tschirwitz spannende Gäste ein, um über alles und nichts zu plaudern. Heute sind Fakultistin Muikita, Stadträtin Judith Roth und Gastronom Harald Raunbusch vom Standard zu Gast. Um 19.30 Uhr ist hier der Start. Einlass ab 19 Uhr, 17 Euro kostet das Ganze, inklusive auch einem Überraschungsgetränk. Wenn ihr noch mehr Tipps möchtet für euren Donnerstag, dann schaut doch wie immer gerne vorbei auf meinscharivari.de, denn wir haben jede Menge Tipps für euch, und zwar in unserem Veranstaltungskalender.

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14: Mit 29 Grad, die wir im Moment messen in Würzburg an der Marienkapelle, bei euch in Maidbronn 28 Grad. Also es ist wunderbar schön und warm. Die Sonne tut ihr Übriges dazu, dass es sich wie ein richtig schöner Sommertag anfühlt. Und morgen wird das auch so weitergehen, genauso wie den Rest der Woche. Es ist schön freundlich und warm, das Ganze bei rund 27 Grad. Nachts wird es zum Glück immer schön cool, zum Beispiel heute Nacht. Da messen wir nämlich 15 bis 12 und ab und an könnte es dann auch mal etwas regnen.
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15: Ich bin Dominik Schwalger. Wer krank ist und nicht arbeiten kann, braucht künftig ab dem ersten Tag schon eine Bescheinigung vom Arzt. Man finde sich mit dem hohen Krankenstand nicht mehr ab, so Kanzler Merz nach der Sitzung des Koalitionsausschusses. Außerdem hat Schwarz-Rot eine Steuerreform angestoßen. Mehr von Jan-Henne Reitze.
16: Wer morgens mit Übelkeit aufwacht, kann nicht mehr beim Arbeitgeber anrufen, sich krank melden und dann auskurieren, sondern muss sich stattdessen zum Arzt schleppen. Kritik daran, Regeln in Sachen Krankschreibung zu verschärfen, kommt zum Beispiel von der SPD aus den Ländern. Sowieso schon überlastete Hausärzte erwarten noch mehr Patienten. Lob für das Gesamtpaket kommt dagegen vom Arbeitgeberverband, der von einem überfälligen Kurswechsel spricht.
15: Google muss eine Rekordwettbewerbsstrafe von über 4 Milliarden Euro zahlen. Das hat der Europäische Gerichtshof entschieden. Die Richter sagen, Google hatte Hersteller von Android-Smartphones und Mobilfunkanbieter benachteiligt, um seine eigene Suchmaschine zu stärken. Zum Beispiel musste immer gleich ein ganzes Paket von Google-Apps vorinstalliert werden. In Dresden geht heute eine der modernsten Chipfabriken Europas an den Start. Halbleiterhersteller Infineon eröffnet sein neues Werk sogar 3 Monate früher als eigentlich geplant. Die Chips werden unter anderem für Elektroautos, Rechenzentren und Industrieanlagen produziert. Infineon investiert rund 5 Milliarden Euro, außerdem entstehen etwa 1000 neue Arbeitsplätze. Mit einer europaweiten Aktion wollen Ermittler ein besonders perfides Online-

Netzwerk zerschlagen. Zum ersten Mal ging Europol dabei gezielt gegen Männer vor, die ihre Partnerinnen betäubt, missbraucht und die Taten gefilmt haben. Bei der Aktion wurden 156 mutmaßliche Opfer und Täter identifiziert. Beschäftigte in Deutschland haben 2025 seltener

0: Publikumsliebling. Ivan Franšić spielt ab sofort wieder für die Würzburger Kickers. Der Mittelfeldspieler war schon von 2022 bis 2024 Leistungsträger am Dallenberg, wechselte danach aber zum SV Wien Wiesbaden und kehrt jetzt wieder zurück. Trainer Michael Schiele setzt auf seine Schnelligkeit, Kreativität und Flexibilität. Ein Einsatz von Polizei und Rettungskräften in Kürnach hat heute Morgen für ordentlich Aufsehen gesorgt. Im Gewerbegebiet war nämlich eine Flüssigkeit ausgelaufen. Zunächst war nicht klar, worum es sich handelte. Nach kurzer Zeit stand aber fest, es war ein Lösungs- bzw. Verdüngungsmittel. Die Flüssigkeit zählt nicht zu Gefahrengut, dementsprechend bestand auch keine Gefahr für die Bevölkerung. Allerdings liefen Maßnahmen zum Umweltschutz.
1: Dankeschön, Shari. Alle Details dazu gibt's nochmal zum Nachlesen auf unserer Webseite.
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1: 3:03 und die Vollsperrung ist nach wie vor aktuell auf der A3 Nürnberg Richtung Würzburg. Zwischen Geiselwind und Wiesentheid ist sie nämlich dicht hier, die Autobahn. Das Ganze noch vermutlich bis um 16 Uhr. Und rüber zur A7 Ulm Richtung Fulda zwischen Kreuzbibelried und Würzburg-Estenfeld. Hier liegt eine Radkappe, also Vorsicht. Außerdem haben wir noch eine Meldung von Würzburg. Die Nordtangente von Veitshöchheim aus kommt. Hier gibt es einen Pannen-LKW. Es könnte also länger dauern. Wir schauen zu den Blitzern. Die stehen in Estenfeld in der Würzburger Straße, ganz frisch dazugekommen. Das ist der Blitzeranhänger. Außerdem Helmstadt, die Ortsdurchfahrt auf Höhe vom Supermarkt und in Reichenberg Richtung Heidingsfeld. Wenn ihr noch was bemerkt habt, egal ob Staus oder Blitzer, dann lasst uns gerne wissen. Ruft an, wir geben es dann gleich weiter. Kostenlos möglich wie immer über die 0800 30 80 700.
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1: Und Queen, the show must go on. Einen schönen Donnerstag.

0: Bonnie M. mit Sunny hier bei Charivari an diesem Donnerstag in Mainfranken. Ja, das ist auf jeden Fall Programm. Bei uns ist es auch schön sonnig und warm. Fühlt sich so ein bisschen an wie Urlaubszeit. Das Wetter macht es möglich. Also perfekt, um sich schon mal so ein bisschen auf die Sommerferien einzustellen. Und dafür gibt es ja für eure Kinder jede Menge Angebote von den Städten und Gemeinden in der Region. Was denn zum Beispiel? Das hat Leander Radiger aus dem Charivari-Team rausgefunden.
1: Wenn eure Kids eh gern Lego bauen, wie wäre es dann mal gleich, eine ganze mittelalterliche Stadt zu bauen? Das machen die Kinder nämlich bei der Herbipolis Pava in Lengfeld. Die Stadt besteht dann aus jede Menge Werkstätten, wie einer Goldschmiede oder einer Pizzeria. Das Camp geht vom 31. August bis 4. September. Außerdem gibt es das Spieli in der Zellerau. Hier können die Kids auch Hütten bauen. Dazu kommt dann noch Kinder-Yoga, Basteln, Malen und sogar ein Pool. Also das perfekte Ding bei den Temperaturen im Sommer. Das Angebot gibt es in den ersten beiden Augustwochen jeweils von 13:30 bis 18 Uhr. Ein absolutes Highlight gibt es auch in Kitzingen, und zwar die Zirkuswoche vom 3. bis 6. August. Am Ende dürft ihr euch als Eltern sogar die Aufführung eurer Kinder anschauen.
0: Ja, wunderbar, dankeschön, Leon. Und natürlich gibt es noch mehr davon im Internet. Ihr könnt gerne mal reinschauen. Die Städte und Landkreise haben da jede Menge. Und auch wir haben natürlich jede Menge Tipps für euch, auch gerade jetzt schon fürs anstehende Wochenende. Schaut gerne rein in die Wochenendtipps und in unseren Veranstaltungskalender.

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15: Ja, und es wird so langsam wieder richtig solide und schön warm sommerlich. 29 Grad jetzt zum Beispiel in Würzburg am Berliner Ring und das Ganze auch bei euch in Himmelstadt. Dementsprechend schön sind auch die Aussichten, denn am Wochenende wird es schön freundlich und warm. 27 Grad können wir ungefähr erwarten. Richtung Wochenende geht es sogar noch mal so ein bisschen nach oben. Das heißt, ja, der Juli zeigt sich auf jeden Fall von seiner besten Seite. Und was ich persönlich sehr angenehm finde, heute Nacht zum Beispiel wird es wieder richtig schön kühl. 15 bis 12 Grad, also perfekt, um durchzulüften.
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16: Mit Schari Golla. Die geplante Abschaffung der Krankschreibung per Telefon sorgt in Unterfranken für scharfe Kritik.
17: Es scheint einem der Eindruck rüberzukommen, dass wieder einmal leider hier politisch Entscheidungen getroffen werden, wo die Menschen, die diese Entscheidungen treffen, von der realen Welt überhaupt keine Ahnung haben.
16: Das war Dr. Mohammad Ahmadi, Vorsitzender des Unterfränkischen Hausärzteverbands. Künftig sollen Patienten nämlich schon am ersten Krankheitstag in die Praxis kommen. Zu befürchten sei allerdings eine regelrechte Anstürmer an Menschen, der die Praxen überlastet und gerade im Winter auch für ein höheres Ansteckungsrisiko sorgen würde. Die Region wird älter und damit steigt auch das Demenzrisiko. Das zeigt eine neue Prognose im Auftrag der AOK Bayern. Besonders betroffen könnten bis 2060 die Landkreise Main-Spessart, Bad Kissingen und Rhön-Grabfeld sein. Für Stadt und Landkreis Würzburg fällt die Prognose günstiger aus. Die AOK betont aber, mit guter Vorsorge lassen sich viele Demenzerkrankungen verhindern oder zumindest hinauszögern. Als Risikofaktoren gelten Diabetes und Bluthochdruck. Skurriler Polizeieinsatz in Lohr. Eine 42-Jährige hat gestern Mittag mit einem Hammer auf einen Gartenzwerg eingeschlagen. Zwei Passanten wollten sie stoppen. Dabei stürzte eine Frau und verletzte sich am Kopf. Ein Mann wurde von der Angreiferin gebissen. Die 42-Jährige kam zunächst in Polizeigewahrsam und anschließend wegen ihrer psychischen Verfassung in ein Bezirkskrankenhaus. Bei dem beschädigten Zwerg handelt es sich um einen treuen Gefährten der Schneewittchenfigur in Lohr. Der Tankrabatt ist ja Geschichte. Jetzt könnte als neue Entlastung ein sogenannter Spritpreisdeckel kommen. Dafür hat sich der Wirtschaftsausschuss des Bundesrats ausgesprochen, berichtet die Rheinische Post. Vorbild der Maßnahme ist Luxemburg. Der Bundesrat kann das nicht selbst beschließen, sondern muss die Bundesregierung zu einer solchen Maßnahme wie dem Spritpreisdeckel auffordern.
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1: 15.32 Uhr und es geht auf die A3 Nürnberg Richtung Würzburg. Es besteht immer noch die Vollsperrung zwischen Geiselwind und Wiesentheid. Das Ganze noch bis vermutlich 16 Uhr. Also hier ein bisschen Geduld mitbringen oder am besten natürlich weit außen rumfahren. Die A7 Ulm Richtung Fulda zwischen Kreuz Biebelried und Würzburg-Estenfeld. Hier haben wir eine Radkappe auf der Fahrbahn und in Würzburg an der Nordtangente steht von Pfalz-Höchheim kommend ein Pannen-LKW. Hier könnte es also immer mal wieder länger dauern. Die Blitzer in der Region stehen in Estenfeld, das ist der Blitzeranhänger, in der Würzburger Straße. Außerdem Helmstadt, da stehen sie in der Ortsdurchfahrt auf Höhe von Netto. Und Reichenberg Richtung Heidingsfeld, auch hier wird geblitzt. Und sollte euch noch was auffallen, dann meldet es gerne rein, kostenlos wie immer, zum Beispiel per WhatsApp. Die Nummer gibt es auf unserer Webseite. Eine gute Fahrt.

0: Ein sehr guter Jahrgang von 93, Mr. Big Wild World hier bei Charivari. Das ist der Donnerstagnachmittag und ich muss sagen, ich freue mich schon wieder auf heute Nacht. Ja, klingt jetzt erstmal komisch, aber warum? Weil es abkühlt und ich kann da wunderbar schlafen. Das Fenster ist offen, es ist richtig schön frisch im Schlafzimmer und damit, wunderbar, kann ich mich meinen Träumen hingeben. Überhaupt ist das Träumen ja eine interessante Sache. Die einen träumen so, die anderen träumen anders. Und mir ist auch schon aufgefallen, meine Freundin träumt zum Beispiel ganz andere Sachen als ich. Gibt es da wirklich Unterschiede bei den Geschlechtern, wie die träumen? Pierre Wegner aus dem Charivari-Team hat sich das mal angeschaut.
1: Sind unsere Träume eigentlich vom Geschlecht abhängig?
2: Ja, tatsächlich gibt es Unterschiede. Frauen erinnern sich häufiger an ihre Träume, haben öfter Albträume und sie sprechen auch mehr darüber. Außerdem drehen sich ihre Träume häufiger um Beziehungen und Gefühle. Männer dagegen, die träumen häufiger von Sex, Waffen oder sportlichen Herausforderungen. Also typische Rollenmuster, die wir auch aus dem Alltag kennen. Und der Alltag, der beeinflusst auch, von was und von wem wir träumen. Männer, die träumen im Durchschnitt häufiger von anderen Männern. Bei Frauen ist das Geschlechterverhältnis ausgeglichen.
0: Ah ja, spannend. Dankeschön, Pia, für diese Infos. Ich muss sagen, weder Sex noch sportliche Herausforderungen noch Waffen waren bei mir jetzt dabei. Trotzdem freue ich mich drauf auf eine kühle Nacht und vielleicht träumt ihr dann auch was Schönes, auch wenn es stark unterschiedlich ausfällt.

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13: Sonnig ist es heute immer wieder, zumindest wenn die Sonne zwischen den Wolken durchspitzt. Trocken bleibt es in jedem Fall, zumindest jetzt am Tag. Heute Nacht haben wir ein bisschen Regen, das Ganze bei 15 bis 12 Grad. Es wird also kühler, aber es geht wieder nach oben, das Thermometer. Und zwar die nächsten Tage, das ganze Wochenende über freundlich und warm bei rund 27 Grad. Am Samstag, Sonntag könnten sogar noch mal ein paar Grad obendrauf kommen. Im Moment liegen wir auch schon bei 29 Grad, zum Beispiel bei euch in Willansheim und in Würzburg an der Residenz.
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14: Ich bin Dominik Schweiger. Die Koalition geht ans Arbeitsrecht ran. Die Regeln zu Krankschreibungen werden verschärft, Kündigungsschutz wird aufgeweicht und befristete Arbeitsverträge sollen länger möglich sein. Jan-Henner Reitze berichtet.
15: Ohne Sachgrund einen Arbeitsvertrag befristen statt höchstens 2 Jahre soll das künftig bis zu 4 Jahre lang möglich sein. Wer viel verdient, soll leichter gekündigt werden können, in diesem Zusammenhang für Abfindungen weniger Steuern fällig werden. So wird nach den Worten von Kanzler Merz mehr Beweglichkeit für Unternehmen erreicht. Stimmt, loben Arbeitgeberverband und CDU-Wirtschaftsflügel. Gewerkschaften sprechen dagegen von unnötigen Einschnitten, die nicht akzeptabel seien.
14: Nicht die Miete allein macht Wohnen teuer. Gerade in älteren Wohnungen steigen laut ImmoScout24 vor allem die Nebenkosten. Bei einer monatlichen Nebenkostenvorauszahlung von 250 Euro sind das demnach gut 10 Euro mehr im Monat. Entscheidend sei dabei immer häufiger, wie energieeffizient eine Wohnung ist, heißt es. Die Justiz äußert mal wieder Zweifel an den Grenzkontrollen. In diesem Prozess ging es konkret um die an der deutsch-österreichischen Grenze. Die sind vor dem Verwaltungsgericht München in 3 Fällen für rechtswidrig erklärt worden. 3 Männer hatten gegen Kontrollen im Jahr 2025 geklagt. Konkrete Folgen hat das aber zunächst nicht. Die Kontrollen laufen also erstmal ganz normal weiter. Für den früheren Immobilienmilliardär René Benko wird es jetzt ernst. Österreichs oberster Gerichtshof hat seine Verurteilung zu 2 Jahren Haft bestätigt. Der Signa-Gründer wurde wegen betrügerischen Bankrotts schuldig gesprochen. Sein Konzern besaß in Deutschland unter anderem zahlreiche Immobilien der Galeria Kaufhof-Kette. Bei der Fußball-WM in Nordamerika stehen die nächsten 16. Finals an. Den Auftakt heute macht der Europameister. Spanien trifft auf Österreich. Anstoß ist um 21 Uhr unserer Zeit.

0: Später in der Nacht heißt es ab 1 Uhr Portugal gegen Kroatien und ab 5 Uhr in der Früh spielt die Schweiz gegen Algerien.
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2: Die Hängepartie ist beendet. Die neuen Straßenbahnen für Würzburg sind gesichert. Nach der Übernahme des insolventen Herstellers Heiterblick kann die Produktion der

0: Darf weiterhin das Prädikat fahrradfreundliche Kommune tragen. Nach einer erneuten Überprüfung durch eine Kommission wurde die Auszeichnung bestätigt. Seit der ersten Zertifizierung vor 7 Jahren habe sich viel getan. Etwa beim Ausbau von Radwegen und neuen Angeboten wie dem Lastenrad-Mietsystem. Verbesserungspotenzial sieht die Kommission beim Austausch mit angrenzenden Gemeinden.
1: Dankeschön, Shari. Alle Nachrichten gibt's natürlich auch zum Nachlesen im Netz und in der Shari-Wari-App. Und da schauen wir jetzt erstmal auf die Straße.
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1: Gleich haben wir es 4:04 und es gibt gute Nachrichten von der A3 Nürnberg Richtung Würzburg. Zwischen Geiselwind und Wiesentheid laufen inzwischen die Bergungsarbeiten. Jetzt ist nur noch die rechte Spur gesperrt sowie der Standstreifen. Ihr könnt hier also wieder vorbeifahren. Die Vollsperrung ist aufgehoben. Allerdings dauert es natürlich noch ein bisschen länger. Ich guck mal aktuell für euch drauf. Ja, es sind auf jeden Fall 1 Stunde. Die es euch mehr kostet, 8 Kilometer Stau. Das Ganze wird sich natürlich im Laufe des Nachmittags entspannen, aber wenn ihr könnt, macht vielleicht den Bogen außen rum. Von da aus zur A3 Würzburg Richtung Frankfurt, zwischen Würzburg-Heidingsfeld und Würzburg-Kist, ein defekter PKW, hier also bitte Vorsicht. Und ansonsten haben wir gerade nur noch Blitzer, die stehen in Essenfeld in der Würzburger Straße, in Helmstadt in der Ortsdurchfahrt und in Reichenberg Richtung Heidingsfeld.
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1: Und mit Elton John. Einen schönen Donnerstagnachmittag.

0: Ihr hört das Radio von hier mit den Klassikern unserer Zeit. Der Donnerstagnachmittag mit Charivari. 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
0: 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Ja, Rush Hour sind zu sechst und wählen nur die besten Klassiker aus. Bassist Janis und Gitarrist Andrew.
2: Bei Rush Hour kannst du dir vorstellen, dass wir sehr, sehr viel 80er-Partymusik machen, gehen dann aber auch weiter in die 90er und noch einen ganzen Schwung 2000er.
3: Nee, wir haben uns im Prinzip immer so vorgenommen von der Setliste her, dass wir jetzt nicht irgendwie die aktuellsten Hits spielen, die nach ein paar Wochen eigentlich wieder verbraucht sind, sondern wir konzentrieren uns eher auf die Sachen, die einfach schon immer gut laufen, die die Leute in allen Jahrzehnten irgendwie feiern. 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
7: Die Sonne scheint und so bleibt das auch die nächsten Tage. Das Ganze bleibt uns erhalten bei rund 27 Grad und am Wochenende geht es dann sogar noch mal so ein bisschen nach oben. Vielleicht kommen wir ja sogar wieder auf die 30 Grad, werden wir sehen. In jedem Fall bleibt es erstmal trocken. Den letzten Regen bekommen wir wahrscheinlich heute Nacht ab. Bei 15 bis 12 Grad wird also kühl und vor allem nach diesen 29 Grad, die wir jetzt im Moment messen, bei euch in Kleinrinderfeld und in Würzburg am Jülospital, ist das doch wirklich angenehm.
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8: Mit Schari Golla. Tödlicher Unfall auf der A3 bei Geiselwind. Ein 58-jähriger Autofahrer ist heute Mittag bei einem Zusammenstoß mit einem LKW ums Leben gekommen. Nach ersten Erkenntnissen der Polizei platzte am Wagen des 58-Jährigen ein Reifen. Er verlor die Kontrolle über sein Auto, stieß mit einem LKW zusammen und wurde eingeklemmt. Er erlag noch vor Ort seinen schweren Verletzungen. Die A3 Richtung Würzburg war stundenlang gesperrt. Der Deutsche Gewerkschaftsbund sorgt sich um den Arbeitsmarkt in Unterfranken. Die anhaltende wirtschaftliche Flaute gefährde immer mehr Arbeitsplätze. Davon seien vor allem ganz junge und ältere Menschen betroffen. Die Arbeitslosenquote sei in der Region zwar stabil, aber unter der Oberfläche wachse der Druck. Im Raum Würzburg bereitet vor allem die Jugendarbeitslosigkeit Sorgen. Sie liege deutlich über dem Vorjahresniveau. Und auch die Zahl der offenen Stellen ist im Vergleich zum Vorjahr um rund 9% gesunken. An die Unternehmen appelliert der DGB, auf Ausbildung zu setzen, gleichzeitig aber auch in die Weiterbildung älterer Beschäftigter zu investieren, um zukunftsfähig zu bleiben. Entwarnung nach einem größeren Einsatz in Kürnach. Im Gewerbegebiet war am Morgen eine zunächst unbekannte Flüssigkeit ausgelaufen. Polizei und Rettungskräfte rückten aus. Schnell stellte sich aber heraus, es handelte sich um ein Lösungs- bzw. Verdünnungsmittel. Für die Bevölkerung bestand also keine Gefahr. Wegen des ausgelaufenen Stoffs wurden aber Umweltmaßnahmen eingeleitet. Google muss eine Rekordwettbewerbsstrafe von über 4 Milliarden Euro bezahlen. Das hat der Europäische Gerichtshof entschieden. Die Richter sagen, Google hatte Hersteller von Android-Smartphones und Mobilfunkanbieter benachteiligt, um seine eigene Suchmaschine zu stärken. Zum Beispiel musste immer gleich ein ganzes Paket von Google-Apps vorinstalliert werden.
7: Danke, Shari, für diese Meldungen und alles aus der Region. Lest ihr auch auf meinscharivari.de.
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7: Wir schauen auf die Straßen um 16.31 Uhr. Wir haben es gerade schon gehört in den Nachrichten aus Mainfranken. Auf der A3 war lange gesperrt. Nürnberg Richtung Würzburg zwischen Schlüsselfeld und Geiselwind. Und das ist auch jetzt nicht mehr der Fall, natürlich die Sperrung. Aber es wird auf jeden Fall länger dauern. Wir haben noch 8 Kilometer Stau. Im Moment zeigt es mir hier 2 Stunden Verzögerung an. Wenn ihr drin steht, könnt ihr euch ja mal melden, wie flüssig der Verkehr wirklich ist. Aber auf jeden Fall sollte es, denke ich mal, noch eine Weile dauern. Am besten außen rumfahren. Wir schauen auf die A3 Würzburg Richtung Frankfurt zwischen Würzburg-Heidingsfeld und Würzburg-Hist, Gefahr durch einen defekten PKW. Und ansonsten sind es jetzt im Moment nur noch Blitzer. Die stehen in Estenfeld in der Würzburger Straße, außerdem in Helmstadt in der Ortsdurchfahrt und in Reichenberg Richtung Heidingsfeld. Eine gute Fahrt euch!

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1: Wahnsinn, von 99 dieser Klassiker, Christina Aguilera, Genie in a Bottle hier bei Charivari an diesem Donnerstag. Strahlend blauer Himmel, wunderbares Wetter. Wir überlegen schon, was wir alles unternehmen können am Wochenende und überhaupt. Ja, der Sommer ist auf jeden Fall voll da. Und natürlich gibt es die ein oder andere Möglichkeit, was Tolles draußen zu unternehmen. Eine wäre auf jeden Fall, zu den Festspielen in der Region zu schauen. Zum Beispiel zu den Frankenfestspielen in Röttingen. Seit über 40 Jahren gibt es die schon im Hof der Burg Brattenstein unter freiem Himmel natürlich. Musicals, Hammer, Singspiele oder auch Konzerte. Ja, und auch in diesem Sommer gibt es wieder einiges zu erleben. Zum Beispiel das Comedy-Musical Nonsense. Intendant Lars Wernicke, worum geht's denn da?
2: Nonsense verrät schon im Titel, was vorkommt. Nämlich viel Nonsens, aber auch Nonnen. Inhaltsmäßig geht es darum, dass 5 Nonnen auf die Bühne kommen und verkünden, dass ein großes Unglück passiert ist. Nämlich, es sind alle Nonnen außer den 5 verstorben, weil sie vergiftete Fischsuppe gegessen haben. Und nun fehlt aber das Geld, um alle zu beerdigen. Und nun gibt es eine spontane Benefizveranstaltung. Und diese 5 Nonnen zeigen nun, was sie können.
1: Ja, und das natürlich mit viel Witz und Charme. Und da braucht es natürlich auch die passende Besetzung.
2: Bei diesem Stück ist es halt wichtig, dass man 5 großartige Darstellerinnen hat. Die müssen singen können, tanzen können, spielen können und ganz besondere Charaktere sein. Da haben wir, glaube ich, eine grandiose Besetzung gefunden. Die sind jetzt gerade dabei, das Steppen einzustudieren und die wunderbaren Musiknummern. Das war schon eine Herausforderung, die hier zu engagieren. Und wir sind sehr glücklich und denken, das wird ein großer Knaller.
1: Das klingt doch wunderbar. 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
8: Die Sonnenbrille, der Sonnenhut vielleicht sogar und die Sonnencreme, die stehen auf jeden Fall wieder ganz oben im Moment in Mainfranken. Strahlender Sonnenschein, das Ganze im Moment bei noch 29 Grad zum Beispiel in Würzburg am Berliner Ring, aber auch bei euch in Hafenlohr. Und genauso wird es auch weitergehen. Heute Nacht nochmal Abkühlung, mindestens 12 Grad, aber dann der Rest der Woche schön warm und freundlich. Beste Sommertage.
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9: Ich bin Dominik Schwalger. Keine telefonische Krankschreibung mehr, eine Bescheinigung vom ersten Krankheitstag an. Diese Reformvorhaben der schwarz-roten Koalition stoßen vielen sauer auf. Unter anderem der ehemaligen Grünen-Chefin Lang. Auf Instagram meint sie:
10: Diese ganze Regelung trieft mal wieder vor Misstrauen gegenüber Arbeitnehmern und Ärzten. Und dahinter steht schon wieder der Gedanke, dass das Problem unserer Wirtschaft sei, dass die Deutschen zu faul sind und zu wenig arbeiten wollen.
9: Unter anderem der Hausärzteverband warnt vor überfüllten Wartezimmern. Vor Gericht bekommen die Grenzkontrollen nochmal Gegenwind. Das Verwaltungsgericht München hat 3 Kontrollen an der deutsch-österreichischen Grenze nachträglich für rechtswidrig erklärt. Die Richter sehen Zweifel an der Vereinbarkeit mit dem Schengen-Recht. Die Bundesregierung hält an den Kontrollen aber vorerst fest, weil die Urteile nur die konkreten Einzelfälle betreffen. Der DFB will Bundestrainer Julian Nagelsmann offenbar loswerden. Laut Bild haben DFB-Spitze und Nagelsmann in Frankfurt über einen Rücktritt gesprochen. Der 38-Jährige soll sich Bedenkzeit erbeten haben. Die Frankfurter Rundschau berichtet unterdessen, seine Ablösung sei bereits beschlossene Sache und soll bis zum Wochenende feststehen. Als Nachfolger wird Jürgen Klopp gehandelt. Russland soll über Monate hinweg gezielt Drohnen über NATO-Staaten eingesetzt haben. Zu dem Schluss kommt eine Analyse der britischen Denkfabrik IISS. Demnach wurden zwischen 2024 und Anfang 2026 insgesamt 144 Vorfälle registriert. Viele davon über Militärstandorten, Flughäfen und kritischer Infrastruktur. Deutschland war laut dem Bericht am häufigsten betroffen. Eine offizielle Bestätigung der Vorwürfe gibt es bislang nicht. Für die Bauern beginnt jetzt die wichtigste Zeit des Jahres. Die Getreideernte wird aber von Hitze, Trockenheit und steigenden Kosten überschattet. Der Deutsche Bauernverband befürchtet Einbußen bei der Ernte. Gleichzeitig sorgen höhere Dieselpreise und die Diskussion über Minijobs für weitere Belastung.
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11: Für 9 Würzburger Kleinsatelliten soll es nächste Woche endlich Richtung Weltall gehen. Der Start der SpaceX Falcon 9 Rakete ist für Dienstagmorgen geplant, nachdem er bereits 2-mal verschoben wurde. Die Satelliten stammen vom Zentrum für Telematik und sollen unter anderem Bayern aus dem All beobachten und Klimadaten verbessern. Würzburg gilt seit Jahren als wichtiger Standort für die Entwicklung solcher Minisatelliten. Nach einer Schlägerei in der Würzburger Zellerau sucht die Polizei jetzt nach Zeugen. Ein 33-Jähriger wurde gestern Abend in der Hartmannstraße von mehreren Unbekannten angegriffen und am Kopf verletzt. Er musste ins Krankenhaus. Dort fiel dann auch auf, dass sein Geldbeutel fehlte. Ob er bei der Auseinandersetzung gestohlen wurde, ist allerdings noch unklar. Die Polizei ermittelt.
8: Dankeschön, Shari. Alle Meldungen zum Nachlesen natürlich auch im Netz auf meinscharivari.de.
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8: 17:03 Uhr haben wir es im Moment und ihr könntet eventuell noch ein bisschen Stau abkriegen auf der A3 Geis.

Wind. Ich schaue gerade drauf, ist interessanterweise in dieser Sekunde verschwunden. Wunderbar, dann lassen wir das einfach links liegen und schauen weiter zur A3 Würzburg Richtung Frankfurt. Und zwar zwischen Würzburg-Heidingsfeld und Würzburg-Kist. Hier gibt es einen defekten PKW. Und weiter Marktheidenfeld und Rohrbrunn. Hier haben wir Gegenstände auf der Fahrbahn, eine Metallstange nämlich. Außerdem dauert es länger in Würzburg, wenn ihr von der B27 reinwärts fahrt, also von Pfalz-Höchheim aus. Hier sind es auf jeden Fall 10 Minuten plus. Die Blitzer in der Region stehen in Estenfeld in der

0: Schub gibt's. Ihr wisst Bescheid, einfach melden über die 0800 30 80 700.
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0: Ich wünsche euch einen wunderbaren Donnerstagnachmittag.

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0: Das ist euer Donnerstagnachmittag hier bei Charivari. Ich hoffe, ihr seid alle gesund, denn der Sommerschnupfen, den fängt man sich ja doch mal schnell ein. Draußen ist es heiß und drinnen dank Klimaanlage dann kalt. Ja, und zack, sind wir schon auch am Schniefen. Und wer sich dann nicht fit genug fühlt für die Arbeit, der holt sich gleich am nächsten Tag die Krankmeldung. So jedenfalls möchte das gerne die Bundesregierung. Die sagt nämlich, ja, die Krankenstände, die sind viel zu hoch in Deutschland, also bitte gleich am ersten Tag den Arzt nachschauen lassen. Ihr haltet von dieser Krankschreibung am ersten statt wie bisher am dritten Tag jedenfalls nicht viel, habt ihr uns verraten.
1: Ist bei mir jetzt schon so. Ich kenn's nicht anders. Ist aber nervig, wenn man nur mal einen Schnupfen hat.
2: Man sollte seinen Mitarbeitern so weit vertrauen, dass derjenige einschätzen kann, ob er arbeitsfähig ist oder nicht für einen Tag.
3: Und ich denke auch, dass die Fehlzeiten noch höher sind. Dann bin ich wahrscheinlich 3, 4, 5 Tage krank. Macht für mich keinen Sinn.
4: Für manche ist es schwierig, wenn man krank mit Fieber zu Hause liegt oder alleine lebt.
5: Ich komme aus den USA, wo, wenn man krank meldet, dann ist es unbezahlt. Ist halt sehr, sehr schön hier in Deutschland.
6: Die hauen Sachen raus. Ich weiß nicht, ist denen langweilig?
0: Ja, ganz ähnlich sieht das auch Mohammed Ahmadi vom Unterfränkischen Hausärzteverband, denn auch die Krankschreibung per Telefon soll jetzt wegfallen.
7: Ich sehe diese Entscheidung als katastrophales Signal und eine massive Belastung für die Praxen, gerade in den Wintermonaten oder in Ferienzeiten.
0: Ja, realitätsfremd nennt er diese Entscheidung sogar. Auch auf Bundesebene sehen die Hausärzte die Reform mit denen der Regierung kritisch. Politiker im Bundestag brauchen übrigens keine Krankmeldung.

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7: Ja, wohl dem, der eine Klimaanlage hat hier tagsüber. 29 Grad sind es in Würzburg an der Löwenbrücke und auch bei euch in Wiesenbronn im Landkreis Kitzingen. Es ist also richtig warm und sommerlich wieder. Wobei, wenn wir es vergleichen mit den weit über 30 Grad, die wir schon hatten, ist es ja eigentlich Pipifax. Heute Nacht 15 bis 12 Grad, dazu ein bisschen Regen und die nächsten Tage weiter freundlich und warm bei rund 27 Grad.
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8: Mit Schari Golla. Die Bundesregierung plant neue Regeln für Arbeitnehmer. Die Krankschreibung am Telefon soll nämlich abgeschafft und Kranke bereits am ersten Tag zum Hausarzt müssen für eine Krankschreibung. Der Unterfränkische Hausärzteverband zeigt sich schockiert. Die Entscheidung sei völlig realitätsfremd. Gleichzeitig warnt der Verband vor überfüllten Praxen und unnötigen Infektionsrisiken. Schon heute seien Termine knapp. Leidtragende der neuen Regeln wären vor allem Patienten, die dringend ärztliche Hilfe brauchen. Tragisches Unglück an der Bahnstrecke bei Ochsenfurt. Ein 48 Jahre alter Arbeiter ist gestern Nachmittag bei Mäharbeiten von einem Zug erfasst und tödlich verletzt worden. Nach bisherigen Erkenntnissen hörte er das Warnsignal von dem herannahenden Zug offenbar nicht. Warum genau, ist noch unklar. Die genaue Unfallursache wird jetzt also ermittelt. Zwei Einbrüche innerhalb weniger Tage beschäftigen aktuell die Polizei in der Region. In Ochsenfurt scheiterte ein Unbekannter in der Nacht auf heute beim Versuch, in eine Metzgerei in der Brückenstraße einzubrechen. Hier ist auch noch unklar, ob Sachschaden entstanden ist. In Würzburg wurde bereits in der Nacht auf gestern in eine Bäckerei am Zwinger eingebrochen und Bargeld gestohlen. In beiden Fällen bittet die Polizei um Hinweise von Zeugen. Nicht die Miete allein macht Wohnen teurer. Gerade in älteren Wohnungen steigen laut ImmoScout24 vor allem die Nebenkosten. Bei einer monatlichen Nebenkostenvorauszahlung von 250 Euro sind das demnach gut 10 Euro mehr im Monat. Entscheidend sei dabei immer häufiger, wie energieeffizient eine Wohnung ist, heißt es.
7: Dankeschön, Schari. Alle Nachrichten könnt ihr nachlesen auf meinscharivari.de.
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7: 17.32 Uhr und wir gehen auf die A3 Würzburg Richtung Frankfurt zwischen Würzburg-Heidingsfeld und Würzburg-Kist. Ein defekter PKW, außerdem zwischen Rohrbrunn und Marktheidenfeld ungesicherte Unfallstelle. Es könnten auch Fahrzeugteile auf der Fahrbahn liegen und ein Gepäckstück, also bitte Vorsicht. Die Blitze in der Region stehen an der B8 Kitzingen Richtung Würzburg, Höhe Repperndorfer Berg, außerdem in Estenfeld in der Würzburger Straße, in Helmstadt in der Ortsdurchfahrt und in Reichenberg Richtung Heidingsfeld.
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0: Teddy Swims hier bei Charivari. Das ist der Donnerstagnachmittag. Markus Braun aus dem Charivari-Team ist schon hier im Studio. Gleich geht's weiter mit Charivari dahin. Und Markus, ich weiß ja nicht, wie es dir so geht. Ich bin ja doch ein Märchenfan. Ist es bei dir ähnlich?
1: Ja, doch durchaus. Bis heute finde ich immer eigentlich ganz schön. So die Klassiker natürlich, die kennt man, glaube ich. Und man muss sagen, es kann aber auch in die ganz falsche Richtung gehen. Bei so einem Real-Life-Märchen.
0: Ja, genau.
1: Im echten Leben auch passiert.
0: Genau, so ist es nämlich gestern. Am Mittwoch hat eine 42-Jährige ein bisschen randaliert in Lohr. Wir wissen natürlich die Schneewittchenstadt.
1: Ja.
0: Aber so ganz mit den Zwergen, glaube ich, konnte sie sich nicht anfreunden. Ne?
1: Nee, hat es nicht. Sie ist tatsächlich in der Lohrer Innenstadt mit einem Hammer unterwegs gewesen. Das finde ich schon ein bisschen kurios.
0: Ja.
1: Und hat dann auf einen Gartenzwerg eingeschlagen. Eine Passantin wollte sie dann davon abhalten. Ich glaube, ihr hat der Gartenzwerg einfach gefallen. Und dann kam es plötzlich zu einer Rangelei. Dabei stürzte sie und verletzte sich am Kopf. Und ein Mann schritt dann ebenfalls ein und wurde dann aber auch von der 42-Jährigen gebissen, also angegriffen. Am Ende kam die Polizei. Eine ganz kuriose Geschichte. Könnt ihr nachlesen bei uns auf der Website.
0: Genau, klickt euch gerne mal rein. Und wenn man schon im Landkreis Main-Spessart und bei den Märchen bzw. Verfilmungen vielleicht auch von Märchen unterwegs sind, darum geht es ja auch bei dir im weitesten Sinne, ne?
1: Richtig, es wird eine, ich sag mal so, besondere Filmkulisse gesucht. Und jeder, der sich berufen fühlt und vor allem eine kreative Ader hat, haben wir ja wahrscheinlich alle in irgendeiner Form, kann da mitmachen. Und die ganze Geschichte gleich um kurz nach 6 in Dahem.
0: Genau, so machen wir es. Ich wünsche euch einen schönen Abend und wir hören uns dann morgen wieder. Jetzt viel Spaß mit Markus Braun.

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3: Und es ist noch gut warm bei uns in Mainfranken, beispielsweise in Eisingen im Landkreis Würzburg. 28 Grad in Würzburg am Käppele schaffen wir noch 29 Grad und so geht's mal wieder munter durch den Abend. Ansonsten kann es dann in der Nacht ein paar vereinzelte Regenfälle geben und dann in den frühen Morgenstunden wieder klare Momente. Aber es kühlt vor allem noch mal ordentlich runter und zwar Werte zwischen 12 und 15 Grad. Ja, und morgen dann meistens sonnig und auch wieder sehr warm. Perfekter Start also ins Wochenende bei 26 Grad in der Spitze.
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4: Ich bin Dominik Schweiger. Die Menschen in Deutschland sind zu oft krank und arbeiten zu wenig. So sieht's zumindest Kanzler Merz und seine Regierung. Ihr Ansatz, Beschäftigte sollen künftig schon ab dem ersten Tag eine Krankschreibung vom Arzt vorlegen müssen. Reine Symbolpolitik, kritisiert unter anderem die IG Metall.
5: Eine Attestpflicht ab dem ersten Krankheitstag ist reine Symbolpolitik und stellt die Beschäftigten unter Generalverdacht. Das senkt keine Krankenstände und macht auch niemanden gesünder. Was wir wirklich brauchen, ist nicht mehr Bürokratie, sondern wir brauchen bessere Arbeitsbedingungen.
4: So Sozialvorstand Reinstädtler. Die Regierung stelle Arbeitnehmer unter Generalverdacht, heißt es. Auf den Feldern laufen die Mähdrescher auf Hochtouren, die Sorgen der Landwirte aber auch. Mit der Getreideernte beginnt zwar die wichtigste Zeit des Jahres, doch Hitze, Trockenheit und gestiegene Kosten, die trüben die Stimmung. Der Bauernverband befürchtet Einbußen bei den Erträgen. Gleichzeitig sorgen das Ende des Tankrabatts und die Diskussion über Änderungen bei den Minijobs für weiteren Druck auf die Betriebe. Nicht die Miete allein macht Wohnen teuer. Gerade in älteren Wohnungen steigen laut ImmoScout24 vor allem die Nebenkosten. Bei einer monatlichen Nebenkostenvorauszahlung von 250 Euro sind das demnach gut 10 Euro mehr im Monat. Entscheidend sei dabei immer häufiger, wie energieeffizient eine Wohnung ist, heißt es.
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6: Die Hängeparty ist beendet. Die neuen Straßenbahnen für Würzburg sind gesichert. Nach der Übernahme des insolventen Herstellers Heiterblick kann die Produktion der 18 bestellten Fahrzeuge weitergehen. 3 Strabas sind ja bereits in Würzburg unterwegs und werden auf die Verhältnisse angepasst. Die restlichen sollen nach und nach geliefert werden. Bis Ende 2027 soll die Flotte dann komplett sein. Die Stadt Würzburg darf weiterhin das Prädikat fahrradfreundliche Kommune tragen. Nach einer erneuten Überprüfung durch eine Kommission wurde die Auszeichnung bestätigt. Seit der ersten Zertifizierung vor 7 Jahren habe sich viel getan. Etwa beim Ausbau von Radwegen und neuen Angeboten wie dem Lastenrad-Mietsystem. Verbesserungspotenzial sieht die Kommission beim Austausch mit angrenzenden Gemeinden.
3: Dankeschön, liebe Schari. Und weitere Nachrichten wie immer zum Nachlesen bei uns auf der Website meinscharivari.de.
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3: Wir starten rein in den wohlverdienten Feierabend. Hallo liebe Autofahrer. Und beginnen auf der A3 Nürnberg in Richtung Würzburg. Hier zwischen Geiselwind und Wiesentheid noch Gegenstände auf der Fahrbahn und zwar mehrere Spanngurte. Dann A3 Nürnberg in Richtung Würzburg. Hier zwischen Kitzingen-Schwarzach und dem Kreuz Bibelried noch eine verlorene Ladung. Vor allem ein großes Metallteil liegt da noch herum. Und dann schauen wir nochmal in das Stadtgebiet von Würzburg und zwar in der Saalgasse hier in Richtung Mergentheimer Straße. Noch der Feierabendverkehr, gute 5 bis 6 Minuten dauert es länger. Und wenn ihr vom Sandering auf die Ludwigsbrücke fahrt, auch hier Stop and Go, da dauert es gute 7 Minuten länger. Ansonsten relativ entspannt, aber einen Blitzer habe ich noch. Wurde auch gerade vom Robert bestätigt, vielen Dank dafür. Und zwar auf der B8, der Klassiker, Kitzingen in Richtung Würzburg, hier auf Höhe des Reppendorfer Bergs. Falls mehr sein soll, sie gerne her damit und kostenlos anrufen. Und zwar unter der 0800 30 80 700.
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3: Und rein geht's in eine neue Ausgabe, damit einen schönen guten Abend. Und so ein bisschen Hollywood-Luft können wir alle schnappen, denn es gibt jetzt eine neue Veranstaltung oder ein neues Projekt, besser gesagt. Da können wir uns alle kreativ austoben. Was dahinter steckt, hört ihr unter anderem nach Jennifer Lopez und Chris de Burgh, High on Emotion. So klingt der Start. In

0: Damit hat er unser Lieblingsjahrzehnt eingeläutet. 1980, Christopher Cross und Ride Like the Wind, ein Klassiker unserer Zeit. Schön, dass ihr bei daheim auch heute wieder mit dabei seid. Und jetzt wird es ein bisschen glamourös, aber auch sehr kreativ, denn wir können so ein bisschen Hollywood-Luft schnuppern, ja. Und zwar in Karlstadt, im Landkreis Main-Spessart. Denn da gibt es einen sehr schönen Mitmachwettbewerb, denn unter dem Motto Karst, die perfekte Filmkulisse, können noch bis zum 1. Oktober Kurzfilme, maximal 60 Sekunden lang, eingereicht werden. Gerne auch ein kreatives Foto als Alternative im Filmstil. Wichtig ist dabei nur, dass Karlstadt als Motiv dient und der Kreativität. Ja, sind hier wirklich keine Grenzen gesetzt, denn Karlstadt bietet echt verschiedene Möglichkeiten. Gedreht werden können hier zum Beispiel romantische Szenen wie in der Netflix-Serie Bridgerton, eine Crime-Story in der Altstadt und so weiter und so fort. Und Caroline Müller vom Stadtmarketing Karlstadt hat ein paar Beispiele für besondere Drehmotive mitgebracht.
1: Wir haben auf der einen Seite ja eine echt ziemlich pompöse Rathaustreppe mit einem Treppengiebel davor, wo man sich bestimmt sehr schön im Bridgerton-Style in Szene setzen kann. Oder auch in einem Torbogen, in einem der Stadttore, kann ich mir das sehr schön vorstellen. Und schaurig schrummrig kann man entweder auf der Karlsburg oben bei Dämmerung machen oder in eine der Gassen, die ja sehr schön punktuell beleuchtet sind. Da kann man also bestimmt schaurig schrummrig sehr schön in Szene setzen.
0: Es geht also sehr viel. Übrigens, bei den Kurzfilmen könnt ihr dann mit dem ersten Preis Karlstadt Erlebnistage gewinnen. Das bedeutet, im Wert von über 500 Euro könnt ihr hier die Stadt ganz exklusiv mit leckeren Gerichten, mit leckeren Restaurants und allem drum und dran erleben. Also das lohnt sich auf jeden Fall. Und ganz generell, wenn ihr sagt, nee, ich möchte jetzt keinen Film drehen, ich möchte Karlstadt vielleicht auch einfach nur mal so erleben. Es gibt Top 3 oder eine Top 3 der beliebtesten Orte in Karlstadt, die man laut Caroline Müller auf jeden Fall gesehen haben muss.
1: Also auf alle Fälle untere Hauptstraße. Die untere Hauptstraße in Karlstadt hat eine sehr große und vielfältige Gastro-Szene. Und im Sommer sitzen da abends alle draußen. Und es gibt viele Leute, die sagen, man kriegt dann echt so einen italienischen Flair. Und ein zweiter Hotspot wäre die Maingasse. Da gibt es Weinlokal mit Achtele. Da gibt es aber auch total schöne Cafés. Und Marktplatz, weil man da total schön sitzen kann und den Sommer genießen.
0: Klingt schon richtig gut. Und wer Lust hat, dreht dabei auch noch einen Kurzfilm, denn Karlstadt bietet sich an als perfekte Filmkulisse und noch bis zum 1. Oktober habt ihr Zeit. Die Kurzfilme könnt ihr dann beispielsweise einreichen unter stadtmarketing@karlstadt.de und wir sind sehr gespannt, was dabei rumkommt. Genießt diese kreative Mitmachaktion und genießt vor allem auch ganz generell Karlstadt im Landkreis Main-Spessart. Eine sehr schöne Geschichte. Heute Abend hier in Dahem bei Charivari.

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19: Und der Sommer hält noch an, beispielsweise auch temperaturmäßig in Gössenheim im Landkreis Main.

0: Spessart bei 28 Grad oder in Würzburg am Bürgerbräugelände bei 29. Heute Abend werden die Wolken aber schon etwas kompakter. Von der Rhön her gibt es zahlreiche. Deswegen in der Nacht auch etwas Regen möglich. Das Ganze dann auch deutlich kühler, 12 bis 15 Grad. Und in den ganz frühen Morgenstunden klart es dann zum Glück wieder auf. Und dann morgen. Viel Sonnenschein bei Temperaturen zwischen 24 und 26 Grad. Nur ein paar flache Quellwolken. Alles sehr entspannt. Ich glaube, so kann man richtig gut ins Wochenende starten.
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2: Mit Schari Golla. Die geplante Abschaffung der Krankschreibung per Telefon sorgt in Unterfranken für scharfe Kritik.
3: Es scheint einem der Eindruck rüberzukommen, dass wieder einmal leider hier politisch Entscheidungen getroffen werden, wo die Menschen, die diese Entscheidungen treffen, von der realen Welt überhaupt keine Ahnung haben.
2: Das war Dr. Mohammad Ahmadi, Vorsitzender des Unterfränkischen Hausärzteverbands. Künftig sollen Patienten schon am ersten Krankheitstag in die Praxis kommen. Zu befürchten sei ein regelrechter Ansturm an Patienten, der die Praxen überlastet und gerade im Winter auch für ein höheres Ansteckungsrisiko sorgen würde. Ein Reifenplatzer hat auf der A3 bei Geiselwind offenbar ein tödliches Unglück ausgelöst. Ein 58 Jahre alter Autofahrer verlor, nachdem ein Reifen geplatzt war, heute Mittag die Kontrolle über seinen Wagen und prallte mit einem Lastwagen zusammen. Der 58-Jährige wurde in seinem Auto eingeklemmt und starb noch an der Unfallstelle. Die A3 in Richtung Würzburg war für mehrere Stunden voll gesperrt. Hammerattacke auf einen Gartenzwerg in Lohr. Eine 42-Jährige hat gestern eine Zwergenfigur der bekannten Schneewittchenanlage kaputt gemacht. Zwei Passanten wollten eingreifen. Dabei wurde eine Seniorin durch einen Sturz leicht verletzt. Ein Mann wurde von der Frau gebissen. Die Polizei brachte die 42-Jährige anschließend wegen ihres psychischen Zustands in ein Bezirkskrankenhaus. Der DFB will Bundestrainer Julian Nagelsmann offenbar loswerden. Laut Bild haben DFB-Spitze und Nagelsmann in Frankfurt über einen Rücktritt gesprochen. Der 38-Jährige soll sich Bedenkzeit erbeten haben. Die Frankfurter Rundschau berichtet unterdessen, seine Ablösung sei bereits beschlossene Sache und soll bis zum Wochenende feststehen. Als Nachfolger wird Jürgen Klopp gehandelt.
0: Na, mal gucken, wie das ausgeht. Vielen Dank, liebe Schari, und weitere Nachrichten auch heute wieder zum Nachlesen bei uns auf der Website.
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0: Der Donnerstagabend, hallo liebe Autofahrer, und wir starten im Stadtgebiet von Würzburg hier in der Dreikronenstraße, der Klassiker Stop and Go in Richtung Saalgasse. Ihr braucht gute 5 bis 8 Minuten länger. Und dann gleich rüber auf die A3, Würzburg in Richtung Nürnberg, hier zwischen Erlangen-Tennenlohe und Nürnberg-Nord. Hier gab es einen schweren Unfall und deswegen ist die Fahrbahn hier noch komplett gesperrt. Auch ein Rettungshubschrauber ist im Einsatz. Wer unterwegs ist in diesem Gebiet, so gut es geht, bitte aktuell weit umfahren. Dann A3, Nürnberg in Richtung Würzburg. Hier zwischen Schlüsselfeld und Wiesentheit noch Gegenstände auf der Fahrbahn, unter anderem auch wieder mehrere Spanngurte. Und A3 Frankfurt in Richtung Würzburg, hier zwischen Rohrbrunn und Markt Heidenfeld noch eine ungesicherte Unfallstelle. Hier haben wir ebenfalls Gegenstände herumliegen, da kommt das Update rein. Und zwar Fahrzeugteile und auch Gepäckstücke, die gehören da definitiv nicht hin. Und dann zum neuesten Blitzer, Estenfeld hier in der Würzburger Straße. Der Blitzanhänger hat es sich mal wieder gemütlich gemacht. Und auch hier steht noch einer auf der B8 Kitzingen in Richtung Würzburg auf Höhe des Repperndorfer Bergs. Und falls mehr sein sollte, immer gerne zum Telefon greifen und kostenlos anrufen unter der 0800 30 80 700 oder einfach WhatsAppen. 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

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Starten wir rein in den Donnerstagabend. Schön, dass ihr bei daheim dabei seid. Und die Hitze der vergangenen Wochen, war schon sehr anstrengend. Es geht ja auch noch heiß weiter. Heute zum Beispiel Temperaturen bis zu 29 Grad. Da will man sich abkühlen. Auch in den kommenden Tagen ist das definitiv keine schlechte Idee. Aber wenn ihr sagt, Mensch, ich kühle mich am Main ab, dann passt auf. Denn jetzt warnt die Polizei vor leichtsinnigen Verhaltensmustern. Vor allem auch in Bezug auf Alkohol. Also Schwimmen und Alkohol, ich glaube, das können wir uns alle vorstellen. Nee, das passt nicht so gut zusammen, auch wenn man einfach nur eine Arschbombe machen möchte. Lasst diese Kombination, denn tatsächlich, die Polizei hat mitgeteilt, die haben schon mehrere Jugendliche beispielsweise am Main entdeckt, die dann einfach mal so eine Leiter raufgeklettert sind, wollten dann ins Wasser springen, waren alkoholisiert. Ich sage es gerne nochmal, keine gute Kombination. Und deswegen hat die Polizei jetzt auch nochmal eindringlich davor gewarnt. Also vorneweg, Alkohol und Schwimmen passen nicht zusammen und erhöhen natürlich auch das Unfallrisiko erheblich. Meidet vor allem auch das Fahrwasser von Schiffen. Dort besteht nämlich auch Lebensgefahr. Und wenn ihr sagt, naja, ich gehe so ins Wasser, wo eine Brücke ist oder auch wo eine Schleuse ist, das auch nicht machen. Kann auch ganz, ganz schnell ins Auge gehen. Und tragt bei Wassersportarten geeignete Schwimmhilfen mit. Beispielsweise nehmt da Rettungswesten mit, denn sonst kann das auch sehr schnell gefährlich werden. Denn manchmal unterschätzt man auch so ein bisschen seine Kraft. Und dann, wenn plötzlich der Krampf kommt,

schon passiert, dann wird es auch kritisch. Alle Tipps haben wir für euch zusammengeschrieben, ganz entspannt auf meinscharivari.de. Klickt euch da rein, unter den News, unter den Nachrichten findet ihr alle Infos. Und ganz generell gilt, ja, Abkühlung ist bei diesen Temperaturen auf jeden Fall richtig und wichtig, aber passt auf und seid auch nicht zu leichtsinnig. Wie gesagt, bei uns auf der Homepage alles nochmal zum Nachlesen. Und jetzt starten wir entspannt rein. In diesen Donnerstagabend gleich mit Ray Dalton, mit Roxette und jetzt mit dem King of Pop, Michael Jackson. Hier bei Charivari.

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18: Und auch jetzt könnt ihr noch draußen sitzen, beispielsweise entspannt auf dem Balkon in Rüdenhausen, zum Beispiel im Landkreis Kitzingen bei 28 Grad, genauso wie in Würzburg am Dom. Also, es ist noch gut heiß. Entspannt geht es jetzt auch erstmal durch den Abend, aber man merkt, langsam ziehen die Wolken zu und dann in der Nacht gibt es erste Regenschauer. Auch morgen früh kann es noch ein bisschen nass werden und vor allem auch deutlich kühler, 12 bis 15 Grad. Morgen aber dann sehr schnell wieder der Sommermodus, er wird aktiviert bei 26 Grad in der Spitze

0: Und dann geht es entspannt in Richtung Wochenende. Und am Wochenende bleibt es auch freundlich. Temperaturen zwischen 25 und 30 Grad möglich.
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2: Ich bin Oliver Urbanke. Die Bundesregierung will Menschen mit kleinem und mittlerem Einkommen etwas entlasten. Eine berufstätige Familie mit zwei Kindern soll künftig beispielsweise im Vergleich zu heute bis zu 600 Euro weniger Steuern im Jahr zahlen. Das ist eine von mehreren Maßnahmen, die im neuen Reformpaket festgelegt wurden. Außerdem können Arbeitsverträge künftig 4 statt wie bisher 2 Jahre lang befristet werden. Und wer nicht arbeiten kann, weil er krank ist, muss schon ab dem ersten Tag ein Attest vorlegen. Der DFB will Bundestrainer Julian Nagelsmann offenbar loswerden. Das berichtet unter anderem die Bild-Zeitung. Fabian Schaffer mit den Einzelheiten.
3: DFB-Präsident Neundorf, Sportdirektor Völler, Ligaboss Watzke und DFB-Geschäftsführer Rettig sollen mit Nagelsmann in Frankfurt zusammengekommen sein, 3 Tage nach dem blamablen WM-Aus gegen Paraguay. Dort sollen sie ihm den Rücktritt nahegelegt haben. Der 38-Jährige soll sich Bedenkzeit erbeten haben. Als möglicher Nachfolger wird Jürgen Klopp gehandelt.
2: Die heißesten Monate des Jahres stehen erst noch an. Trotzdem hat es nach Schätzungen des Robert-Koch-Instituts in diesem Jahr bereits mehr als 800 hitzebedingte Todesfälle bei uns gegeben. Davon betroffen waren vor allem ältere Menschen. Mehr als die Hälfte waren 85 oder älter. Unter 65 Jahren wurden knapp 40 Fälle verzeichnet.
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4: Mehr junge Obdachlose brauchen Hilfe in Würzburg. Die Streetwork-Anlaufstelle Underground am Bahnhof wurde im vergangenen Jahr rund 5.300 Mal besucht. So oft wie noch nie. Dort gibt es Hilfe bei der Wohnungssuche mit Kleidung und Lebensmitteln. Sozialverbände befürchten, dass das neue Grundsicherungsgesetz die Lage weiter verschärfen könnte. Großer Feuerwehreinsatz in der Würzburger Innenstadt. Am Mittag ist ein Auto am Franziskanerplatz in Flammen aufgegangen. Die Rettungskräfte waren schnell vor Ort und konnten den Brand mittlerweile löschen. Ein weiteres geparktes Auto wurde ebenfalls in Mitleidenschaft gezogen. Brandursache und Schadenshöhe sind aktuell noch nicht bekannt.
0: Dankeschön, liebe Shari Golla. Alle Hintergründe könnt ihr aber auch nochmal nachlesen bei uns auf der Website und natürlich auch bei uns in der App. Immer alles upgedatet, da verpasst ihr auch nichts.
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0: Einen schönen guten Abend, liebe Autofahrer. Wir starten auf der A3 Würzburg in Richtung Frankfurt, hier auf Höhe von Würzburg-Heidingsfeld. Immer wieder Gegenstände auf der Fahrbahn verteilt, unter anderem auch jetzt ein großer Reifen, da langsam dran vorbeifahren. Dann A3 Würzburg in Richtung Frankfurt und zwar bei der Ausfahrt Heidingsfeld. Ein defekter LKW zusätzlich, da kommt das Update rein. Also jetzt wissen wir auch, wo der Reifen herkommt. Dann rüber auf die A3 Würzburg in Richtung Nürnberg, hier zwischen Erlangen-Tennenlohe und Nürnberg-Nord. Hier hat es einen schweren Unfall gegeben. Der Rettungshubschrauber ist auch teilweise noch im Einsatz. Die linke Spur und auch die mittlere Spur sind aktuell blockiert. Immer wieder kann es in diesem Bereich Staus geben. Dann nochmal auf die A3 Frankfurt in Richtung Würzburg, hier zwischen Rohrbrunn und Marktheidenfeld. Eine ungesicherte Unfallstelle und vor allem auch noch Gegenstände. Es liegen Fahrzeugteile und auch Gepäckstücke herum. Und A3 Frankfurt in Richtung Würzburg, hier zwischen Goldbach und Hößbach. Ein Unfall, der Standstreifen ist deswegen blockiert. Und zu den neuesten Blitzern. Estenfeld hier, Würzburger Straße, der Klassiker. Ein Blitzanhänger hat es sich gemütlich gemacht. Und seit langsam auch auf der B8 Kitzingen in Richtung Würzburg, hier auf Höhe des Repperndorfer Bergs. Falls mehr sein sollte, ihr wisst ja Bescheid, gerne kostenlos durchrufen. Und zwar unter der 0800 30 80 700 oder einfach WhatsApp. Appen. Alle Infos bei uns auf der Website.
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0: Und lange hat es gedauert, aber morgen geht's endlich wieder los mit dem beliebten Kiliani-Volksfest und wir waren für euch vorab vor Ort und haben uns ein paar Highlights angeschaut und wir dürfen auch ein paar verraten. Gleich nach Tina Turner, Black und Billy Joel, der perfekte Start in diesen Donnerstagabend mit Charivari.

Sie hat ihre Stimme immer richtig gut eingesetzt für ganz große Hits. Zum Beispiel auch für diesen Break Every Rule Tina Turner hier bei Charivari. Und das Warten hat endlich ein Ende, liebe Freunde.

0: Denn morgen geht's los. Das Kiliani-Volksfest, und zwar in Würzburg. Die Pforten werden wieder aufgemacht. Das Schöne ist, schon um 15 Uhr ist der Festplatz eröffnet und die Fahrgeschäfte können auch schon genutzt werden. Und dann um 18 Uhr ist der offizielle Eröffnungsakt, und zwar der Festbieranstich durch den Oberbürgermeister Martin Heilig. Ein großes Highlight. Und dann geht's nochmal so richtig los. Die Party beginnt. 17 Tage lang können dann wirklich die Momente gefeiert werden mit euren Freunden, mit eurer Familie. Und natürlich, es gibt jede Menge Leckereien, tolle Fahrgeschäfte und jede Menge Angebote, bei denen ihr auch ordentlich sparen könnt. Und unsere Kollegin Katrin Haffinger aus dem Charivari-Team hat sich das ganz genau angeschaut und hat die Specials zusammengestellt. Liebe Kadi, auf was dürfen wir uns denn in diesem Jahr freuen?
1: Zwar gibt es in diesem Jahr keine Ladies Night, dafür ist aber neu dabei der Schlagermontag in der zweiten Kiliani-Woche. Hier bekommt ihr nicht nur 20% an den Fahrgeschäften, sondern auch noch ein Goodie on top. Die ersten 1000 Besucher bekommen nämlich eine kleine Überraschung geschenkt. Außerdem erhalten diejenigen, die im Schlageroutfit feiern, beispielsweise mit Glitzerhemd, buntem Jackett oder Schlaghose, zusätzlich Rabatte. Für alle, die es etwas entspannter angehen wollen und denen die laute Musik und das Blinken der Fahrgeschäfte einfach zu viel ist, gibt es auch wieder den reizarmen Nachmittag. Am ersten Montag ist zwischen 14 und 17 Uhr die Lautstärke der Musik reduziert und Blitz- und Nebeleffekte an den Fahrgeschäften ausgeschaltet. Allzeit beliebt sind auch die Familientage, die wieder an beiden Mittwochen stattfinden. Von 14 bis 20 Uhr sind die Tickets bei den Fahrgeschäften zur Hälfte günstiger. Außerdem gibt es zusätzliche Rabatte auf bestimmte Leckereien und im Festzelt gibt es natürlich ein tolles Kinderprogramm.
0: Na, also hör mal, da ist ja viel dabei. Vielen Dank, liebe Kathi. Und ab morgen früh natürlich auch wieder die Bummelpässe. Die wollen wir euch schenken. Also hört morgen früh einen Guten Morgen, Mann, Fracken sehr genau hin bei André und Monique. Und das Schöne ist, ja, es wird dann einfach wieder gefeiert. Auf dem Kiliani-Volksfest, 17 Tage lang. Und ich muss ganz ehrlich sagen, Schlageroutfit, beispielsweise Glitzerhemd und buntes Jackett. Also ich möchte jetzt nicht zu privat werden, aber ich glaube, da habe ich durchaus etwas im Schrank hängen. Ich muss mir da mal meine Gedanken machen. Vielleicht seht ihr mich ja dann demnächst mit Glitzer-Jackett auf dem Kiliani. Wäre jetzt für manche Kollegen hier im Team auch nichts Neues. Nur so als Randnotiz. Schönen Abend mit Charivari.

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9: Und wir gucken wie gewohnt in die einzelnen Ortschaften. In Sommerhausen im Landkreis Würzburg 27 Grad, in Würzburg an der Talavera messen wir noch 28 und dann heute Abend der Fall.

0: nach unten sozusagen. Kalte Werte, 12 bis 15 Grad. In der Nacht gibt es dann zeitweise auch ein bisschen Regen. In den frühen Morgenstunden klart es aber dann wieder auf. Und keine Sorge, ab morgen früh ist dann auch die Sonne schnell wieder am Start. Und die Temperaturen tagsüber, die werden wieder warm, 24 bis 26 Grad. Dazu am späten Nachmittag ein frischer Wind. Und dann geht es erstmal entspannt rein ins Wochenende. Und am Wochenende nach dem neuesten Stand bekommen wir Temperaturen zwischen 27 und 30 Grad. Also die Abkühlung sollten wir auch nicht vergessen. Viel trinken und beispielsweise auch wieder an den Stadtstrand gehen oder an die Eisdiele. Es gibt ja so viele Möglichkeiten.
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0: Einen schönen guten Abend, liebe Autofahrer. Wir starten auf der A3 Würzburg in Richtung Frankfurt. Hier bei der Ausfahrt Heidingsfeld immer noch bitte langsam sein. Wir haben noch einen LKW-Reifen. Dann A3 Nürnberg in Richtung Würzburg. Hier zwischen Schlüsselfeld und Wiesentheid. Gegenstände auf der Fahrbahn. Nach wie vor mehrere Spanngurte. Und A3 Frankfurt in Richtung Würzburg. Hier zwischen Rohrbrunn und Markt Heidenfeld. Eine ungesicherte Unfallstelle. Und hier gibt es noch Fahrzeugteile. Also bitte Fuß vom Gas. Und auch die A3 blinkt hier nochmal auf, und zwar Frankfurt in Richtung Würzburg. Der Zusatz, denn zwischen Goldbach und Hößbach, es gab einen Unfall und hier haben wir deswegen noch einen blockierten Standstreifen. Dann nochmal rüber zu den neuesten Blitzern. Estenfeld hier in der Würzburger Straße, der Blitzanhänger. Und B8 Kitzingen in Richtung Würzburg, hier auf Höhe des Repperndorfer Berges. Vielen Dank nochmal an Vanessa fürs Melden. Ja, und falls mehr sein sollte, nicht zögern, gerne kostenlos anrufen unter der 0800 30 80 700 oder wie immer WhatsAppen. Alle Infos auf meinscharivari.de.

0: Die Shakespeare Sisters und ihre Liebeserklärung ans Radio. Immer wieder schön, hier bei Charivari. Und wir sind mittendrin in der neuesten Ausgabe von Daheim. Und dieses Thema hat uns heute auch beschäftigt, sehr, sehr wichtig. Denn immer mehr junge, obdachlose Menschen gibt es beispielsweise auch in Würzburg. Und die sind natürlich auch auf Hilfe von Streetwork Würzburg angewiesen. Das ist die Obdachlosenhilfe. Und die haben viel zu tun. Und darüber müssen wir heute nochmal sprechen. Tun wir mit Felix Göpfert. Er ist Sozialpädagoge eben bei der Obdachlosenhilfe Streetwork Würzburg. Und er kann uns erstmal grundsätzlich erklären, warum junge Menschen immer öfters obdachlos sind.
1: In Bezug auf junge Menschen ist schon einfach häufig der Background, dass es Menschen sind, die durch Jugendhilfeeinrichtungen gegangen sind, kein familiäres Umfeld hatten und dadurch einfach schon ganz viele Päckchen mitbringen. Also Traumatisierung, psychische Beeinträchtigung, häufig kommen im späteren Verlauf Suchtproblematiken dazu. Und wenn das System das einfach nicht gut schafft, junge Menschen dann ab 18 aufzufangen, wenn sie diese Jugendhilfemaßnahmen verlassen, dann kann es häufig passieren, dass sie auf der Straße landen.
0: Und laut aktueller Zahlen der Obdachlosenhilfe Streetwork Würzburg gab es im vergangenen Jahr mit 5.300 Besuchen einen neuen Rekord in dessen Anlaufstelle, und zwar im Underground am Bahnhof. Und man muss sagen, zum Glück gibt es ja eben verschiedene Hilfsangebote, um diesen jungen Menschen auch wieder aus der Obdachlosigkeit rauszuhelfen, wie uns Felix Göpfert verraten hat.
1: Wir gehen raus in den öffentlichen Raum, besuchen die Menschen in ihrer Lebensrealität. Wir haben aber auch die Anlaufstelle hier, wo sich junge Menschen unter 27 aufhalten können und einfach von 14 bis 17 Uhr den Tag verbringen, zusammen Spiele spielen, was kochen oder so. Und vormittags zwischen 11 und 12 haben wir noch eine offene Sprechzeit, die ist zugänglich für alle Menschen, die Anliegen haben, einfach weil man da Ämter, Behörden gut erreicht.
0: Also eine sehr, sehr wichtige Aufgabe, und wir haben alle Infos nochmal für euch zusammengeschrieben. Bei uns auf der Website meinscharivari.de. Klickt euch da wie immer gerne rein, dann seid ihr auch weiterhin gut informiert. Und so starten wir rein, jetzt in den Donnerstagabend, gleich mit M.

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12: Und wir gucken kurz nach Triefenstein nochmal in den Landkreis Main-Spessart. 28 Grad, gemessen in Würzburg an der Festung Marienberg 27. Und jetzt im Laufe des Abends kann es dann schon erste Regenfälle geben. Auch nochmal morgen früh ein paar. Und dann kühlt das alles runter auf Temperaturen zwischen 12 und 15 Grad. In den frühen Morgenstunden gibt es auch ein bisschen Nebel nach dem neuesten Stand. Aber dahinter kommt der Sommer zurück, keine Sorge. Morgen dann Temperaturen zwischen 24 und 26 Grad. Im Vergleich zu den letzten Tagen deutlich angenehmer. Und dann erstmal sehr entspannt. Im Tagesverlauf auch ein frischer Wind. Der macht das gefühlsmäßig nochmal ein bisschen besser. Und dann morgen Abend ganz vereinzelt ein paar kleine Schauer und Gewitter. Bis dahin genießen wir aber auf jeden Fall erstmal den Start dann in Richtung Wochenende. Also die Sonne kommt wieder und die Temperaturen gar nicht mal so extrem heiß.
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13: Ich bin Oliver Urbanke. Keine telefonische Krankschreibung mehr? Eine Bescheinigung vom ersten Krankheitstag an. Diese Reformvorhaben der schwarz-roten Koalition stoßen vielen sauer auf. Unter anderem der ehemaligen Grünen-Chefin Lang. Auf Instagram meint sie:
14: Diese ganze Regelung trieft mal wieder vor Misstrauen gegenüber Arbeitnehmern und Ärzten. Und dahinter steht schon wieder der Gedanke, dass das Problem unserer Wirtschaft sei, dass die Deutschen zu faul sind und zu wenig arbeiten wollen.
13: Unter anderem der Hausärzteverband warnt vor überfüllten Wartezimmern. Wir müssen mehr in den Klimaschutz investieren. Dafür plädiert eine große Mehrheit laut einem neuen ARD-Deutschland-Trend. Demnach halten es fast 90% für notwendig, Verkehrswege, Schulen und Krankenhäuser besser auf künftige Hitzewellen vorzubereiten. 2/3 der Befragten äußerten die Sorge, dass der Klimawandel unsere Lebensgrundlage zerstört. Ein IT-Ausfall hat die bayerische Justiz offenbar lahmgelegt. Staatsanwaltschaften in München, Nürnberg, Ansbach und Traunstein sind heute

0: heute Nachmittag weder per Telefon noch per Mail erreichbar gewesen. Auch das Münchner Landgericht ist betroffen. Wie lange der Ausfall dauert, kann das Justizministerium bislang nicht sagen. Bei der Fußball-WM in Nordamerika stehen die nächsten 16-Finals an. Den Auftakt heute macht Europameister Spanien. Sie treffen auf Österreich mit Trainer Ralf Rangnick. Anstoß hier ist um 21 Uhr. Später in der Nacht heißt es ab 1 Uhr Portugal gegen Kroatien und ab 5 Uhr in der Früh spielt dann die Schweiz gegen Algerien.
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8: Ich bin Oliver Urbanke. Vier statt wie bisher 2 Jahre dürfen Arbeitsverträge künftig befristet vergeben werden und das ohne sachliche Begründung vom Arbeitgeber. Gelten soll das für alle, die bis 2030 neu eingestellt werden. Darauf haben sich Union und SPD in ihren neuen Reformplänen geeinigt. Neue Regelungen soll es unter anderem auch im Steuerrecht geben. Die ein geringes oder mittleres Einkommen beziehen, sollen entlastet werden. Mehr Steuern sollen im Gegenzug diejenigen bezahlen, die besonders viel verdienen. Internationale Ermittler sind erstmals gezielt gegen Online-Netzwerke von Männern vorgegangen, die ihre Partnerinnen betäuben und dann sexuell missbrauchen und Aufnahmen davon ins Netz stellen. Nach Angaben von Europol sind über 150 mutmaßliche Opfer und Täter identifiziert worden. Bettina Wisser berichtet.
9: 274 neue Spuren wurden gefunden und 4 neue Online-Gruppen. Und dort, so Europol, teilen die Männer die Videos vom Missbrauch der bewusstlosen Frauen. Und sie tauschen Erfahrungen aus, geben Tipps. Einzelheiten über Opfer und Täter nannte Europol jetzt nicht, weil die Ermittlungen noch laufen.
8: Auf den Feldern laufen die Mähdrescher auf Hochtouren, die Sorgen der Landwirte aber auch. Mit der Getreideernte beginnt zwar die wichtigste Zeit des Jahres, doch Hitze, Trockenheit und gestiegene Kosten trüben die Stimmung. Der Bauernverband befürchtet Einbußen bei den Erträgen. Gleichzeitig sorgen das Ende des Tankrabatts und die Diskussionen über Änderungen bei den Minijobs für zusätzlichen Druck auf die Betriebe. French Open-Sieger Alexander Zverev ist in die 3. Runde des Tennisturniers von Wimbledon eingezogen. Die Nummer 3 der Welt besiegte den französischen Außenseiter Valentin Royer in 3 Sätzen. Neben Zverev zog auch Jan-Lennard Struff in die 3. Runde ein. Er bezwang Brandon Nakashima aus den USA in 5 Durchgängen.
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11: Guten Abend, liebe Klassikfreunde aus Würzburg, Gemünden, Kitzingen, Karlstadt, Lohr, Marktheidenfeld, Ochsenfurt und wo auch immer, in jeder schönen Ecke Mainfrankens. Es begrüßt Sie auch heute Abend ganz herzlich Ihr Blagoj Apostolov. Radio Oper, 5-mal in der Woche, Sonntag bis Donnerstag um 21 Uhr, hier auf Charivari. Und nun viel Spaß mit der heutigen Sendung. Liebe Zuhörerinnen und Zuhörer, die sind treue Klassikfreunde, genießen die wunderschöne Musik der großen Meister, gehen in die Oper, ins Theater, ins Konzert und bewundern die Leistungen der Darsteller und der Musiker. Haben Sie die Gelegenheit gehabt, sich mit dem Werdegang eines Künstlers vertraut zu machen? Wie wird man Opernsänger, Orchestermusiker? Ja, es ist ein langer, sehr langer Weg des Studiums, der Vervollkommnung. Nicht jeder schafft es, sich die Krone des Erfolges aufzusetzen. Und was ist eigentlich Erfolg? Die Vermarktung der Kunst? Ist die vermarktete Kunst noch Kunst oder wird sie zu einer Ware? Ja, das sind Fragen, die uns ständig beschäftigen, denn wir wollen Sie hier auf Radio Opera informieren, damit Sie noch besser die subtilen Feinheiten der klassischen Musik verstehen und genießen können. Heute sind wir zu Gast in einer der berühmtesten Schmieden für Musik.

Musiker beim Salzburger Mozarteum. Ich unterhalte mich mit Professor Josef Wallnig, Dirigent und Gründer des Mozart-Opern-Instituts. Wir hören Ausschnitte aus einer Produktion des Mozarteums unter der musikalischen Leitung von Professor Wallnig aus der Entführung aus dem Serail. Und zuvor erfahren wir auch, wie das Mozarteum entstanden ist.

Die Auftritt-Arie des Osmin mit David Stephens, eine Produktion der Universität Mozarteum Salzburg unter der Leitung von Professor Josef Wallnick. Die Geschichte der Universität Mozarteum Salzburg geht bis auf das Jahr 1841 zurück. Zum 50. Todestag Wolfgang Amadeus Mozarts wurden in Salzburg der Dommusikverein und das Mozarteum gegründet. Dies geschah zu einer Zeit, in der es um die Pflege der Musik in Salzburg nicht so gut bestellt war, vor allem auch aus Mangel an entsprechendem Nachwuchs an Instrumentalisten. Das Mozarteum sollte einen Aufschwung herbeiführen. Zunächst war es in erster Linie als Konservatorium zur Heranbildung junger Musiker für den kirchlichen Dienst am Salzburger Dom gedacht. Zu den Gründungszielen zählte auch die Veranstaltung von Konzerten. Dazu mussten Musiker engagiert und vor allem entlohnt werden. Des Weiteren wurden Stipendien an begabte Studenten des Konservatoriums verteilt. Im Jahr 1870 wurde schließlich die Internationale Mozartstiftung zur Förderung begabter Musiker ins Leben gerufen. 1880 wurde nach den früheren einfachen Schulformen die öffentliche Musikschule Mozarteum gegründet, welche ein Jahr darauf von der Internationalen Mozartstiftung übernommen wurde, die zugleich ihren Namen in Internationale Stiftung Mozarteum änderte. Diese Stiftung verwaltete neben der Musikschule ein Orchester, das spätere Mozarteum Orchester Salzburg, sowie einen Fonds zur Unterstützung talentierter und hilfsbedürftiger Musiker. 1914 wurde die öffentliche Musikschule Mozarteum als Konservatorium mit Öffentlichkeitsrecht anerkannt. 1922 wurde das Konservatorium aus Kostengründen verstaatlicht und 1939 in die Reichshochschule Mozarteum umgewandelt. Ende des Zweiten Weltkrieges wurde das Mozarteum vorübergehend unter dem Titel

Musikhochschule weitergeführt. 1953 wurde diese Musikhochschule zur Akademie für Musik und Darstellende Kunst Mozarteum in

Artium Salzburg hervor. Heute tragen neben der Universität Mozarteum Salzburg noch zwei weitere eigenständige Salzburger Institutionen den Namen Mozarteum. Die Internationale Stiftung Mozarteum, sie besteht gegenwärtig als privater, unabhängiger Verein und ist vor allem in den drei Kernbereichen Konzerte, Museen und Wissenschaft tätig. Künstlerische Akzente werden mit der jährlich stattfindenden Mozartwoche und dem Festival Dialoge gesetzt. Zwei Mozartmuseen sowie eine Autographensammlung mit rund 300 Mozart-Handschriften, die 2007 fertiggestellte neue Mozart-Ausgabe und die Arbeit an der digitalen Mozart-Edition. All das rundet den Tätigkeitsbereich der Stiftung ab. Und dann haben wir das Mozarteum Orchester Salzburg, war ursprünglich eine freie Orchestergemeinschaft der Lehrenden und Studierenden der öffentlichen Musikschule Mozarteum. 1908 wurde es erstmals als Mozarteum Orchester bezeichnet. Seit 1939 ist es eine selbstständige Institution und seit 1958 Symphonieorchester von Stadt und Land Salzburg. Seit dem Herbst 2004 ist Ivor Bolton Chefdirigent des Orchesters. Und nun wieder Musik mit den Pupillen der Universität Mozarteum Salzburg. Aus der erfolgreichen Produktion unter der musikalischen Leitung von Professor Josef Walnig, die Entführung aus dem Serail, hören wir jetzt die Arie des Belmonte. Es singt der griechische Tenor Vassilis Kavaias, der auch in der Orangerie in Würzburg mit der Bayerischen Kammeroper den Grafen Almaviva in Rossinis Barbier von Sevilla erfolgreich gab.

Vasilis Kavayas als Belmonte in dieser Produktion der Universität Mozarteum Salzburg, die Entführung aus dem Serail von Wolfgang Amadeus Mozart unter der Leitung von Professor Josef Wallnig. Ich war zu Gast bei Professor Wallnig, bevor Sie mein Gespräch mit ihm hören, einige Worte zum Werdegang des Musikers. Geboren in Salzburg, studierte an der damaligen Akademie Mozarteum Klavier und Komposition, später Dirigieren an der Hochschule für Musik bei Hans Swarovski. Langjähriger Assistent von Dr. Karl Böhm bei den Salzburger Festspielen, Korrepetitor an der Wiener Staatsoper, Kapellmeister an Opernhäusern in Deutschland und in Salzburg. Seit 1980 ordentlicher Professor für Operninterpretation an der Universität Mozarteum Salzburg, langjähriger Leiter der Opernabteilung, 5 Jahre stellvertretender Rektor. Hier gründete er das Institut für Mozart-Opern-Interpretation. Dirigate und Meisterkurse in Deutschland, Italien, Litauen, in den USA, in Sibirien, in Korea, in Japan, Ägypten, Juror namhafter Musikwettbewerbe ARD in München, Mozart-Gesangswettbewerb Japan und andere. Künstlerischer Leiter des Ensembles 17 mit Konzerten in Österreich, Deutschland, Italien. April 2008 wurde Professor Wallnig Ehrendoktor der Litauischen Akademie für Musik und Theater und im Oktober 2010 erhielt er das österreichische Ehrenkreuz für Wissenschaft und Kunst erste Klasse. Ich durfte Professor Wallnig in seinem historischen Haus in Salzburg besuchen. Historisch, weil hier Konstanze Mozart gelebt hat. Die Familie Wallnig erwarb das Gebäude Mitte des 19. Jahrhunderts. Es ist jetzt ein Refugium der nostalgischen Erinnerungen, eine Schmiede für Ideen. Hier herrscht der Geist der Schöpfung. Herr Professor, zuerst mal herzlichen Dank, dass Sie uns die Tore zu diesem wunderschönen Haus aufgemacht haben. Ein Haus voller Erinnerungen.

0: ein Haus mit Flair, sowas sieht man selten, sogar in der wunderschönen Stadt Salzburg. Ein paar Worte über diese wunderschöne Demeure.
1: Herr Doktor, vielen herzlichen Dank für Ihr Kommen. Willkommen in einem Haus, das 600 Jahre alt ist. Wir befinden uns am Alten Markt. Der Alte Markt war der zweitälteste Markt Salzburgs. Wir befinden uns also im mittelalterlichen Teil von Salzburg. Und es ist ein Haus, 600 Jahre alt, mit gotischen Gewölben. Und es hat sich eigentlich in den 600 Jahren baulich nichts geändert, sodass wir die Substanz von damals heute noch vom Keller bis unter den Himmel, kann man fast sagen, heute noch bewahren können. Unter den Himmel deswegen, weil man auch auf das Dach hinaufsteigen kann. Es gibt dort diese Spezialität der Salzburger Grabendächer, kleine Dächer statt großer Pultdächer. Und man kann aus diesen Gründen auch Dachterrassen aufbringen, was Gott sei Dank meine Vorfahren getan haben. Und es war mir eine große Freude, mit Ihnen dort oben zu stehen und auf das schöne Salzburg, die Türme der Kirchen, genauso wie die Paläste, zu schauen und zu wissen, dass fast überall Mozart seine Spuren hinterlassen hat.
0: Und unter diesem Dach gibt es auch Sehenswürdigkeiten, die alten Kachöfen, wo auch eine Konstanze Mozart sich die kalten Hände warm gehalten hat. Und es gibt vor allem ihre Arbeitsräume, wo sie ihre Projekte entwickeln.
1: Ganz
0: etwas
1: richtig.
0: Über ihre Tätigkeit. Sie arbeiten im Mozarteum, für das Mozarteum, und sie haben zahlreiche Projekte in dieser Institution, mit dieser Institution durchgeführt und verwirklicht.
1: Ich habe das große Glück gehabt, als Mit-30er ans Mozarteum berufen zu werden, als einer der jüngsten Ordinarien Österreichs auf dem Gebiet der Operndarstellung. Damals dachte ich mir, es ist wunderbar, in Salzburg zu sein, als gebürtiger Salzburger, das Mozarteum mit einem großen Weltruf, kann man eigentlich sagen. Jetzt bleibe ich hier und es geht mir gut. Und ich begrabe eigentlich jede Überlegung, so wie man als Kapellenmeister von Darmstadt im besten Fall nach Köln geht und dann auch vielleicht wieder mal heruntergestuft wird. Der große Kampf, hier habe ich eine Professur und damit wird es sein Auslangen finden. Dass sich damit aber die Tore zur Welt auf tun würden, hatte ich damals überhaupt nicht erwartet. Und es ging dann von Amerika über Japan, Korea, China in die verschiedensten Teile. Und mein großes Aufgabenfeld und meine große Freude ist, vor allem Mozart überall mit jungen Künstlern teilen zu können und mit ihnen Mozart, vor allem die Opern, aufzuführen. Im Mozarteum leite ich die Opernklasse als Dirigent. Wir haben also 4 Professuren, 2 Dirigenten, 2 Regisseure. Und ich habe, ich glaube im Jahr 2003, das Mozart-Opern-Institut gegründet, das eine eigene Institution ist und wo wir uns ganz speziell mit Mozart-Interpretation, Mozart-Forschung, von Verzierungen bis die Originale der Partituren, zumindest Faksimile natürlich, beschäftigen können. Und das ist meine große Freude und ich hoffe, dass ich, auch wenn ich emeritiert sein werde, möglicherweise das Mozart-Opern-Institut in den nächsten Jahren weiterführen kann.
0: Es ist sehr erfreulich, das alles zu hören. Etwas zu der heutigen Entwicklung der Wiedergabe der verschiedenen Werke. Wir sehen immer wieder hier und da auch auf den sogenannten großen Bühnen Inszenierungen, die so gut wie nichts mit der Partitur zu tun haben. Wie ist das in Salzburg?
1: Ja, das ist in Salzburg in gewisser Weise auch so. Davon ist Mozart nicht immer ausgenommen, aber der Ansatz, dass man in unserer Zeit auch mit unseren Mitteln die Opern aufführen muss, ist richtig. Nur das Verbrechen an der Partitur, das Regisseure möglicherweise begehen können, ist nicht verzeihlich. Es hängt einfach damit zusammen, dass man vor allem den Komponisten und der Umsetzung eines Librettos viel zu wenig traut. Wenn man in die Musik hineinhört und wenn man sich zum Beispiel anhört und anschaut, wie ganz genau Mozart in kleinsten Details menschliche Situationen formuliert, und wenn man das einfach wegwischt und genau das Gegenteil tut, dann haben Sie eine Bildspur und eine Tonspur, die überhaupt nicht mehr zusammenpassen. Für einen Dirigenten auch ein Horror, denn man muss auch Emotionen, die auf der Bühne stattfinden, im Orchester reflektieren, aber immer in Bezug auf das, was uns der Komponist hinterlassen hat. Und wenn wir die Partituren ernst nehmen, ist der Spielraum, der uns bleibt, wenn wir uns wirklich bemühen,

0: Willen oder die Idee des Komponisten zu erkennen, noch groß genug, dass es nicht irgendwie eine einheitliche Auswahl von Überlegungen ist, so quasi ein Modell, das man über den Computer immer wieder reproduziert. Wir sind Gott sei Dank als Menschen immer in jeder Situation wieder fähig, etwas ein bisschen anders und vor allem auch neu und vor allem emotional neu zu sehen.
1: Sind wir in der Lage, mit unseren Kenntnissen, ja, die haben wir, müssen wir das gestehen, etwas gegen diese Regisseuritis zu tun? Ich habe nichts gegen das Zeitgenössische. Ich würde sagen, wo sind die Komponisten des 20. und 21. Jahrhunderts mit neuen Themen, die auch neu im heutigen Lebensmilieu gezeigt werden können. Aber ein Verdi an einer Tankstelle, das möchte ich nicht sehen.
0: Ja, da gebe ich Ihnen vollkommen recht. Ich glaube nur auch, dass der Zenit der Opernregie kontra die Partitur eigentlich schon überschritten ist. Es ist so viel jetzt in dieser Richtung geschehen, dass es zum Teil wieder Gott sei Dank auch in ganz andere Muster zurück oder vorgibt, wie auch immer Sie das sehen wollen, weil man zum Beispiel auch historisch-szenische Aufführungspraxis, ich denke an viele Aufführungen, auch im deutschen Raum im Besonderen, hinauf bis Trottningholm und mit all diesen Theatern stehen wir auch in Verbindung, dass man genau diese Form der im Geiste wiedererweckten Aufführungspraxis der Entstehungszeit und nicht der Rekonstruktion dieser Entstehungszeit immer wieder mehr in den Mittelpunkt rückt, bedeutet aber auch, dass man die Sprache, die gestische Sprache wie die musikalische Sprache erst lernen muss. Bedeutet daher auch konkret für mich und für das Mozarteum, das anzubieten. Das heißt, unsere Studierenden bekommen in Kursen, Vorträgen, Vorlesungen all dieses Basiswissen, das sie dann einsetzen. Ich möchte Ihnen ein Beispiel geben. Wir hatten wahrscheinlich die größte Aufgabe, die wir je bewältigen durften. Die Aufgabe 2006 bei den Salzburger Festspielen, wo alle Mozart-Opern aufgeführt wurden, die Jugendwerke Mozarts aufzuführen, nämlich Apollo und Hyacinthus und an und für sich keine Oper, aber szenisch auch aufführbar, Schuldigkeit des ersten Gebots. Das hat der 11-jährige Mozart geschrieben. Unglaubliche Musik. Unglaublich starke Musik, wo man sich wirklich nur wundern kann, wie kann dieser junge Mann diese ganzen Emotionen überhaupt schon verstanden haben. Wir hatten vorher mit Margit Legler, einer Spezialistin aus Wien, einen Kurs für szenische, arbeite immer wieder mit ihr zusammen, mit szenischer, gestischer Aufführungspraxis des 18. Jahrhunderts. Meine Studenten waren daher geschult. Und dann kam John Yu und machte eine großartige Regie. Aber er erfand mehr oder minder die barocke Gestiksprache für diese Inszenierung. Das heißt, er ist ganz bewusst, weil er auch unsere Arbeit gekannt hat, nicht auf die Quellen zurückgegangen, sondern er hatte zum Beispiel auch Bewegungsabläufe beim Überlus, wo koreanische große Gesten auch mit eingeflossen sind. Die ganze Sache war unglaublich plastisch. Klar, aber alle, die meinen oder unsere Kurse mitgemacht haben, waren für Dew eine wunderbare Basis, auf dem aufzubauen. Christiane Karg, die inzwischen eine Senkrechtstarterin ist, eine Absolventin auch meiner Klasse, war damals in beiden Produktionen eingesetzt. Und als Melia zum Beispiel, weil sie das konnte, war sie deswegen schon so gut, weil man auf genauso wie man, wenn man den Basic-Sprachkurs kann und man fährt nach Italien, dann tut man sich halt viel leichter. So sind zwei Dinge zusammengekommen. Eine sehr plastische Überlegung, wie kann man auch in Ihrem Sinne ein Werk von 1767 umsetzen für unsere heutigen Tage. Sehr intensiv, aber mit Bezug auf die Quellen.
1: Sehr interessant. Sie haben auch einige Produktionen hier verewigt auf DVDs. In welche Richtung konzentrieren Sie sich, Christoph Willibald Gluck?
0: Christoph Willibald Gluck ist insofern eine Ausnahme, möchte ich nicht unbedingt sagen, aber ein nicht unbedingt im Zentrum stehender Komponist gewesen, der uns aber deswegen sehr am Herzen lag, weil das ist ein Problem der Opernklasse, wo es wenig Männer gibt. Sie kennen das Problem aus Deutschland ja auch. Vier Damen, vier Soprane, das heißt drei Soprane und ein Mezzo singen. Das ist natürlich relativ leicht zu besetzen. Und es ist deswegen ein besonderes Spezifikum, weil im Original, bei der Uraufführung im Schönbrunner, nicht Schlosstheater, sondern im Schloss,

0: vier Töchter der Maria Theresia gesungen haben. Und das haben wir nun in dieser historischen Aufführungspraxis gemacht. Wir machen natürlich Figaro, zum Beispiel jetzt, heute Abend, herzlich eingeladen, gibt es einen Figaro mit Klavier, der spielt im 21. Jahrhundert und wieder herzlich eingeladen, auch an Ihre Hörer, 29. April und ein paar Tage danach, also vier Vorstellungen, gibt es einen Figaro mit Orchester in unserem großen Studio des Mozarteums. Eike Krams, der wunderbare Regisseur, führt Regie. Ich habe die Ehre zu dirigieren. Ein hervorragendes Ensemble, doppelt besetzt. Und da spielen wir nun wirklich vor der Französischen Revolution. Das heißt, es ist auch sehr interessant für die Studierenden, verschiedene Modelle nebeneinander zu sehen. Und für mich ist es am Anfang dieses Semesters im Mozart-Opern-Institut sehr interessant gewesen, weil ich alle Studierenden erreichen konnte, indem wir über Autograph und über die Vorhaltbildungen und über vor allem besondere Steckenpferd von mir, die Tonarten zusammenhängen. Wie macht Mozart das, dass er eine Susanna von einer Gräfin musikalisch unterscheidet? Was hat ein Graf an instrumentalem und sonstigem Glanz anderes zu bieten, nämlich akustisch zu bieten, als ein Figaro? Und auf die Art und Weise sind wirklich zig Studierende in unseren Vorlesungen gewesen und bekommen nun ein Basiswissen, oder ein Hintergrundwissen, das man normalerweise, wenn man an einem Theater ist, natürlich nicht bekommt. Weil dann sagt man, sie sind zu hoch, sie sind zu tief, sie schleppen, das ist alles. Aber zu sagen und zu sehen, wie der ganze Konstruktionsplan Mozarts zum Beispiel gewesen ist, und auch wenn man das vergisst, wenn man auf der Bühne steht, mental gesehen bleibt eine gewisse Grundhaltung dem Stück gegenüber vorhanden, Gott sei Dank.
1: Ja, kann man wohl sagen. Wolfgang Amadé, der hier ein paar hundert Meter von Ihrem Haus geboren ist, haben wir denn alles gefunden, was wir finden müssen?
0: Wir haben wahrscheinlich möglicherweise Kleinigkeiten noch nicht gefunden. Man hat jetzt vor ein paar Jahren wieder eine Tanzkomposition gefunden, man hat für die Entführung vor einigen Jahren einen Marsch gefunden in Dänemark. Aber das große Opus, das haben wir auf jeden Fall. Und es ist immer noch so wunderbar und so berührend auszuloten, dass wir Gott sei Dank nie verzweifeln müssen, einen Endpunkt gefunden zu haben, ohne jetzt glauben zu müssen, man müsste eine total verrückte, subjektive, neue Stellungnahme zu Mozart beziehen, damit man sich von allen anderen Interpretationen absetzt. Das ist gar nicht notwendig. Ich darf Ihnen noch ein kleines Beispiel sagen. Ich habe das große Vergnügen gehabt und die Ehre mit Hiro Kurosaki, das ist einer der besten Barockgeiger der Welt, der bei uns auch unterrichtet, diese Einstudierung von Apollo und Hyacinthus zu machen. Und wir haben beim Tod des Hyacinthus uns versucht, das besonders sophisticated zu machen. Und es hat nie gut gestimmt. Und dann sagt der Hiro, Josef, lass es uns ganz genau machen, wie Mozart es komponiert hat. Das ist die Lösung. Wir brauchen nichts tun, als einfach den Spuren zu folgen. Und alles löst sich.
1: Ich glaube, das ist die Formel, wenn man überhaupt in der Musik von Formeln reden kann. Weil es sind viel mehr Gefühle. Gut, natürlich ein langjähriges Einstudieren und Praxis. Aber ich glaube, wenn man die Partitur richtig versteht und studiert und wenn man nur das macht, was da drin steht, das sind ganz konkrete Angaben, nicht nur Noten versehen mit einem bestimmten Silbe, Text, sondern auch das, was zwischen den Noten steht und was auch die Komponisten, sei es mit Bleistift am Rande notiert haben, sei es ganz konkret auf dem Libretto, ja, ihre eigenen Wünsche. Und ich glaube, das ist die richtige Lösung.
0: Darf ich Ihnen zum Abschluss vielleicht noch eine Geschichte erzählen, die ich sehr lieb habe und die ich sehr schätze und die eine tiefe Weisheit in sich birgt, die ich leider selber nicht immer übersetzen kann in mein Leben und meine Studenten wahrscheinlich noch weniger, die viel Reife nach sich ziehen würde, wenn man es kann. Ein hervorragender Geiger wird nach der Interpretation des Beethoven-Violinkonzerts von einem Fan gefragt, Meister, wie haben Sie diese fantastische Interpretation zustande gebracht? Und er sagt, das ist ganz einfach gewesen. Die Partitur von Beethoven ist fantastisch. Ich habe eine sehr, sehr gute Geige.

0: Geige und einen wunderbaren Bogen. Ich musste das alles nur zusammenbringen und dann zwei Schritte zurücktreten.
1: Sie ist sehr schön. Sie ist sehr schön. Ja, zwei Schritte zurück, damit man dann drei Schritte nach vorne machen kann, denn wir sind verpflichtet, unseren nachkommenden Generationen entgegen etwas zu hinterlassen. Und mit zwei Schritten zurück nur werden wir das nicht schaffen. Aber ich glaube,
0: in der Bescheidenheit vielleicht eben. Denn diejenigen, die immer den Schritt nach vorgehen und sagen, ja, ja, meine Interpretation, das ist so wichtig. Die zwei Schritte zurück ist eine Demutshaltung. Und diese Demutshaltung ist etwas, was man bei vielen großen, auch großen Interpreten vermisst. Aber bei den ganz, ganz großen Interpreten vermisst man es nicht.
1: Herzlichen Dank, Herr Professor. Ich habe für mich das angenehme Gefühl, dass wir uns heute nicht zum letzten Mal sehen, obwohl es zum ersten Mal war. Zum ersten Mal viel zu spät, aber irgendwann mal erfindet man irgendwas. Und ich habe diese wunderbare Welt, Ihre Welt hier erfunden und ich bin sehr dankbar. Ich möchte Sie bitten, nach diesem sehr interessanten Gespräch einen Gruß an die Zuhörerinnen und Zuhörer von Radio Opera zu schicken.
0: Das mache ich sehr gerne. Über den Funk, über die Wellen, die uns verbinden, nämlich auch nicht nur als akustische Wellen, sondern als Wellen der Emotionen, mit der Opernwelt verbunden zu sein und das, Herr Dr. Apostolov, zu verdanken, ist eine große, wunderbare Sache. Und daher grüße ich Sie in der Überzeugung, dass Sie, wie Mozart es formuliert hat, als Liebhaber und Kenner gerade dem Opernschaffen, nicht nur Mozarts, ganz aufgeschlossen sein werden. Denn wir alle haben aus dieser Quelle, wenn wir trinken, die größte Freude zu erwarten.
1: Herzlichen Dank.
2: Soweit mein Gespräch mit Professor Josef Wallnich, seit 1980 ordentlicher Professor für Operninterpretation an der Universität Mozarteum Salzburg. Unseren heutigen Besuch bei Professor Josef Wallnich in Salzburg wollen wir mit dem Finale aus der Entführung aus dem Serail von Wolfgang Amadeus Mozart beenden. Eine Produktion der Universität Mozarteum Salzburg aus dem Jahre 2010 unter der musikalischen Leitung von Professor Wallnich und mit den Stimmen von Mirella Bunoaika als Konstanze, Se Ri Baek Blonde, Vasilis Kavayas Belmonte, Masashi Tsui Pedrillo und David Stephens Osmin.

Liebe Freunde von Radio Opera, heute auf jeden Fall bringen wir ein Werk von Beethoven, das weniger bekannt ist, Christus am Ölberge. Das ist das einzige Oratorium von Ludwig van Beethoven. Das Werk wurde 1803 in Wien uraufgeführt, jedoch erst 1811 veröffentlicht. Mehrere Beethoven-Biografen, unter anderem Meinhard Solomon, Theodor Albrecht und Barry Cooper, vermuten einen Zusammenhang mit Beethovens Heiligen Städter Testament, das bereits ein halbes Jahr zuvor, im Oktober 1802, entstanden war. Albrecht und Cooper stützen sich dabei auf inhaltliche Parallelen zwischen dem Heiligen Städter Testament und dem Oratorium. Dagegen kam der Beethoven-Forscher Sieghard Brandenburg nach Auswertung von Beethovens Wielhorski-Skizzenbuch zu dem Ergebnis, dass der Komponist Februar-März und dann wieder Ende März, Anfang April 1803 am Oratorium arbeitete, mithin unmittelbar vor der Uraufführung. Dass das Werk tatsächlich unter erheblichem Termindruck entstand, ergibt sich auch aus der durch Beethoven selbst bezeugten Entstehungszeit von nur 2 Wochen. Das Libretto stammt vom Wiener Literaten Franz Xaver Huber, der sich auch als Herausgeber der Wiener Zeitung betätigte. Christus am Ölberge wurde am 5. April 1803, einem Dienstag in der Karwoche, in Wien innerhalb einer Akademie uraufgeführt, in deren Rahmen auch die 1. Symphonie, die 2. Symphonie und das 3. Klavierkonzert erklangen. Ein Mammutkonzert. Beethoven schickte noch am Morgen des Premierentages seinen Schüler Ferdinand Ries mit den Posaunenstimmen zum probenden Orchester, nachdem er diese noch in der Nacht zuvor ausgearbeitet hatte. Der bei den Proben anwesenden Fürst Karl Lichnowsky versorgte die erschöpften Musiker mit Butterbroten, kaltem Fleisch und Wein. Die Handlung des Oratoriums setzt im Garten Gethsemane ein, als Jesu Verhaftung kurz bevorsteht und dieser seinen Vater um Trost bittet, gleichzeitig aber seinen bevorstehenden Kreuzestod zum Heil der Menschheit will.

kommen heißt. Als die Krieger auftauchen, um Jesus zu verhaften, bittet dieser seinen Vater, die Leidensstunden mögen rasch wie die Wolken, die ein Sturmwind treibt, vorübergehen. Währenddessen flehen die Jünger um Erbarmen. Petrus versucht, Jesus zu retten, wird aber von diesem davon abgehalten. Als Jesus von den Kriegern gepackt wird, beschließt ein Chor der Engel das Werk. Nun, wir hören jetzt Christus am Ölberge von Ludwig van Beethoven mit den folgenden Gesangssolisten: Judith Raskin, Sopran, Richard Lewis, Tenor, Herbert Beetle, Bass, mit dem Temple University Chor unter der Leitung von Robert Page und dem Philadelphia Symphony Orchestra unter der Leitung von Eugene Ormandy.

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Radio Opera brachte für Sie heute Christus am Ölberge von Ludwig van Beethoven. Wir hörten folgende Solisten: Judith Raskin, Sopran,

0: Richard Lewis Tenor, Herbert Beetle Bass. Wir hörten den Temple University Choir unter der Leitung von Robert Page. Es spielte das Philadelphia Philharmonie Orchestra unter der Leitung von Eugene Ormandy.
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1: Heute Nacht, da fällt etwas Regen, zumindest vereinzelt. Frühmorgens klart der Himmel dann wieder auf. Die Temperaturen, sie sinken, 15 bis 12 Grad werden so erwartet. Aktuell haben wir ja in, schau mal gerade mal, Eusenheim im Landkreis Main-Spessart noch knapp 19 Grad. Und in Würzburg, ja, an der Löwenbrücke, da messen wir noch etwas über 22 Grad. Der Charivari-Wettertrend. Morgen gibt es häufig Sonne. Vorübergehend bilden sich ein paar flache Quellwolken. Die Höchstwerte 24 bis 26 Grad. Dazu gibt es Böen, Nordwestwind. Und am Samstag, da erwartet uns auch viel Sonnenschein. Sonntags gibt es im flotten Wind immer mehr Wolken und gegen Abend vereinzelt Schauer. Zum Wochenbeginn bekommen wir eine Mischung aus Wolken, Sonne und nur geringem Schauerrisiko. Die Nachmittagswerte liegen um 27 und am Montag bei 30 Grad.
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2: Ich bin Moritz Einzel. Es soll in Zukunft schwieriger werden, sich krank zu melden. Die Bundesregierung hat deswegen beschlossen, dass alle, die krank sind und nicht zur Arbeit gehen können, bereits ab Tag 1 einen gelben Schein vom Arzt brauchen. Die Krankschreibung per Telefon fällt weg. Ärztevertreter und Opposition sind empört. Jan-Henner Reitze berichtet.
3: Wer hustet, gehört ins Bett und nicht ins Wartezimmer einer Arztpraxis, um sich krankschreiben zu lassen. Ob Kassenärztliche Bundesvereinigung, Hausärzteverband oder Grüne und Linkspartei, die offizielle Krankschreibung ab dem 1. statt wie bisher ab dem 4. Krankheitstag wird als Schikane kritisiert. Geändert werden soll die Vorgabe dazu im Entgeltfortzahlungsgesetz. Arbeitgebern und Gewerkschaften die Möglichkeit bleiben, etwa in Tarifverträgen weiter die alte Regelung zu vereinbaren.
2: Das Aus für Julian Nagelsmann als Bundestrainer nimmt offenbar Formen an. Mehreren Medienberichten zufolge gab es ein Treffen in der DFB-Zentrale in Frankfurt. Dort soll dem 38-Jährigen ein Rücktritt nahegelegt worden sein. Nagelsmann selbst hatte nach dem Ausscheiden bei der Fußball-WM gegen Paraguay erklärt, er wolle weitermachen. Als Nachfolger wird Jürgen Klopp gehandelt. Für den früheren Immobilienmilliardär René Benko wird es jetzt ernst. Österreichs oberster Gerichtshof hat seine Verurteilung zu 2 Jahren Haft bestätigt. Der Signa-Gründer wurde wegen betrügerischen Bankrotts schuldig gesprochen. Sein Konzern besaß in Deutschland unter anderem zahlreiche Immobilien der Galeria Kaufhof-Kette. Der Blick noch zum aktuellen Geschehen bei der Fußball-WM in den USA.

0: Mexiko und Kanada. Heute Abend spielt Österreich im 16. Finale gegen Spanien. Gerade ist Halbzeit und die Spanier führen zur Pause mit 1:0. Um 1 Uhr ist dann Anstoß zur Partie Portugal gegen Kroatien. Und ab 5 Uhr in der Früh spielt dann noch die Schweiz gegen Algerien.
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1: Gute Nachrichten von den Straßen in Mainfranken. Aktuell keine Störungsmeldung, ihr habt freie Fahrt. Allerdings würde ich ein bisschen vorsichtiger fahren in Estenfeld, Würzburger Straße, da steht nämlich der Blitzanhänger. Ja, also da nur so viel freie Fahrt, wie erlaubt ist. Wenn ihr noch etwas bemerkt, dann ruft uns einfach kostenfrei an, die 0800 30 80 700.
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1: Am Donnerstagabend willkommen zur letzten Ausgabe in dieser Woche. Ja, und dann machen wir so uns doch sommerlich, sommerabendlich, gechillt, gemütlich bis 24 Uhr. Schön, dass ihr mit dabei seid und wir beginnen mit REM, wie schon zu hören ist, mit Everybody Hurts.

Whitney Houston, unvergessen, Greatest Love of All. Und vorher gab es Peter Cetera mit Glory of Love. Und jetzt hören wir uns gleich Mark Ronson mit Miley Cyrus und Nothing Breaks Like a Heart anhören. Vorher gibt es allerdings Grüße von der Bonnie. Die Bonnie möchte grüßen, und zwar ihren Schatz, den Sven, und ihre beste Freundin, die Dina. Ja, und ich habe jetzt, wie ich schon angekündigt habe, für euch Mark Ronson und Miley Cyrus mit Nothing Breaks Like a Heart. 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
20: In der Nacht fällt etwas Regen, zumindest vereinzelt. Früh morgens klar der Himmel dann wieder auf und die Temperaturen sinken auf 15 bis 12 Grad. Aktuell in Albertshofen im Landkreis Kitzingen, da haben wir noch 19 Grad. Und in Würzburg an der Talavera noch knapp 22 Grad. Der Charivari-Wettertrend. Morgen scheint sie dann häufig die Sonne. Vorübergehend bilden sich auch ein paar flache Quellwolken. Die Höchstwerte 24 bis 26 Grad. Dazu gibt es böigen Nordwestwind. Auch am Samstag erwartet uns viel Sonnenschein. Am Sonntag gibt es dann im flotten Wind immer mehr Wolken und gegen Abend vereinzelt Schauer. Zum Wochenbeginn bekommen wir eine Mischung aus Wolken und Sonne mit nur geringem Schauerrisiko. Die Nachmittagswerte liegen um 27 und am Montag um 30 Grad.
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20: Eine habe ich für euch, eine Störung auf der A7 Würzburg Richtung Ulm. Zwischen Würzburg-Estenfeld und Kreuz Bibelried ist der Standstreifen blockiert. Vorsicht, hier steht ein

Pannenfahrzeug. Ja, und ansonsten haben wir noch einen Blitzer in Estenfeld in der Würzburger Straße. Da steht der Blitzanhänger. Und wenn ihr noch etwas bemerkt, ihr wisst ja, schickt uns eine WhatsApp. Die Nummer gibt es auf www.meinscharivari.de oder ihr ruft uns kostenfrei an, die 0800 30 80 700. Mit Tom Böttcher und hier ist Tina Turner. We don't need another hero.

Das waren auf Radio Charivari Ario Speedwagon Can't Fight This Feeling. Vorher gab's Bill Withers mit Lovely Day. Ja, und jetzt so im Sommer, da ist schon der ein oder andere Lovely Day da. Und manchmal wird er noch schöner, der Lovely Day, wenn die richtigen Leute grüßen. Ja, und da schauen wir doch mal, ja, wer denn noch heute gegrüßt.

vielleicht mal den Dietmar, der bekommt Grüße. Und zwar von der Saskia. Die Saskia möchte ihren Dietmar grüßen und ihm sagen, dass sie ihn ganz doll lieb hat. Und dann haben wir also auch noch Grüße von der Tina. Die Tina möchte auch grüßen. Die möchte ihre zwei Mädels grüßen, die Jenna und die Linda. Und weil alle guten Dinge drei sind, haben wir von der Angelika noch Grüße. Die Angelika möchte auch ihre ganze Familie grüßen, ihren Mann, den Karl-Heinz und ja, die zwei Kids, die Miriam und den Sebastian. Okay, und wenn ihr auch wollt, dann seid ihr auch mit dabei. Was müsst ihr tun? Uns eine WhatsApp schicken. Die Nummer gibt's auf www.meinscharivari.de oder ihr ruft uns gleich kostenfrei im Studio an, die 0800 30 80 700. Und jetzt haben wir Luis Capaldi auf Radio Charivari und Forget Me. Daisy.

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18: Ja, was erwartet uns denn heute Nacht? Es fällt vereinzelt etwas Regen, frühmorgens klart der Himmel dann wieder auf. Die Temperaturen sinken auf 15 bis 12 Grad. Ja, und aktuell in Albertshofen im Landkreis Kitzingen, da haben wir noch 19 Grad. Der Charivari-Wettertrend. Ja, morgen scheint häufig die Sonne. Vorübergehend bilden sich ein paar flache Quellwolken und die Höchstwerte erreichen 24 bis 26 Grad. Dazu weht böiger Nordwestwind und am Samstag, da erwartet uns dann viel Sonnenschein. Am Sonntag gibt es im flotten Wind immer mehr Wolken und gegen Abend den ein oder anderen Schauer. Zum Wochenbeginn, da bekommen wir dann eine Mischung aus Wolken, Sonne und nur geringem Schauerrisiko. Die Nachmittagswerte liegen um 27, montags dann sogar bei 30 Grad.
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19: Ich bin Moritz Einzel. Bundeskanzler Merz hat die geplanten Änderungen bei Krankschreibungen verteidigt. Im ZDF sagte der CDU-Chef, die Abschaffung der telefonischen Krankschreibung werde helfen, die hohen Krankenstände zu senken.
20: Sie müssen nicht am ersten Tag in die Arztpraxis. Sie müssen vom ersten Tag eine Arbeitsunfähigkeitsbescheinigung haben. Und wir kehren damit zu der Regelung zurück, die wir bis Corona hatten in Deutschland. Da hat sich auch niemand darüber beschwert.
19: Verdi-Chef Wernicke und auch der Sozialverband VdK sehen eine Misstrauenskultur gegenüber den Beschäftigten. Die Änderungen sind Teil des geplanten großen Reformpakets der Bundesregierung. Wir müssen mehr in den Klimaschutz investieren. Dafür plädiert eine große Mehrheit laut dem neuen ARD-Deutschland-Trend. Demnach halten es fast 90% für notwendig, Verkehrswege, Schulen und Krankenhäuser besser auf künftige Hitzewellen vorzubereiten. Zwei Drittel der Befragten äußerten die Sorge, dass der Klimawandel unsere Lebensgrundlage zerstört. Auf den Feldern laufen die Mähdrescher auf Hochtouren, die Sorgen der Landwirte aber auch. Mit der Getreideernte beginnt zwar die wichtigste Zeit des Jahres, doch Hitze, Trockenheit und gestiegene Kosten trüben die Stimmung. Der Bauernverband befürchtet Einbußen bei den Erträgen. Gleichzeitig sorgen das Ende des Tankrabatts und die

0: Diskussion über Änderungen bei den Minijobs für zusätzlichen Druck auf die Betriebe. Deutschland ist bekanntlich raus bei der Fußball-WM, aber andere deutschsprachige Teams sind noch dabei. Nach dem 16. Finale der Österreicher heute Abend gegen Spanien spielt morgen früh ab 5 Uhr auch noch die Schweiz gegen Algerien. Nationalcoach Murat Yakin will von einer Favoritenrolle der Eidgenossen eher nichts wissen.
1: Na gut, wenn man die jetzigen Playoff-Spieler gesehen hat, kann man nicht viel von einem Favorit sprechen. Das sind sehr ausgeglichene Partien und das wird auch morgen der Fall sein.
0: In der Nacht um 1 Uhr trifft auch noch Portugal auf Kroatien.
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2: Nach wie vor die A7 Würzburg Richtung Ulm. Zwischen Würzburg-Estenfeld und Kreuz-Bibelried ist der Standstreifen blockiert wegen eines Pannenfahrzeugs. Und einen Blitzer habe ich noch in Estenfeld, Würzburger Straße, da steht der Blitzanhänger. Ansonsten ist es recht ruhig auf den Straßen in Mainfranken. Wenn ihr noch etwas bemerkt, dann zögert nicht, uns anzurufen. Kostenfrei natürlich die 0800 30 80 700. Oh, yeah.
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2: Noch bis 24 Uhr. Wir sind in der zweiten Stunde und die beginnen wir mit Savage Garden. Da sind sie schon. 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

0: Supertramp waren das hier auf Radio Charivari, eurem Radio von hier. Und ja, ein Blick auf die Uhr sagt uns, es wird mal wieder Zeit zu schauen, was das Kalenderblatt so zu erzählen hat. Ja, so viel ist heute gar nicht, aber heute ist Hab-ich-Vergessen-Tag. Ja, Hab-ich-Vergessen-Tag wurde laut Amy Miller von ihrer Mutter Gay Anderson ins Leben gerufen. Und wann genau, hat sie leider vergessen. Ja, Hab-ich-Vergessen-Tag. Im Jahr 2009 konnte sie den Feiertag an der Davenport University als festen Feiertag etablieren. Ja, das ist Hab-ich-Vergessen kommt gleich nach. Das war ich nicht, das war schon so. Ja, okay. Ja, und na, was haben wir heute noch für Tage, die begangen werden? Oder was hat am heutigen Tag noch begangen? Tag des UFOs ist heute. Der internationale Tag des UFOs wurde 2011 von der World UFO Day Organization ja, ins Leben gerufen. Der Tag erinnert an die Roswell, an den Roswell-Zwischenfall ja, am 2. Juli 1947. Ja, und was haben wir heute noch? Wir haben heute noch Tag der Franken, den muss man unbedingt begehen. Tag der Franken wurde 2006 ins Leben gerufen und gilt seitdem, ja, an diesem Tag. Da gibt es diesen und darauf folgenden Wochenende ein zentrales Fest, welches abwechselnd von den drei fränkischen Bezirken Bayerns ausgerichtet werden oder wird. Ja, und Namenstag ist heute auch von Lee, von Wiltrud, Miriam, Muriel, Fabiola, Svenja und Ramis. Um mal wieder einige beispielhaft am 183. Tag der 27. Kalenderwoche zu nennen. Ja, und musiktechnisch hätten wir jetzt, genau, Michael Patrick Kelly hier auf Radio Charivari und Blurry Eyes.
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1: In der Nacht fällt vereinzelt etwas Regen. Frühmorgens klart der Himmel wieder auf und die Temperaturen sinken auf 15 bis 12 Grad. Ja, und aktuell in Unteraltertheim im Landkreis Würzburg, da haben wir noch 17 Grad und in Würzburg an der Residenz noch knapp 21 Grad. Der Charivari-Wettertrend. Morgen scheint häufig die Sonne, vorübergehend bilden sich ein paar flache Quellwolken. Die Höchstwerte 24 bis 26 Grad, dazu gibt es böigen Nordwestwind. Auch am Samstag erwartet uns viel Sonnenschein. Am Sonntag gibt es im flotten Wind immer mehr Wolken und gegen Abend vereinzelt Schauer. Zum Wochenbeginn bekommen wir eine Mischung aus Wolken und Sonne mit nur geringem Schauerrisiko. Die Nachmittagswerte liegen um 27, am Montag um 30 Grad.
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1: Gute Nachrichten von den Straßen in Mainfranken. Aktuell keine Störungsmeldung, ihr habt freie Fahrt. Einen Blitzer habe ich noch für euch in Estenfeld in der Würzburger Straße. Da steht der Blitzanhänger. Und ihr wisst ja, wenn euch noch etwas auffällt, dann ruft uns einfach kostenfrei an, die 0800 30 80 700. Mit Tom Böttcher und hier ist Roxette auf Radio Charivari, eurem Radio von hier. Roxette mit It Must Have Been Love. Das hat wohl Liebe sein müssen, ja. Und danach hat's Tracy Chapman sein müssen mit Fast Car.

Tracy Chapman und Fast Car auf Radio Charivari, eurem Radio von hier. Ja, und jetzt wird es auch langsam schon wieder mal Zeit, dass ich mich zurückziehe. Ja, von dem Gerald habe ich noch Grüße. Der möchte nämlich die Doro grüßen und ihr eine gute Nacht wünschen, sagt, dass sie ihm total fehlt. Ja, und er ihr die Daumen drückt, dass sie bald wieder gesund wird. Ja, da drücken wir gleich mal die Daumen mit. Und ansonsten, ja, drücke ich euch auch die Daumen, dass ihr ein richtig schönes Wochenende habt. Wir können uns dann am Sonntag wieder hören. Wenn ihr wollt, würde mich freuen, wenn ihr wieder mit dabei seid. Und ich verrate euch noch, was es bis Mitternacht noch so

was auf die Ohren gibt. Da hätten wir zum Beispiel noch ein bisschen Justin Bieber mit Love Yourself. Da hätten wir Air Supply mit All Out of Love und die House Martins mit Caravan of Love. Ja, und mit dem Bruno, mit dem Mars, da verabschiede ich mich jetzt von euch. Ich sage einfach mal Count on Me in diesem Sinne. Tschüss.

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14: Ich bin Moritz Einzel. Nach dem deutschen Team sind bei der Fußball-WM jetzt auch unsere Nachbarn aus Österreich ausgeschieden. Das Team von Trainer Ralf Rangnick verlor das 16. Finale gegen Spanien klar mit 0:3. Der Österreicher Marcel Sabitzer von Borussia Dortmund bei Magenta TV.
15: Ich denke, wir hatten die ersten 20 Minuten bis zur Pause ganz guten Start, ganz gute Momente. Aber in so Kleinigkeiten, letzter Pass, letzte Aktion, siehst du, dass ein bisschen die Qualität fehlt, die Genauigkeit. Und daran, da ist der Unterschied. Und deshalb müssen wir uns geschlagen geben. Ich denke, es war heute ein verdienter Sieg für Spanien.
14: Im Achtelfinale trifft Spanien auf den Sieger der Partie Portugal gegen Kroatien. Da ist Anstoß um 1 Uhr. Und um 5 Uhr früh trifft noch die Schweiz auf Algerien. Zum großen Reformpaket der schwarz-roten Bundesregierung gehört auch, dass Krankschreibungen per Telefon künftig nicht mehr möglich sein sollen. Und ab dem ersten Krankheitstag braucht man ein Attest. Kanzler Merz hat die Pläne im ZDF gegen Kritik verteidigt. Das Ganze sei nicht neu und...
16: Wenn die Beschäftigten und die Arbeitgeber eine andere Regelung treffen, dann ist ihnen das freigestellt, das zu tun. Aber wir kehren jetzt gesetzlich zu dem zurück, was wir vor Corona hatten.
14: Die Bundesärztekammer findet das Ende der telefonischen Krankschreibung nicht nachvollziehbar. Beschäftigte in Deutschland haben 2025 seltener und im Durchschnitt kürzer gestreikt als im Jahr zuvor. Ein Institut der gewerkschaftlichen Hans-Böckler-Stiftung hat gut 260 Konflikte gezählt, 25 weniger als im Vorjahr. Das liege auch an der wieder gesunkenen Inflation. Zwei Mädchen haben auf Bahngleisen in Amberg in der Oberpfalz Videoaufnahmen für TikTok gemacht und damit einen Polizeieinsatz ausgelöst. Der Streckenabschnitt sei am Mittwoch für etwa 15 Minuten gesperrt worden, teilte die Polizei mit. Passiert ist den beiden 12- und 13-Jährigen nichts. Sie wurden über die akute Lebensgefahr bei der Aktion aufgeklärt.
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16: Ich bin Moritz Einzel.

0: Die Menschen in Deutschland sind zu oft krank und arbeiten zu wenig. So sehen es zumindest Kanzler Merz und seine Regierung. Ihr Ansatz: Beschäftigte sollen künftig schon ab dem ersten Tag eine Krankschreibung vom Arzt vorlegen müssen. Die IG Metall kritisiert das.
1: Das senkt keine Krankenstände und macht auch niemanden gesünder. Was wir wirklich brauchen, ist nicht mehr Bürokratie, sondern wir brauchen bessere Arbeitsbedingungen und wirksamen Gesundheitsschutz.
0: So Sozialvorstand Reinstädtler. Kanzler Merz verteidigte die Neuregelung und betonte, Unternehmen könnten mit ihren Beschäftigten eigene Vereinbarungen treffen. US-Präsident Trump hat mal wieder gegen Deutschland und andere NATO-Verbündete ausgeteilt. Auf der Plattform Truth Social bezeichnete er deren Beiträge für das Verteidigungsbündnis als lächerlich. Damit baut Trump Druck auf vor dem NATO-Gipfel in Ankara am 7. und 8. Juli. Ein IT-Ausfall hat die bayerische Justiz lahmgelegt. Gerichte, Staatsanwaltschaften und das Justizministerium waren seit dem Nachmittag weder per Telefon noch per Mail erreichbar. Auslöser war wohl eine fehlerhafte Konfigurationsänderung und kein Cyberangriff. Österreich hat bei der Fußball-WM den Einzug ins Achtelfinale deutlich verpasst. Das Team von Coach Ralf Rangnick unterlag im 16. Finale Spanien mit 0:3. Rangnick bei Magenta TV.
2: Ich finde, dass wir, solange das Spiel 1-0 stand, das Spiel mit unseren Mitteln offen gehalten haben. Nach dem 2:0 war es dann natürlich schwierig, vor allem auch mit der offensiven Formation, die wir dann auf dem Platz hatten. Dann hat man dann erst nochmal gesehen, welche Qualität und welche Klasse in der gegnerischen Mannschaft steckt, wenn man auch einfach mal nur schaut, wer da noch alles eingewechselt wird und beziehungsweise noch nicht mal eingewechselt wurde, war schwierig.
0: Die Spanier treffen im Achtelfinale auf den Sieger der Partie Portugal gegen Kroatien, die in diesen Minuten beginnt. Um 5 Uhr früh trifft noch die Schweiz auf Algerien.
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2: Ich bin Moritz Einzel. Kanzler Merz hat die geplanten Änderungen bei Krankschreibungen verteidigt. Per Telefon sollen die künftig nicht mehr möglich sein und man benötigt einen Attest ab dem ersten Krankheitstag. In der ARD sagte Merz, man kehre zurück zur Regelung von vor Corona.
3: Und gleichzeitig ist es den Betrieben überlassen, auch andere Regelungen zu vereinbaren. Aber das ist die gesetzliche Regelung, die wir vereinbart haben. Und das Ziel ist klar, wir müssen die hohen Krankenstände in Deutschland runterbringen.
2: Ärztevertreter sprachen von Irrsinn und überfüllten Praxen. Eine große Mehrheit der Menschen in Deutschland hält zusätzliche Investitionen zum Schutz vor Hitze für notwendig. Im ARD-Deutschland-Trend sprechen sich 89% dafür aus, mehr Geld etwa für Verkehrswege, Schulen und Krankenhäuser bereitzustellen. 2/3 der Befragten sorgen sich zudem wegen der Folgen des Klimawandels. Im Tarifstreit des Handels ruft die Gewerkschaft Verdi heute erneut zu bundesweiten Warnstreiks auf. Betroffen sein können unter anderem Supermärkte, Möbelhäuser und andere Einzelhändler. Größere Auswirkungen für Kundinnen und Kunden gab es bisher aber nicht. Verdi fordert für die Beschäftigten 7% mehr Lohn, mindestens aber 225 Euro im Monat. Bei der Fußball-WM hat Österreich den Achtelfinaleinzug klar verpasst. Das Team unterlag im 16. Finale Spanien mit 0:3. Nationalcoach Ralf Rangnick bei Magenta TV mit seiner Analyse.
4: Bis zum 1:0 waren wir ja absolut im Spiel, hätten die ein oder andere Situation bei eigenem Ballbesitz noch ein bisschen mutiger, noch ein bisschen besser ausspielen können. Die Chance von Gregoric, klar, wenn du so eine mal bekommst gegen Spanien und du machst sie, dann steht das Spiel plötzlich 1:0. Aber insgesamt muss man anerkennen, dass wir heute auf einen herausragend guten Gegner getroffen sind.
2: Die Spanier treffen im Achtelfinale auf den Sieger der Begegnung Portugal gegen Kroatien, die gerade läuft. Um 5 Uhr früh trifft noch die Schweiz auf Algerien.
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